0: tatsächlich so der richtige Wendepunkt meiner Reise. Da habe ich mit meinen Freundinnen und ging es wieder nicht. Dann habe ich wieder die Augen geöffnet und was ich dann, die einfach bereit sind, mich zu verschlingen, mich voll und ganz einzunehmen. Und selbst da, ich habe versucht, mich immer noch zu beruhigen, habe dann aber meinen Freundinnen mitgeteilt, wir müssen das hier abbrechen. Ich dachte, okay, ich werde verrückt jetzt. Aber ich habe gesagt, wir müssen das jetzt abbrechen, wir müssen jetzt gehen. Und das fanden sie zuerst nicht so toll, aber ich konnte sie dann überzeugen. Und wir haben alle unsere Ritualgegenstände eingepackt und sind dann durch den Wald geflüchtet. Und ich wusste, diese Dämonen sind genau hinter uns her. Also ich wusste das einfach. Ich wollte aus dem Wald, aber ich wusste, es bringt eigentlich gar nichts. Weil das, was da ist, das, was ich da sehe, was ich da gesehen habe, das gehört nicht zum Wald, sondern es gehört im Prinzip zu mir, zu uns, weil wir es eingeladen haben. Wir haben uns genau dafür geöffnet und jetzt hat Gott mir wieder die Augen geöffnet, zu sehen, was ich da eigentlich tue. Und diesmal konnte ich es ja wirklich auch mir selbst zuschreiben, weil davor, es war ein leichtes zu sagen, schau mal, die machen dunkle Magie, aber wir doch nicht. Weil diesmal waren es ja wirklich wir. Diesmal waren wir diejenigen, die diese Rituale gemacht haben. Wir waren diejenigen, die diese Portale geöffnet haben. Und ich wusste genau das, was ich eingeladen habe, das verfolgt mich jetzt. Diese Dämonen verfolgen mich. Und
1: Boah, das macht hier gerade bei mir alles ganz eng. Hat dir das nicht unglaublich Angst
0: doch, also ich
1: gemacht?
0: hatte extreme Angst. Ich habe wieder einfach wieder nur zu Gott geschrien und gesagt, Gott, jetzt, du musst uns sicher hier rausbringen. Und ich habe ständig nach hinten geguckt, weil ich sehen wollte, ob die Dämonen quasi uns immer noch hinter uns sind. Und es gab dann auch so einen Moment, wo ich gebetet habe und nach hinten geschaut habe und ich habe so ein Licht gesehen. Und in dem Moment wusste ich, das ist Gott. Also im Sinne von, es war wie eine Zusage, Gott bringt uns sicher zum Auto. Also sicher aus dem Wald raus. Und zum allerersten Mal habe ich verstanden, auch wenn ich es noch nicht annehmen konnte, das nicht, aber es kam zum ersten Mal in meine Gedanken, in meine Erkenntnis, dass ich gemerkt habe, ich kann nicht Gott bitten, dass er mich bitte bewahrt und gleichzeitig mich ja selbst und freiwillig mit dieser Dunkelheit befassen, diese Dunkelheit in mein Leben einladen.
1: Und dann, wie ging es dann weiter?
0: Ja,
1: Hast du dann aufgehört? Sagt
0: nein,
1: so,
0: nein.
1: damit will ich nichts mehr zu
0: Ja,
1: tun haben.
0: es kam in meinen Sinn. Beziehungsweise es kam ja im Gebet. Also ich habe ja zu Gott gebeten und da kam
1: War
0: mir.
1: das dann ein personeller Gott schon oder
0: Ja,
1: noch dein Konzept?
0: das war dann so mit einem Fuß hier, mit einem Fuß da. Ich habe sehr spezifisch zu dem Gott der Bibel gebetet, weil da bin ich ja immer hingegangen. So im Hinterkopf war ja immer dieses, wenn alle Stricke reißen, das ist ja noch Jesus. Ich weiß zwar nicht genau, wer er ist, aber ich glaube, da ist noch was. Und auf der anderen Seite war für mich nach wie vor klar, nein, ich kann auf gar keinen Fall von meinen Praktiken loslassen. Also ich habe mir damit ja alles aufgebaut, mein ganzes Leben, mein ganzes Business. Auf der einen Seite habe ich erkannt, der Gott der Bibel lässt sich nicht damit vereinbaren. Auf der anderen Seite war ich aber noch nicht bereit, diese ganzen Praktiken loszulassen. Aber es folgten zwei sehr, sehr schreckliche Monate, weil ich völlig aus dem Leben gerissen war nach dieser Zeremonie. Ich konnte nicht mehr. Ich konnte nicht mehr leben. Ich habe überall diese dämonische Präsenz gespürt. Ich konnte sie auch nicht einfach wegbeten oder wegschicken. Ich konnte nicht mehr schlafen. Ich konnte nicht mehr in den Spiegel schauen. Ich konnte nicht mehr in den Spiegel schauen, weil wenn ich in den Spiegel geschaut habe, gerade in der Nacht, dann konnte ich dort was ganz Furchtbares erahnen. Und zwar, was ich bin, also was in mir eigentlich ist. Also ich habe nicht mich gesehen, sondern ich habe einen Dämon gesehen. Ich war nicht mehr ich nach diesem Tag am See, nach dieser Nacht am See. Und auch, also es drohte einfach alles, alles, was ich mir aufgebaut habe, drohte einzubrechen. Ich habe gemerkt, ich streite mit meinem Mann. Ich setze meine Prioritäten falsch schon dieses ganze letzte Jahr, weil ich so besessen davon war, dass ich ja auserwählt bin, dass ich ja eine Lichtarbeiterin bin, dass ich eine Aufgabe habe, habe ich meinen Mann vernachlässigt, habe meine Ehe vernachlässigt, habe meine Kinder vernachlässigt und habe immer mehr mit meinem Mann auch gestritten und war irgendwo wirklich, irgendwann bin ich wieder an diesen Punkt.

0: zurückgekommen, dass ich gesagt habe, okay, ich habe wieder Panikattacken. Ich kann nicht mehr im Dunkeln laufen. Ich habe wieder Angstzustände. Ich kann mein Leben nicht mehr normal leben. Ich versuche es trotzdem und nach außen hin läuft alles, aber in mir drin ist es so, so dunkel. Ich bin völlig umgeben von dieser Dunkelheit und ich kann eigentlich nicht mehr. Und dann kam wirklich so dieser Wendepunkt, dass an einem Tag, es war dann schon November, ich mich so mit meinem Mann gestritten habe, dass ich wirklich dachte, ich kann jetzt wirklich nicht mehr. Also jetzt habe ich habe alles gesehen, ich habe alles ausprobiert und jetzt gebe ich auf. Ich kann nicht mehr. Und das war der Moment, wo ich mich wirklich auf meinen Knien wiedergefunden habe, wo ich wirklich gesagt habe, Gott, jetzt musst du mir helfen. Und dieses Ich kann nicht mehr hat sich dann im Flehen, im Weinen, ich habe wirklich geschrien, ich habe geweint. Und dieses Ich kann nicht mehr hat sich dann entwickelt in ein Ich kann nicht mehr ohne dich, Gott. Gott, bitte hilf mir. Wenn es dich gibt, wenn du wirklich der Gott der Bibel bist, dann öffne mir die Augen, dass ich dich erkenne und dann hilf mir, weil ich kann nicht mehr. Ich kann nicht mehr, aber ich kann nicht mehr ohne dich. Und es war so schön, weil im Nachhinein hat mir mein Mann erzählt, dass er genau zu diesem Zeitpunkt im Prinzip genau dasselbe getan hat. Also hat ebenfalls zu Gott gefleht. Und in dieser Nacht saßen wir eigentlich die ganze Nacht wach, haben gebetet zusammen, haben gesprochen und auf einmal war es so klar, also es war so klar, okay, wir wollen zu Jesus kommen. Wir wussten zu dem Zeitpunkt selbst nicht mal genau, was bedeutet das? Was bedeutet das für unsere Zukunft? Was heißt das eigentlich? Aber es ist so klar geworden, wir haben alles versucht, wir haben alles aus unserer eigenen Kraft versucht, wir haben alles aus mit unserem eigenen Geld, mit unserer eigenen Zeit. Wir haben alles, was in unserer Macht steht, getan. Und es hat nichts geholfen. Es hat immer nur für einen kurzen Moment geholfen. Für einen kurzen Moment hatte man Frieden und dann ging es weiter und es wurde immer schlimmer. Und ja, wir saßen auf dem Bett und haben einfach zusammen wirklich gebetet. Und im Nachhinein weiß ich, wir haben ein Übergabegebet gesprochen. Ich wusste gar nicht, dass es sowas gibt. Und haben einfach zusammen entschlossen, okay, Jesus, wir wollen es mit dir probieren, weil wir haben alles gesehen und am Ende dieser Reise sind wir genau hier, am Boden, auf unseren Knien, kurz davor, alles kaputt zu machen, was uns eigentlich wertvoll ist. Und da kam Jesus.
1: Was habt ihr genau gebetet? Du hast gesagt, ein Übergabegebet. Du wusstest selber nicht, was das ist. Was habt ihr gesagt?
0: Ja, wir haben einfach gesagt, Jesus, wir möchten einfach unser Leben dir hingeben. Du darfst es haben. So, wir haben es gegen die Wand gefahren und du darfst es haben. Wir wollen mit dir gehen. Wir wollen diesen weiteren Weg mit Gott gehen. Und ja, wir wollen wirklich herausfinden und lernen, was der Gott der Bibel uns vielleicht doch zu sagen hat. Also genau, wir haben einfach alles, diese ganzen Scherben, weil es war am Ende nur noch ein Scherbenhaufen, in Gottes Hand gelegt und gesagt, Jesus, du darfst es machen. Und wir wissen, du kannst es machen.
1: Und dann war Jesus da, sagst du.
0: Ja.
1: Wie habt ihr das gemerkt?
0: Also es war ein Frieden, den wir noch nie in unserem Leben gespürt haben. Es war eine Liebe, die ich noch nie in meinem Leben gespürt habe. Also ich war so überwältigt von dieser Liebe Gottes, dass ich einfach, also ich konnte gar nicht anders, als auf meine Knie zu fallen und Gott zu danken, dass er mir neue Hoffnung schenkt. Also es war wirklich das. Ich habe mein Leben zerstört und da war plötzlich ein Gott, der sagt, du bist nicht zu weit weg, um zu mir zu kommen. So, du kannst gar nicht zu weit weg sein. Du kannst gar nicht zu viele Fehler begangen haben oder zu oft falsch abgebogen sein, als dass es jetzt zu spät ist, dass du zu mir kommst. Also es hat sich für mich wirklich, ich kann es nicht anders beschreiben, es hat sich für mich angefühlt, als wäre ich mein Leben lang in Ketten. Ja, und egal wie frei ich mich gefühlt hatte, egal wie sehr ich versucht hatte, aus der Matrix auszuprobieren,

0: brechen und endlich frei zu werden. Diese Ketten waren immer noch da. Und dann kam Jesus und hat diese Ketten gesprengt. Und ich wusste, egal was jetzt kommt, es wird gut. Und das hatte ich noch nie in meinem Leben.
1: Aber du hast es doch so oft ausprobiert. Es ist doch immer dann erstmal gut gewesen. Ja. Und du warst high und alles ist super. Und dann flachte es wieder ab und wieder das Nächste. Wieso? Also, was ist da jetzt anders gewesen?
0: Ja, es hatte zum allerersten Mal Bestand. Also dieser Friede, der mich überkommen ist, der uns überkommen ist, der wirklich so mächtig war, hatte Bestand. Es ist nicht einfach ein weiteres High gewesen oder eine weitere Praktik, die wir ausprobiert haben und nach einiger Zeit ist es abgeflacht, sondern dieser Frieden Gottes, der über uns gekommen ist, den Gott uns einfach geschenkt hat. Es war wirklich einfach Gnade, die Gott uns geschenkt hat. Und das ist geblieben.
1: Was ist aus deinen Ängsten geworden? So bist du ja angetreten. Du hattest schon als Fünfjährige Todesangst und ein riesen Loch, Angst vor Krankheiten. Was ist daraus geworden?
0: Ja, also in dieser Nacht, wo wir zu Jesus gebeten haben, da konnte ich wirklich so eine Erleichterung spüren, so eine Befreiung. Also es war wirklich, wie ich gesagt habe, diese Ketten waren weg und auch die Ängste waren weg. Also ich habe wirklich Freiheit gespürt und durfte erleben, dass es doch die Wahrheit ist, dass Jesus frei macht, dass Jesus uns frei macht. Und diese Dunkelheit war auch sofort weg. Also das kann ich auch ganz klar dazu sagen. Danach habe ich nie wieder Dämonen gesehen oder diese dämonische Präsenz, diese Dunkelheit so wahrgenommen. Und ich habe wirklich erlebt, Gott nimmt mir meine Last. Jesus hat sie schon getragen. Und während ich mein ganzes Leben versucht habe, es selbst zu tun und ja immer geglaubt habe, ich muss noch mehr tun, ich muss noch mehr tun, waren aber Jesus letzte Worte am Kreuz, es ist vollbracht. Es ist vollbracht. Und plötzlich wusste ich, ich muss gar nichts mehr tun. Und Jesus geht mit mir. Und er ist wirklich da, er ist wirklich lebendig. Er ist nicht irgendein Gott, der ganz weit weg ist, sondern es ist ein Gott, der uns nahe gekommen ist, der mir nahe gekommen ist. Und heutzutage, das ist auch so ein großes Thema, es ist nicht nur Liebe und Frieden in mein Leben gekommen, die bleibt, die nicht einfach wieder geht, sondern auch Identität.
1: Was heißt das?
0: Identität zu verstehen. Zum einen zu verstehen, ich bin ein Kind Gottes. Ich bin geliebt. Ich habe wirklich eine Berufung. Gott hat wirklich einen Plan für mein Leben. Ich bin geliebt, ohne dass ich etwas dafür tun muss. Aber auch diese Identität zu sagen, der Feind, die Dunkelheit, hat kein Anrecht auf mich. Und wenn diese Ängste kommen, dann weiß ich, sie gehören nicht zu mir. Und sie haben kein Anrecht auf mich. Und ich darf da wirklich im Licht leben. Ja, ich habe jetzt so verzweifelt nach diesem Licht gesucht. Und dann zu erfahren, Jesus ist das Licht der Welt. Etwas, was ich ja nie für möglich gehalten habe. Und doch hat sich genau das als Wahrheit herausgestellt. Ja.
1: Ich danke dir ganz, ganz herzlich, liebe Christina. Es hat mich einfach berührt, deine Ehrlichkeit, deine Offenheit. Ich danke dir ganz, ganz herzlich.
0: Gerne.
1: Ein Friede, der nicht aufhört. Christina hat ihn bei Gott gefunden. Weckt das eine Sehnsucht in dir? Sag es Gott. Er möchte dich halten und dir helfen. Ich wünsche dir alles Gute und bis zum nächsten Mal. Tschüss.

Hast du manchmal Angst davor, dass sich Dinge, die du in der Vergangenheit getan hast, negativ auf deine Zukunft auswirken? Damit meine ich jetzt nicht rechtliche Konsequenzen, wenn du zum Beispiel die Versicherung betrogen hast oder so. Ich meine eher sowas im Sinne von Karma. Hast du Angst davor, dass ein langer Arm aus deiner Vergangenheit in deine Zukunft hinübergreift, dich in schlechte Umstände bringt, dich bestraft oder vielleicht sogar Einfluss auf deine Ewigkeit hat? In diesem Video zeige ich dir, wie du Karma oder wie du das auch immer nennen magst, loswirst. Bleib dran. Karma, man kennt das ja vor allem aus dem Buddhismus und aus dem Hinduismus. Karma besagt im Wesentlichen, dass jede Handlung, die eine Person ausführt, Konsequenzen in diesem Leben und auch in zukünftigen Leben hat. Wenn du also beispielsweise ständig blau machst auf der Arbeit, dann kommt das in Form von negativen Ereignissen wieder auf dich zurück. Im Hinduismus und im Buddhismus wird ja an die Reinkarnation geglaubt. Gemäß dieser Vorstellung hat jede Person eine Seele, die eine Reihe von Leben durchwandert. Und weil du deinen Chef betrogen hast, wird das auch Auswirkungen auf deine zukünftigen Leben haben. Du wirst dann als Wurm wiedergeboren und nicht als Kuh, um das mal so ein bisschen überspitzt zu sagen. Wir Christen, wir glauben auch daran, dass der Mensch eine unsterbliche Seele hat. Aber entgegen dem Buddhismus und dem Hinduismus gibt es für den Menschen nur ein Leben und dann die Ewigkeit. Entweder bei Gott im Himmel oder getrennt von Gott in der Hölle. Aber auch unsere Handlungen hier auf dieser Erde haben einen direkten Einfluss auf unsere Ewigkeit. Nun, lass mich dir das anhand einer einfachen und faszinierenden Geschichte in der Bibel erklären. Lass mich dir erklären, wie du dein schlechtes Karma oder wie du dem auch sagst, wie du das loswerden kannst. Paulus, dieser furchtlose Prediger, der war wieder mal unterwegs, um Menschen die gute Nachricht zu sagen. Dabei geriet sein Schiff in einen fürchterlichen Sturm. Das Schiff ging um ein Haar unter. Doch Gott hatte seinen Plan mit Paulus noch nicht abgeschlossen und so erreichten Paulus und seine Mitreisenden das Land. Sie wurden teils schwimmend, teils auf Schiffstrümmern treibend ans Ufer einer entfernten Insel gespürt. Und dann passierte etwas Merkwürdiges. Lass uns das mal zusammenlesen. Hier steht, als wir in Sicherheit waren, erfuhren wir, dass die Insel Malta hieß. Ihre Bewohner waren sehr freundlich. Sie zündeten ein Feuer an und holten uns alle dazu, denn es hatte zu regnen begonnen und es war sehr kalt. Paulus sammelte trockenes Reisig und wollte es auf das Feuer legen. Von der Hitze aufgescheucht fuhr plötzlich eine Giftschlange heraus und biss sich in seine Hand fest. Die Inselbewohner sahen die Schlange an seiner Hand und riefen entsetzt, das muss ein Mörder sein. Er ist zwar dem Meer entkommen, doch nun sorgt die Göttin der Rache dafür, dass er nicht am Leben bleibt. Hier also Karma, ne? Hörst du das? Aber Paulus schleuderte das Tier ins Feuer, ohne dass ihm etwas geschehen wäre. Wow! Hier erkennst du gleich, auch diese antiken Malteser, die glaubten an so etwas wie Karma. Sie sahen die Schlange, die Paulus von der Hand herunterhing, und sie sagten, dieser Mann muss ein Mörder sein. Und offensichtlich wollte ihn die griechische Göttin der Rache, Dike hieß die, schon durch den Sturm töten. Doch weil das nicht gelungen ist, tötete ihn Dike halt jetzt durch eine Schlange. Als ich das gelesen habe, da wurde mir bewusst, Paulus, der war ja tatsächlich ein Mörder. Er half mit, als der gläubige Christ Stephanus gesteinigt wurde. Einfach nur, weil er an Jesus glaubte. Paulus war der Vollstrecker der ersten Christenverfolgung. Er ließ Frauen und Männer und wohl auch Kinder ins Gefängnis werfen. Er ließ sie ziemlich sicher foltern und auch töten. Einfach nur, weil sie an Jesus glaubten. Dahingegen hatten die Einwohner der Insel recht. Paulus war ein Mörder und nun sollte er sein Karma erhalten und mit Sicherheit sterben. Doch was diese Inselbewohner nicht wussten, Paulus stand nicht mehr unter der Macht von Karma oder im Herrschaftsbereich der griechischen Göttin der Rache. Paulus gehörte zu Gott. Er stand unter Gottes Herrschaftsbereich. Vor einigen Jahren erlebte Paulus nämlich eine dramatische Lebenswende. Er begegnete Jesus, seine geistlichen Augen gingen auf und er erkannte, Jesus ist der Retter der Welt. Er ist derjenige, der mein dunkles, hartes Herz aus meiner Brust nimmt und mir ein neues, lebendiges Herz gibt.
Und Paulus vertraute sein Leben Jesus an und er wurde zu einem neuen Menschen. Er wurde zu einem Kind Gottes. Er wurde Teil von Gottes Familie. Und seit dieser Lebenswende konnte dem Paulus seine Vergangenheit, sein Karma oder wie du auch immer das nennen willst, das konnte ihm nichts mehr anhaben. Und was das konkret bedeutete, das lesen wir hier in dieser Geschichte. Die Schlange, die hat ihn gebissen, doch Paulus schüttelte diese Schlange einfach ab und er lebte weiter, als wäre nichts geschehen. Das Karma konnte einpacken, es konnte ihm nichts mehr anhaben. Und ich sage dir, genauso ist das auch bei dir. Wenn du bereits ein Nachfolger von Jesus bist, dann sei dir bewusst, dass deine Schatten der Vergangenheit dir nichts mehr anhaben können. Natürlich ist es wichtig, dass wir Sachen aus unserer Vergangenheit in Ordnung bringen, dass wir uns bei Leuten entschuldigen, denen wir Unrecht angetan haben, dass wir vielleicht auch Wiedergutmachung leisten. Aber schau, dann ist gut. Es gibt keine Verdammnis für die, die in Christus sind, heißt es in Römer 8,1. Schüttle deine Schlange ab, shake it off, lass dich nicht an deinem Lauf für Jesus hindern. Und wenn du dein Leben noch nicht mit Jesus oder mit Gott in Ordnung gebracht hast, dann tu das noch heute und werde auch du frei von den dunklen Mächten deiner Vergangenheit. Befreie dich von den Ketten des Teufels, der dich unten halten will. Ergreife diesen Rettungsring, den Jesus dir hinhält und werde auch du noch heute ein Kind Gottes. Wenn du das möchtest, dann besuche meine Webseite gabrielhessler.com/Jesus. Da erkläre ich dir, wie du noch heute ein Nachfolger von Jesus werden kannst. Ich freue mich auch sehr, wenn du dich mit mir verbindest. Bestell meinen Newsletter und folge mir auf den sozialen Medien. Wir sehen uns beim nächsten Mal. Bis dahin wünsche ich dir Gottes Segen. Ciao.

0: Das war ein richtig cooles Gespräch gerade mit Carola. Die bringt einen Haufen Energie mit. Sie investiert sich in Teens, weil das Teil ihrer eigenen Geschichte ist. Und sie hat so ein Herz und eine Leidenschaft dafür, dass ihre Begabung da hineintrifft, wo es auch eine Not gibt, wo ihre Begabung gebraucht wird. Und ich rate dir dazu, dir die Sendung anzugucken, denn ich bin mir ganz sicher, da steckt eine ganze Menge Inspiration auch für dich drin. Viel Spaß
1: dabei. 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
2: Liebe Carola, was hast du heute Morgen gefrühstückt?
3: Wie fast jeden Morgen Porridge mit Apfelmus und einem schönen griechischen Joghurt.
2: Auf einer Skala von 1 bis 10, wie geduldig bist du?
3: 1.
2: Wenn du eine biblische Person treffen dürftest, wer wäre es?
3: Elia.
2: Was ist schlimmer, schwitzen oder frieren?
3: Frieren.
2: Ein Schwabe im Westerwald. Mhm. Passt das?
3: Nee.
2: Beende den Satz. An einem perfekten Tag?
3: Habe ich Zeit mit meinem Mann, trinke ich einen schönen Kaffee auf der Terrasse und wir haben ein richtig gutes Gespräch zusammen.
2: Lieber Opernbesuch oder Technoparty?
3: Technoparty.
2: Hast du ein Lebensmotto?
3: Ja, vorwärts, wenn Jesus mit dir geht.
2: Letzte Frage, Kaffee, Tee oder Wasser?
3: Kaffee.
2: Carola, herzlich willkommen bei Rise and Shine. Du darfst gerne eintreten.
3: Dankeschön. Hallo.
0: Ich habe es schon geahnt, dass du mit Kaffee antwortest.
3: Ja.
0: Bei den Antworten davor war das zu erraten.
3: Ja.
0: Ein Kaffee für dich. Glas Wasser dazu.
3: Ja.
0: Zwei Kaffee, zwei Wasser. Und welche? So, setz dich, mach es dir gemütlich. Hast du eben gesagt, schön mit Freunden auf der Couch sitzen,
3: genau
0: Kaffee
3: so
0: genießen. Es könnte ja fast nicht besser sein, oder?
3: Ja, finde ich auch.
0: Guck mal.
3: Also der Tag ist doch schon gerettet.
0: Wunderbar. So, Schwabe im Westerwald. Direkt hat man es deinem Gesicht angesehen. Du konntest es nicht verbergen. Was ist die größte Herausforderung?
3: Also, die Kultur der Westerwälder ist ja besonders.
0: Darfst du sagen, ich bin ja ich auch weiß, kein Westerwälder.
3: Ich weiß. Und die Schwaben haben schon auch eine spezielle Kultur, aber da stoßen schon ein bisschen Welten aufeinander.
0: Mhm.
3: In der Tat.
0: Ja. Wir lieben uns dadurch.
3: So, ja,
0: ne?
3: Genau.
0: Genau. So, wir warten noch gerade auf den Kaffee. Dauert das noch lange?
4: Nein.
0: Nein. Okay.
3: Er macht ja ein Kunstwerk, kein Kaffee.
0: Ja, das stimmt. Guck mal.
3: Ja, ich weiß.
0: Schon mal hier so.
3: Was eine Ehre, René.
0: Oh,
3: vielen Dank.
0: Mal. Ich stell ja fest, der Gastkaffee ist immer ein ganz klein bisschen schöner als meiner.
3: So ist das.
0: Nehme ich jetzt mal nicht persönlich. Also. Was sagt man mit Kaffee? Wir wissen es jedes Mal nicht. Stößchen, Prost, das passt ja alles nicht zu Kaffee.
3: Aber lass es dir schmecken, Indy.
0: Lass es dir schmecken.
3: Mit Liebe gemacht von deinem Mann.
0: Ja.
3: Ja, guck mal an.
0: Das nehmen wir. So. Carola, du bist verheiratet.
3: Ja.
0: Mama von erwachsenen Söhnen. Coachin von hauptamtlichen Jugendleitern und Pastoren.
3: Ja.
0: Habe ich was vergessen, was so ganz elementar wesentlich wichtig ist?
3: Im Grunde passt das alles.
0: Ich schicke meinen Gästen ja immer vorher einen Fragebogen, einfach nur, um so ein bisschen das Gesamtpaket kennenzulernen. Und ich habe deinen gelesen und habe direkt gemerkt, es gibt so ein bisschen einen roten Faden zwischen deiner eigenen Geschichte und dem, wo du dich heute rein investierst. Und das sind immer so Momente, ich habe da ja mittlerweile ein bisschen eine Antenne auch für, aber das sind so Momente, die ich so feiere. Und ich glaube, da kommen wir heute in der Sendung auch drauf zu sprechen. Und bei dir ist es so, dass du dich in dem Alter für Jesus entschieden hast, in das du dich heute selber investierst.
3: Stimmt, tatsächlich, ja.
0: Kannst du dich noch an den Moment erinnern, als du dachtest, das mit diesem Jesus, das will ich?
3: Kann ich. Ich kann mich total daran erinnern, denn ich hatte mal wieder Langeweile, wie so oft in meinem Leben. Es war der Tag vor meinem Geburtstag.
0: Mhm.
3: Ich glaube, vor meinem 13. Geburtstag. Und ich war echt gespannt, was ich für Geschenke kriege. Ich bin da sehr neugierig. Und ich konnte die Spannung nicht aushalten. Da habe ich aus Langeweile, wie so oft, einfach mal geblättert in der Bibel, die da mal bei mir rumlag, die ich von den Gideons in der Schule geschenkt gekriegt habe.
0: Mhm.
3: Und ich war vorher schon im Kindergottesdienst unterwegs und kannte diese Geschichten. Und da konnte man hinten so reinschreiben, ich will jetzt mit Jesus leben, ihm mein Leben anvertrauen.
0: Mhm.
3: Und für mich war klar, es will ich auf jeden Fall. Das ist jetzt nichts Neues. Und dann habe ich gedacht, hey, was hält mich jetzt ab, da einfach mal einen Namen reinzuschreiben? Und habe es einfach gemacht. Ich würde sagen, das war schon der Zeitpunkt der Bekehrung, aber im Kopf und in meinem Herz hatte ich es vorher schon klar.
0: Okay.
3: Aber der Moment aus Langeweile zu sagen, ich lese jetzt Bibel und ich mache das jetzt, das ist, denke ich, so einfach der Start, wo ich gesagt habe, jetzt.
0: Du hast ja damals mit deiner Bekehrung oder dem Start mit dem Leben mit Jesus ziemlich schnell auch entschieden, ich will das nicht nur irgendwie so, ist nicht nur eine Entscheidung in meinem Kopf, die keiner mitkriegt, sondern das hat dich in eine Aktivität geführt. Ja. Was hat sich verändert in deinem Leben?
3: Der Wunsch, was ich verstanden habe, weiterzugeben. Und es hat mir einfach Freude gemacht. Mhm. Als ich bin in der evangelischen Kirche aufgewachsen, bin ich heute nicht mehr, aber damals schon. Und ich hatte direkt einen Sonntag nach meiner Konfirmation, bin ich wieder zum Kindergottesdienst gegangen, aber dann als Mitarbeiter.
0: Ach, krass.
3: Und durfte erst ab der Konfirmation mitarbeiten und ich wollte einfach das tun.
0: Ja.
3: Und jetzt wieder in die Kinder investieren, weil ich es einfach geliebt habe.
0: Ja, kannst du dich noch erinnern, warum dir das so wichtig war, auch aktiv zu werden? Also hatte das damals schon irgendwie was mit diesem großen Wort Berufung zu tun? Oder was war so dein Motor?
3: Also in dieser Phase kann ich das gar nicht so sagen. Rückblickend glaube ich das auf jeden Fall, dass das Jesus in mich hineingelegt hat. In dem Moment war mir das nicht bewusst. Ich wollte einfach Action und ich wollte es weitergeben. Und es hat mir einfach Freude gemacht, andere zu lehren, Wort Gottes zu entdecken und zu sehen, was es mit den Leuten macht, wenn sie Jesus finden, weil ich ja wusste, was es mit mir gemacht hat. Also es war mir ein innerer Antrieb, den kann ich nicht näher definieren, der war einfach da. Aber auch ein Hunger, weiterzugehen und selber zu wachsen in dem, was ich tue.
0: Ja. Kennst du den Gedanken von, oh, das macht mir Angst? Oder das ist mir zu groß? Oder das kann ich ja gar nicht, das habe ich ja gar nicht gelernt oder so. Also dass sich das auffällt?
3: Ja, manchmal erst im zweiten Schritt. Ich bin da eher impulsiv. Dann stehe ich auf dem Sprungbrett und denke,
0: hoppala,
3: oh nein.
0: Bin ich nie hingekommen.
3: Genau, jetzt muss ich runter. Und dann ist aber der Peak schon drüber. Dann denke ich, okay, Augen zu und durch. Und dann geht's halt weiter. Also so richtig Angst vor diesen Dingen, diese Entscheidungen des Lebens, habe ich tatsächlich, kenne ich nicht so sehr. Mhm. Ich habe nie Probleme gehabt, Entscheidungen zu treffen. Mhm. Ich bin keiner, der damit rumhampelt. Weil ich einfach, wenn ich die Dinge klar habe, gehe ich los. Manchmal auch vielleicht zu schnell. Eher so rum.
0: Das finde ich sehr inspirierend. Ich gehöre eher zu den anderen, die 794 Mal über irgendwas nachdenken müssen, bis sie es komplett zerdacht haben. Ist auch nicht unbedingt hilfreich.
3: Nein, man braucht schon einen guten Weg dazwischen.
0: Ja, das stimmt. Aber große Entscheidung ist auch so ein Stichwort. Denn das war ja jetzt erstmal dein ehrenamtliches Tun. Ja. Das hast du ja auch, glaube ich, lange Zeit gemacht, ne?
3: Also dann bis ich Anfang 20 war.
0: Okay. Teamkreise sogar mitgegründet und so weiter, ne?
3: Also genau. Ich war 18, habe ich die erste Gruppe gegründet. Mhm. Mit meinen Freunden zusammen haben wir gesagt, wir müssen jetzt in die Teens investieren. Die sind zu jung, um in die Jugend zu gehen. Die brauchen ein anderes Programm. Das war uns damals schon klar. Wir haben gesagt, ey, wir müssen eine Zwischengruppe einführen, bevor sie in die Jugend gehen. Und haben dann zusammen gesagt, okay, komm, wir investieren jetzt in die Teens und machen einfach eine Gruppe auf für die 14- bis 16-Jährigen oder 13 bis 15 oder so irgendwie. Also eine klassische Hirnlosphase im Leben eines jungen Menschen.
0: Das hat jetzt keiner gehört.
3: Ist nicht schlimm. Hirn kommt ja zurück.
0: Irgendwann geht es wieder an.
3: Es geht wieder tatsächlich.
0: Man muss nur drauf angeben. Das war alles bis zu dem Zeitpunkt ehrenamtlich und so dein Freizeitding. Ist aber dann ja noch mal ein Ticken größer geworden, denn du hast einen ganz anderen Job gelernt und den aber an den Nagel gehängt. Kannst du das mal erzählen?
3: Ja, also für alle, die es jetzt nicht wissen und überrascht sind.
0: Trommelwirbel.
3: Ihr kommt nicht drauf. Ja, tatsächlich bin ich mit 16 aus der Schule, also ich habe nur 10. Klasse, so war es halt damals. Also ich hatte einfach keinen Bock auf Abi. Ich hätte es machen können, aber ich wollte nicht. Ich wollte halt raus, was anderes tun. Und ich bin dann in der Verwaltung gelandet und habe eine Ausbildung gemacht zur Verwaltungsbeamtin. Und war dann insgesamt mit Ausbildung 6 Jahre tatsächlich im Amt und zum Schluss Sachbearbeiterin, habe über Einbürgerungsbehörde Staatsangehörigkeitsrecht zum Schluss die Wohngeldstelle geleitet.
0: Da sehe ich dich total.
3: Wahnsinn. Naja, Wohngeld war schon ein bisschen, man hat ja immer was für die Menschen gemacht.
0: Ja,
3: das konnte ich schon besser von meiner Sinnhaftigkeit sehen. Aber es gab schon den Moment, wo ich gedacht habe, wenn ich jetzt nicht irgendwas tue, ich könnte jetzt hier bleiben, bis ich 65 bin. Und das hat mich sehr erschrocken. Dachte ich, das will ich nicht.
0: Und trotzdem kann ich mir vorstellen, diese Entscheidung zwischen reicht Abenteuerlust dafür, so eine auch ja privilegierte Sicherheit aufzugeben? Ist dir die Entscheidung groß schwer gefallen oder war das mal so ein Angstmoment, wo du dachtest,
3: Ja, also ich bin da schon auch sehr, ich bin da sehr bürgerlich aufgewachsen. Meine Familie war klar, so läuft man. Und als ich in diesem Amt war und den Job hatte, es war für meine Mama das Größte, weil sie selber auch aus der Verwaltung kam und gedacht hat, jetzt ist das Mädle gut aufgehäumt, draufgehoben, jetzt hat sie einen guten Job und den kann sie jetzt machen.
0: Und die müssen uns keine Sorgen.
3: Genau, und die müssen uns keine Sorgen machen. Und mir wurde ja zunehmend langweiliger. Und dann kam so der Moment, wo ich gedacht habe, okay, mache ich jetzt einen Fehler? Oder mache ich jetzt genau das Richtige? Und die Frage hatte ich schon einmal kurz eine Runde drüber gedreht. Das war also keine spontane Entscheidung. Ja. Und man konnte damals, kann man glaube ich heute immer noch, im Amt sich so ein Jahr beurlauben lassen, freistellen lassen. Ja. Und das war tatsächlich der Weg, den ich eigentlich dachte. Ach, das kann ich machen.
0: Dann kann ich mir
3: die Türe auflassen. Mhm. Ich lasse mich freistellen und ich komme wieder zurück. Mhm. Also wenn es möglich wäre. So. Mhm. Und das hat aber mein damaliger Arbeitgeber nicht mitgemacht, weil es eine Kann-Vorschrift war. Sie können, sie müssen nicht. Und sie haben gesagt, wir wollen nicht. Und dann war plötzlich die Entscheidung da, tue ich es jetzt trotzdem und mache die Türe zu oder lasse ich es dann.
0: Ja.
3: Und in mir brannte so dieses, ey, ist doch mir egal. Ich mache die Türe jetzt zu, arrivederci. Ich bin hier raus und dann schauen wir mal, was passiert. Mhm. Und ich fühlte mich in dem Moment jetzt nicht voller Angst. Okay. Aber natürlich war es klar, okay, meine Familie, die jetzt nicht mit dir so unterwegs war,
0: ja, fand sie mittelcool wahrscheinlich.
3: Furchtbar. Ne? Die haben gesagt, Mädle, so einen Fehler macht ja keiner. Aha. Was bist du denn so blöd? Schon so.
0: Ja,
3: also dumm ist man ja nicht. Ich wusste, dass das der Weg ist, den Jesus für mich vorgesehen hat, in dem Moment schon. Und ich wusste, dass es keine dumme Entscheidung ist. Aber es war schon schwierig, weil ich dachte, naja, okay, es tut mir jetzt ja leid für meine Familie, dass sie jetzt denkt, ich mache einen großen Fehler. Da haben sie noch Jahre später, hatte meine Mama, wenn sie meine Jugendlehrer getroffen hat auf der Straße, immer wieder diesen Satz gesagt, ja, dass sie das gemacht hat, das kann ich nicht verstehen. Also da war ich schon längst verheiratet und hatte Kinder. Und ich denke, krass, da hat sie echt lang zu knabbern gehabt. Aber ich wusste in dem Moment, jetzt geht's los.
0: Ja.
3: Und bin dann letzten Endes in Sachsen gelandet. Ich meine, es ist ja auch Osten, aber Deutschland. Und wurde da, habe da ein FSJ gemacht, ein soziales Jahr in der Einrichtung Sozialmissionarisch vom Blauen Kreuz, Suchtprävention, Drogenprävention, mitten im Ghetto in Zwickau in der Stadt in Sachsen.
0: Mhm. Okay. Wie ging es weiter?
3: Ja, da bin ich dann schon an meine Grenzen gekommen. Die wollte ich ja auch rausfinden. Wo sind die denn? Ich fühlte mich ja sehr sicher. Hey, ich weiß, wie man Teenagerarbeit macht. Aber ob man in Schwaben, in einem kleinen Dorf ist, oder in Sachsen, in der Stadt, Mitte der 90er Jahre, die Wende noch nicht lang her, das war ein Riesenunterschied. Und ich bin schon an meine Grenze gekommen, von dem Klientel, mit dem wir da gearbeitet haben.

0: Und ich habe gemerkt, okay, das ist hier eine andere Hausnummer.
1: Mhm.
0: Hier reicht ein bisschen nett mit den Arbeiten nicht aus.
1: Mhm.
0: Und es war mir wichtig, in diesem Jahr rauszufinden, okay, wie geht's denn weiter? Bleibe ich auf dem Kurs? Also zurück ins Amt war eigentlich schnell klar, auf gar keinen Fall.
1: Mhm.
0: Aber brauche ich eine pädagogische Ausbildung? Brauche ich ein Studium? Brauche ich Theologie? Ich war Landeskirche, habe ich ja schon gesagt, und ich hatte nicht viel Ahnung.
1: Mhm.
0: Die Basics waren klar, aber darüber hinaus, ich hatte keinen Plan vom Wort Gottes. Und ich wusste, ich will ja den Teens den Weg mit Jesus zeigen. Also
1: mhm.
0: der missionarische Anspruch war immer da.
1: Mhm.
0: Dann muss ich einfach tiefer eintauchen ins Wort Gottes und brauche hier eine solide Ausbildung. Und
1: mhm.
0: dann war der Weg ja auch recht schnell klar, wo es hingeht, weil es nicht so viel Auswahl gab tatsächlich
1: mhm.
0: damals.
1: Ja, dann bist du hier im Westerwald gelandet,
0: ja.
1: hast dann Bibelschule gemacht,
0: genau.
1: deinen Mann kennengelernt.
0: Ja.
1: Dann ging die Reise für euch zusammen weiter
0: ja.
1: über viele verschiedene Stationen bis heute in die Selbstständigkeit.
0: Ja.
1: Genau, kann man so sagen?
0: Man sagen? Ja, also mit einem Verein, aber ja,
1: ja okay.
0: eigenständig unterwegs.
1: Was machst du heute?
0: Ja, also heute gucke ich ja jetzt zurück auf, also wenn man mit 18 anfängt, dann Anfang 50 ist, habe ich jetzt über 30 Jahre intensiv mit Jugendlichen gearbeitet. Ich mache es immer noch. Das
1: mhm.
0: ist auch ein bisschen crazy, wo ich auch sage, Jesus, ehrlich jetzt, soll ich das immer noch machen? Aber ich höre genau hin, ganz genau höre ich hin, wann der Zeitpunkt da ist, diese Basisarbeit abzugeben.
1: Mhm.
0: Aber in meiner Gemeinde bin ich tatsächlich noch für die Teens verantwortlich.
1: Und ich kenne ein paar von
0: ja.
1: den Teens und ich weiß, sie lieben dich.
0: Ja, das ist auch echt, das ist schon verrückt.
1: Und du liebst sie ja,
0: ja
1: nach wie vor,
0: ja.
1: ne? Und
0: das ist
1: auch
0: nach wie
1: das,
0: vor.
1: Du hast ja eben gesagt, lieber Rock, nee, was war das?
0: Techno-Konzert.
1: Und ich weiß, du fährst mit denen noch
0: ja.
1: auf Konzerte und so weiter.
0: Ja, genau. Ich
1: ja.
0: liebe es schon. Genau, aber mein Schwerpunkt hat sich natürlich verändert. Das ist auch gut so. Ich gebe jetzt mein Wissen weiter an die nächste Generation Hauptamtliche. Also meine aktive Tätigkeit ist, ich coache und berate und schule Jugendleiter, die hauptamtlich, auch ehrenamtlich, aber die meisten sind hauptamtlich unterwegs sind, mit der jungen Generation in Gemeinden angestellt sind, Pastoren sind.
1: Mhm.
0: Da gebe ich mein Wissen weiter und unterstütze die, begleite sie, damit die Basisarbeit, die es, ich sag's mal, notwendiger ist denn je zuvor.
1: Mhm.
0: Eine Not in der Jugendarbeit ist so groß,
1: mhm.
0: das macht man sich kein Bild,
1: mhm.
0: Dass sie ausgerüstet werden und dass sie tatsächlich einen guten Job machen können.
1: Mhm.
0: Also es ist verrückt. Viele reden ja über die Gen Z. Gen Z, Gen Z, Gen Alpha. Also die Generation Gen Z sind jetzt die 17 bis knapp 30-Jährigen und drunter die Alphas, sie sind jetzt Teens und sind jetzt die jüngsten, werden gerade geboren, aber die jetzigen, die Ältesten sind jetzt schon 13, 14, 15. Und ich sehe eine große Not in ihrer eigenen Situation, in der sie sind. In den Familien, also wir erleben ja auch Zerfall von Familienstrukturen, in der Biografie und auch durch diese ganze Medienwelt. Ich sag mal, Smartphone, man muss es erwähnen, es ist ein großes, es ist Segen und Fluch.
1: Mhm,
0: ja, ich liebe
1: total.
0: Mein Smartphone auch, aber ich sehe, was es mit den Teens macht, wie Hirnveränderung stattfindet, wie Konzentration weggeht. Und die Not, die dadurch durch so viel Social Media nicht nur plus Schwierigkeiten in den Familien zustande kommt, macht uns eine Generation so krank, wie keine Generation zuvor war, zumindest nicht die ich erlebt habe in der Jugendarbeit.
1: Mhm.
0: Also 30 Jahre mich zurückbrückt, würde ich sagen, keine Generation war so krank wie diese. Aber jetzt kommt die Hoffnung, ich habe auch keine Generation erlebt mit so einem Hunger
1: mhm.
0: nach Jesus, nach Echtheit,
1: mhm.
0: nach Sehnsucht, nach Veränderung, nach Heilwerden. Und nach einem Durchbruch.
1: Ja.
0: Und dieser Hunger plus die kranke Generation, wenn die zusammenkommt, dann sehen wir echte Durchbrüche.
1: Ja.
0: Ich sehe Veränderungen, ich sehe veränderte Biografien, ich sehe, dass Leben neu geschrieben wird, dass Heilung kommt, dass Empowerment kommt, dass Gaben entdeckt werden. Und das liebe ich wirklich, in diese Generation zu investieren und mit ihnen zusammen zu entdecken, hey, was hat Gott in dich reingelegt? Was hast du zu geben? Und was kannst du für die Welt da draußen einfach
1: mhm.
0: sein und reingeben?
1: Ja.
0: Und das passiert, dann merke ich, dass sich das alles rentiert, was wir tun.
1: Mhm.
0: Dann erlebe ich Heilung und Erneuerung und das motiviert mich wirklich, weil in diesem Alter so viel Dynamik drin ist, wie eigentlich in keiner Altersphase des Lebens,
1: ja,
0: oder?
1: Ja, und so viele Weichen auch gestellt werden.
0: Genau.
1: Ne? Ja.
0: Wenn das passiert und wir, also ich kann, mache einen Teil, aber jetzt ist es die Frucht, die Jesus schenkt und er
1: mhm.
0: schenkt sie immer.
1: Ja.
0: Er ist Multiplikation. Und wenn das zusammenkommt,
1: ja.
0: dann geht mir das Herz auf, weil ich weiß, jetzt habe ich einfach in die investiert und sie sind angekommen. Und das
1: Man
0: ist
1: merkt dein Feuer.
0: Mega cool.
1: Du sprühst.
0: Ja?
1: Eine Frage habe ich noch. Du hast eben gesagt, man muss sensibel auch dafür werden, wohin Gott einen ruft und so. Mhm. Wie werde ich das denn?
0: Ja.
1: Wie hörst du Gott, ja, wo er dich hin platziert oder schickt? Oder ich weiß gar nicht, empfindest du es als ein Schicken, mhm, oder?
0: Also ein Ort, da habe ich ja immer mit Gott ein bisschen gestruggelt. Ich wollte weder nach Sachsen noch in den Westerwald noch nach Brandenburg.
1: Danke dafür.
0: Aber jeder Ort. Ich möchte keinen Ort missen. Hm. Sensibel, das ist ein Prozess, das musste ich lernen. Ich habe ja gesagt, ich bin in der evangelischen Kirche aufgewachsen und dann auch ein bisschen im pietistischen Kontext. Also da war nicht so viel mit der Herr spricht und der Heilige Geist führt. Mhm. Das habe ich erst gelernt, indem ich wirklich älter wurde, mich tiefer mit Gottes Wort beschäftigt habe. Herr, hier ist eine Dimension, die ist ein bisschen verkümmert bei mir oder ist noch gar nicht so rausgekommen. Das ist dieses, wie erkenne ich auch die Stimme des Heiligen Geistes zum Beispiel, auch einfach zu hören, was hat Gott zu sagen? Und da musste ich schon auch manchmal über ein Seminar, also ich habe mehrere Seminare besucht zum Thema
1: Hausaufgaben gemacht.
0: Ja, genau. Mhm. Die Stimme Gottes hören, hörendes Gebet lernen. Das war am Anfang super spooky. Aber ich habe gesehen, wie unglaublich Gott präzise in das Leben sprechen kann, wenn wir unsere Herzen öffnen. Hm. Und für mich hat dieses, ich lerne und höre, wie Gott mich führt, was mit, ich muss meine Bibel kennen, ich muss meinen Gott kennen, ich muss wissen, wer ist Gott, wie spricht er zu mir? Und ich muss bereit sein, ihn reden zu lassen. Mhm. Das heißt, ich muss in die Ruhe kommen, mit meinem Lifestyle eine Herausforderung. Ruhe ist nicht so mein Ding. Mein Mann sagt immer, der Pfad zwischen Überforderung und Action und ich bin eigentlich durch zu, ich habe Langeweile, ist ein ganz schmaler.
1: Ja.
0: Und Stille und Ruhe ist was, was ich lernen musste. Mhm. Ich kann es heute viel besser als früher und ich habe gelernt, in der Ruhe auch einfach mal die Reize rauszunehmen, mhm, und sein vor Jesus. Mhm. Das passt gar nicht zu mir, aber wenn ich das tue, merke ich, wie die Stimme von Gott durchdrängt, mhm, wie ich plötzlich ein Bild habe, auch für mein eigenes Leben, für andere Menschen, für die ich auch begleitend da bin, wie ich im Bibelvers finde und wie ich merke, wow, on point, Jesus. Mhm. Du bist so on point, zeitpunktmäßig und auch was er zu sagen hat, wie er mich führt und zu mir spricht. Und das musste ich lernen. Mhm. Und ich bin immer noch nicht gut da drin. Mhm. Und jetzt trainiere ich mit meinem Mann zusammen. Das ist super spannend.
1: Cool.
0: Als Ehepaar zu hören, hey, wo hat Gott als nächstes für uns einen Platz und wie geht's denn weiter? Wie entwickelt sich unser Dienst? Haben wir gerade im letzten Jahr noch mal eine super intensive Zeit hinter uns.
1: Cool.
0: Wo wir gemeinsam geübt haben.
1: Ja.
0: Und es ist stark zu sehen, was passiert.
1: Ja. Guter Punkt, um unsere Expertin Christiane dazu zu holen. Du hast ja schon gelauscht, aber ganz legal. Ja. Komm gern hier in unsere Runde dazu und nimm Platz. Ich habe ein paar Themen, wo ich gerne mit dir drüber sprechen möchte, aber du auch. Wer fängt an? Hast du was, das dir gerade so richtig...
2: Was mir auf dem Herzen brennt? Mhm. Erstmal, es ist so eine Energie hier. Das ist der Hammer. Wow, wow, wow. Ich dachte, oh, danke für die Predigt, Carola.
0: Dankeschön.
1: Ja.
2: Ich habe jetzt selber für mich auch schon so viel mitgenommen.
0: Ach, super. Hat sich schon gelohnt, dass du heute hier bist.
2: Mega, mega, mega. Nee, ganz, ganz, ganz toll. Mhm. Das ist so ein erstes, was also gedrückt hat, was jetzt raus musste.
1: Ja.
2: Genau, ja. Was in mir so einfach, ja, mich bewegt hat, wirklich stark. Energie geladen, so hast du deinen Jugendpastor, Jungscharleiter und dann...
0: Jugendkreisleiter.
2: Sowas, ja, ja, genau. Du hast ihn als Energie geladen beschrieben, dachte ich. Ja, und genauso bist ja du auch.
0: Zusammen, genau. Ne? Genau. Das passt ja halt zusammen.
2: Genau, ja, genau. Wow.
1: Ja, das ist schön, wenn man Menschen auf seinem Weg hat, die einen auch von der Art her irgendwie man so anknüpfen kann, weil man merkt, wir matchen miteinander und können einander dadurch auch inspirieren. Ne? Da knüpft aber so ein bisschen ein Gedanke von mir an oder eine Frage. Carola hat das eben so gesagt, bei dieser Frage, war dir irgendwas zu groß? Hast du Angst gehabt, dass du eher der Typ bist, du gehst schon mal 2 Schritte und dann fällt dir auf, hoppala, wie bin ich denn hier hingekommen? Und so. Ich bin zum Beispiel ganz anders. Ich muss immer x-mal drüber nachdenken, bis es dann irgendwie komplett in allen Einzelteilen zerlegt ist. Das ist auch nicht immer hilfreich. Ja. Wie gehe ich damit um, wenn ich eher nicht so abenteuerlustig bin? Ist Berufung immer Abenteuer? Ist das immer, ich muss irgendwie alle Sicherheiten loslassen und mich auf komplett unbekanntes Land begeben? Und wenn ich da nicht der Typ für bin, schade für mich. Oder ja, an euch beide, wie seht ihr das?
0: Bitte.
2: Danke.
0: Ja,
2: Carola, du hast es so schön gesagt, Jesus ist so on point, was das Timing betrifft und wie er redet. Und ich glaube, das ist auch, Jesus ist so on point, was uns selber betrifft. Mhm. Jesus weiß genau, was für ein Typ wir sind. Ob wir so eine energiegeladene Powerfrau sind, die aus Langeweile die verrücktesten Sachen macht. Darauf komme ich gleich noch, das muss ich auch unbedingt ansprechen. Ja.
1: So, da müssen wir drüber reden.
2: Oder bin ich jemand, der einfach auch, wir sind ja so auf die Welt gekommen und geprägt worden. Mhm. Die einen sind halt dann gerne auch verbeamtet und bleiben da und das ist fein und sie nehmen da ihren Platz ein. Mhm. Und das zu sehen, da wo ich bin mit meinen Fähigkeiten, mit meinen Begabungen, mit meinen Leidenschaften und eben auch mit meinen Ängsten, da gebraucht mich Gott, da setzt er mich hin und da darf ich mit ihm im Gespräch sein und unterwegs sein, so wie ich bin. Und dann hat Berufung was mit mir persönlich zu tun, wie ich bin und was Gott in mich hineingelegt hat und was sich entfalten darf. Und das sieht dann ganz unterschiedlich aus im Leben von jedem Einzelnen, ganz individuell. Und das ist so schön. Jesus presst uns nicht in irgendwas rein und das ist jetzt Berufung, sondern wir dürfen, so wie wir sind, uns als Berufene fühlen und wissen und verstehen und leben.
1: Mhm. Finde ich einen total schönen Gedanken, auch als du gerade gesagt hast, und für manche ist es ja genau der richtige Platz, Beamter zu bleiben.
0: Ja.
1: Und da aber auch Jesus mit hineinzunehmen. Genau. Und also nicht, weil man alle missioniert oder so, aber weil man einfach diesen Platz mit Jesus auch findet.
0: Genau.
1: So, ne? Also es ist ja nicht immer, Berufung ist raus aus dem, was ich mache, rein in was anderes. Sondern vielleicht manchmal gerade ganz neu nochmal den Platz, an dem ich schon bin, aber neu einnehmen und neu ausfüllen. Ne?
2: Ja, total.
1: Fand ich auch so cool, was du eben erzählt hast, dass du ja dieses Probejahr nutzen wolltest.
0: Ja.
1: Und dass Jesus dann gesagt hat, nee. Ist aber ja vielleicht auch genau so eine Typfrage, dass er wusste, dir kann er das zumuten.
0: Offensichtlich.
1: Und dass er bei anderen sagen würde, und dieses Jahr, ich sag mal Schutzraum vielleicht, genau das, was du brauchst. Genau. Und das gönne ich dir auch, dass du das nutzen darfst, weil du nicht der Typ bist von hoppla, hier komme ich. So, ne?
0: Genau. Also das ist was ich auch immer wieder beobachte. Ich bin ja jetzt auch Coach, Beraterin für junge Generationen, für die Leute, die genau diese Fragen haben, mit sehr unterschiedlichen Charakteren. Nicht jeder ist ja wie ich. Auf gar keinen Fall. Das würde die Welt ja nicht verkraften. So, es bedeutet rauszufinden, hey, wie führt dein Gott dich an deinen Platz?
1: Ja.
0: Und wenn du hier deinen Platz hast, mit deinen Begabungen, mit dem, was du tust, in deinem Beruf stehst, dann ist es goldrichtig. Wir brauchen so viele Menschen, die ihren Platz draußen einnehmen, in ihren Berufsfeldern, die Gott ihnen anvertraut hat. Also wir können, wäre ja fatal, wenn alle den Weg gehen würden, den ich gehe. Es war der Weg, den Jesus mit mir ging. Und er weiß, wie er die Menschen geschaffen hat. Er hat sie ja gemacht.
2: Genau.
0: Und er weiß, was er in sie reingelegt hat. Und ich glaube, das Prinzip muss klar sein. Ich bin von Gott an diesen Platz gestellt und ich habe was zu geben. Und das ist ja so unterschiedlich, wie die Menschen hier sind. Und wenn wir das rausholen, an dem Ort, wo du bist, und gerne im Amt, also wir hatten eine Oma, die hat es geliebt, zu uns zu kommen, und die hat immer ihren Wohngeldantrag abgegeben. Damals hat man noch den abgegeben, persönlich. Und dann hat sie ihre Handtasche ausgeschüttet und hat ihre ganzen Rechnungen rausgeholt, weil sie keine Ahnung hatte, was sie mit tun soll. Und meine Kollegin, die kannten sich, ich habe das dann mir angeschaut, denke, was passiert denn jetzt? Hat dann ihr geholfen, was sie mit wem schreiben, wie machen muss. Hat ihr die Überweisung ausgefüllt, die muss sie unterschreiben. Und hat auch so eine kurze persönliche Beratung mit dabei gemacht. Und die Oma war so happy. Und ich habe gedacht, wie gut. Wie gut, dass wir jetzt für die Menschen da sind und dass meine Kollegin so ein großes Herz hat. Und die Oma war glücklich und selig, ging sie nach Hause und hat sich noch fürs Wohngeld bedankt.
1: Ja.
0: Was wir nicht auszahlen, sondern der Staat. Und war einfach glückselig. Und ich denke, so wertvoll. Ja. Oder?
1: Ja.
0: Und deswegen braucht es Menschen, die bereit sind, ihren Platz einzunehmen.
1: Total.
2: Aber auch, was du gesagt hast, ne? Was du schon ganz früh gespürt hast, den Wunsch, ich glaube, das ist schon auch was ganz, ganz entscheidend ist, den Wunsch zu haben, das, was in mich, was Menschen, aber auch was Gott in mich investiert hat, das möchte ich weitergeben. Das möchte ich anderen auch verfügbar machen. Ja. Ich glaube, das ist das, wo bei uns so ein Schalter umgelegt werden kann. Zu sagen, okay, ich bin jetzt nicht einfach nur und nehme das jetzt an, was andere in mich investieren und nehme da noch und fein, sondern dass ich den Wunsch entwickle, das, was in mich reingelegt worden ist, das will ich weitergeben. Mhm. Meine Hausaufgaben machen, mhm. investieren in Weiterbildung, in Schulung und so. Das, was du ja auch mhm. erlebt hast als ja. Teenie mit 13 oder so, ne, für mhm. Kindergottesdienst, in dich ist wer investiert ja. worden. Mhm. Und das hast du gemerkt, wie wertvoll das ist. Ja. Und das hat in dir diesen Wunsch mhm. ja auch noch befeuert, sagen, genau. und so möchte ich auch ja, mit anderen umgehen mhm. und das auch anderen weitergeben, den Teens jetzt, den heutigen, die mhm. dazu ja, zu befähigen, ihnen zuzutrauen, dass sie was der Welt zu geben haben. Mhm.
0: Genau.
2: Nicht nur investieren und hier noch und da noch und dann mache ich mir es schön, sondern hey, sie haben der Welt was zu geben mhm. und sie zu bereichern. Mhm. Auch verbunden mit Verantwortung. Mhm. Ich glaube, das mhm. ist ganz, ganz wichtig.
0: Ja. Ich glaube, dass Gott das in uns reinlegt. Also wir lesen das doch im Korintherbrief. Hey, viele Gaben, ein Geist, aber die Gaben sind dafür da, dass wir sie für andere einsetzen.
2: Exakt.
0: So, und wenn ich diesen Switch, den Move mhm. nicht hinkriege
2: ja.
0: und das alles so für mich mache, dann kommt, dann keine Ahnung, dann investiere ich nur in mich und zum Schluss bin ich unglücklich.
2: Ja, voll.
0: Ich bin mir sicher, eine tiefe Zufriedenheit im Leben passiert dann, wenn ich was gebe.
2: Ja.
0: Ich bin dafür da, für den anderen. Das, so lese ich es im Wort Gottes. Und wenn ich das verstanden habe, mhm. kommt eine tiefe Sinnerfüllung rein und eine Zufriedenheit, weil ich die Dinge tue und ich bin ein Segensgeber.
2: Mhm.
0: Und zum Schluss bin ich immer erfüllt. Also mhm. das kommt mhm. doch auf mich zurück. Mhm. Gott lässt sich doch echt nichts schenken. Also für mir nicht. Mhm. So, immer, ich kriege es immer zurück. Und ich mache es nicht, weil ich denke, oh, ich will so viel haben. Mhm. Sondern ich tue es, weil ich weiß, es ist ein geistliches Prinzip.
2: Mhm. Ja.
0: Und wenn wir das verstanden haben, ich glaube, dann kommen auch viele Menschen in ihre Bestimmung, in ihre Berufung und zum Schluss auch einfach in eine Zufriedenheit, weil sie mit ihrem Gott im Reinen sind, am richtigen Ort, die mhm, richtigen
2: voll,
0: Dinge tun.
2: Mhm. Ja,
1: ja. Sehr schön. Ich bin eben noch an einer Stelle ein bisschen hängen geblieben und da würde ich mich voll gern mit euch noch drüber mhm. unterhalten, wie ihr auch so dieses Verhältnis seht zwischen, da ist irgendwie ja so ein Holy Moment, mhm. in dem ich plötzlich weiß, in welche Richtung mein Leben geht und sinnhaft und so weiter. Also, und ich meine das ernst, ne?
0: Ja, ja,
1: das
0: ja,
1: ist ja,
0: ja
1: schon auch was Besonderes. Und gleichzeitig aber auch richtig realistisch hinzugucken, das kann ich, aber nicht gut genug, mhm. das wird gebraucht, dann müsste ich vielleicht das und mhm. das tun. Also, das würden wahrscheinlich die wenigstens als Berufung beschreiben, sondern einfach als logisches Denken, mhm. so. Sagt mal eure Gedanken dazu.
2: Ich glaube, das ist diese Berufung und Verantwortung. Also ich würde es vielleicht mit Verantwortung mhm. auch formulieren. Gott beruft uns oder ruft uns für, es kann ja auch manchmal für einen gewissen Zeitraum noch sein. Ne?
0: Mhm.
2: Und wenn er uns dann sowas zutraut, ist dann mit einer Verantwortung verbunden, das dann auch einfach auszufüllen und, mhm. und auch dann gut zu machen.
0: Mhm.
2: Und diese Verantwortung dann auch bringt mit sich eben, dass ich dann auch mich schule.
0: Mhm.
2: Wie du hast vom Handwerkskoffer gesprochen mhm. oder ne, von einem. Und wenn ich also jeder Handwerker, der nicht sein Handwerkszeug auch pflegt
0: mhm.
2: und immer wieder auch schärft mhm. und ölt und was weiß ich, je nach Handwerkszeug, was da dran ist, ja, der wird keinen guten Job machen.
0: Mhm.
2: Und genauso ist das ja dann auch bei uns. Also Hausaufgaben in dem mhm. bildbleibend ja. heißt einfach auch dann, dass ich mit meinem Handwerkszeug gut umgehe. Guck, dass das scharf ist, mhm. geölt, mhm. Vollständig oder ich meinen Handwerkskoffer noch auffüllen mhm. muss an der einen oder anderen Stelle, weil es dann noch eine bessere Zange gibt oder so, ja. So, in dieser Verantwortung dann auch zu leben, dass ich wirklich auch gut Ausrüstung mhm. hast du auch gesagt, ausgerüstet bin,
0: mhm.
2: ja. Um der Verantwortung oder der Berufung dann auch gerecht zu werden. Mhm. So. Also Gott will ja uns nicht als Passivmarionetten irgendwo hinschubsen oder mhm. so, sondern er traut uns ja zu, dass wir da auch eigenverantwortlich gestalterisch dann auch tätig werden.
1: Mhm. Ja, und gleichzeitig denke ich, ist es ja auch fahrlässig. Sag mal, dann habe ich eine Berufung für die Jugend, kenne mich aber überhaupt nicht damit aus. Aber weil ich irgendwie meine, ich bin ja berufen, dann mache ich was vielleicht auch viel, also es muss ja nicht unbedingt schlecht sein, aber was zumindest viel besser sein könnte, wenn ich eben auch sage, befähigt zu werden, ist ja, also geschenkt befähigt, indem ich eine Gabe habe, muss ja nicht die ganze Gleichung sein. Mhm. Und das andere ist nicht unheiliger, nur weil ich Schulungen besucht habe oder Bücher gelesen habe oder noch eine Ausbildung gemacht habe, ist investiert in den Werkzeugkoffer. Und vielleicht hat auch nie einer gesagt, dass Lernen innerhalb von Berufung verkehrt ist. Nur wir denken es oft so anders, ne? Weiß nicht, wie hast du das erlebt?
0: Also ich würde sagen, es ist unerlässlich. Also ich wusste spätestens, als ich in Sachsen

0: war, dass es never ever reicht. Ich wusste schon vorher. Ich wusste schon vorher und ich wollte auch eine Grenzerfahrung machen.
1: Ja.
0: Und ich habe sie gemacht.
1: Die hast du dann gehabt.
0: Ich habe sie gemacht, volle Breitseite habe ich gemacht und habe gemerkt, okay, alles klar. Aber es war auch, ich habe es auch herausgefordert. Egal, wir müssen das, was uns anvertraut wurde, trainieren. Es wäre grob fahrlässig. Mhm. Wirklich, es nicht zu tun. Mhm. Also Fleiß ist schon was wir brauchen. Also eine Investition in das, was uns anvertraut ist. Mhm. Eben eine Pflege, nicht nur eine Pflege, sondern ich muss es erst mal lernen, was mache ich mit so einem Hammer oder mit so einem Bohrer. Mhm. Ja, also wenn wir mal in meinem Werkzeug bleiben. Ja, ja. Ich muss wissen, okay, Gott hat mir, ich habe eine laute Stimme. Ja, man wird, meine Oma hat schon immer gesagt, beim Krippenspiel, dich versteht man auch noch von der letzten Reihe. Okay. So, ich habe auch das Geschenk gekriegt. Yeah. So gut. Aber ich musste Hochdeutsch lernen, damit man mich versteht. Aber natürlich muss ich jetzt lernen, meine Stimme zu trainieren.
1: Ja.
0: Ich predige auch seit in den letzten Jahren wieder viel mehr. Und ich wusste, okay, ich habe eine natürliche Begabung zu sprechen, was aber nicht bedeutet, dass ich es gut kann. Mhm. Sondern jetzt muss ich das investieren, üben, trainieren und richtig nochmal Fleiß reinlegen, damit die Gabe, die ich bekommen habe, auch ihre Entfaltung findet. Mhm. Und das ist ein geistiges Prinzip.
1: Wow,
0: also wir sind Menschen und da, Gott hat gesagt, hey, wir sollen auch arbeiten und unseren Lohn verdienen oder einfach investieren.
2: Mhm, ja. Investieren.
0: Ja, aber das musst du ja immer dein Leben lang. Und ich möchte, das hört nicht auf, oder? Mhm. Also ich möchte nie an den Punkt kommen und sagen, so Gott, jetzt habe ich genug gemacht. Reicht mir jetzt, ich mache jetzt die Beine hoch und lebe jetzt von dem, was ich so kann.
1: Das wäre meine nächste Frage, wenn du sagst, du hast ja dann Bibelschule und Coaching-Ausbildung und so weiter. Hast du jetzt alles, was du für deine Berufung brauchst?
0: Das wäre schön.
1: Bist ready.
0: Nein, es wäre gar nicht schön. Also natürlich, ich merke, ich kann mit dem, was ich habe, sehr gut arbeiten. Aber ich bin erstens noch nicht in Rente. Da fehlen noch einige Jahre. Und außerdem geht mein Leben ja weiter. Und solange mich Gott auf dieser Erde lässt, seine Verantwortung, wie lange ich hier bin, habe ich einen Auftrag von ihm. Das hört auch mit Rente nicht auf, übrigens, by the way. Wir mal davon schon sprechen. Mhm. Warum reden wir jetzt über Rente? Keine Ahnung.
2: Du hast angefangen. Du hast angefangen.
0: Also ich möchte ein Leben lang lernen und bereit sein, diese Dinge zu tun, die Gott mir an Aufgaben verantwortet und wo er einfach mir Freude schenkt. Mhm. Also ich habe auch erlebt in meiner Geschichte, ich musste nie was lernen, auf das ich so gar keinen Bock hatte. Mhm. Sondern es hat auch immer was mit meiner natürlichen Begabung zu tun. Ich hatte Freude, hier rein zu investieren. Hm. So, und das heißt nicht, dass es nicht anstrengend war. Also gerade die Bibelschulzeit, theologische Ausbildung am TSR, Freunde. Ich habe so viel gelernt wie davor jeweils noch nicht in meinem Leben. Und das hat sich gelohnt. Ich profitiere heute davon. Ich bin so dankbar für ein solides theologisches Fundament. Aber es hat mich schon viel gekostet. Hm. Und das darf ja nicht aufhören.
1: Ja.
0: Das heißt, nein, ich frage nach. Nächstes Jahr ist nochmal so ein Jahr, wo ich weiß, welchen Step soll ich jetzt gehen? Was brauche ich als nächstes? Und wer weiß, was ich dann noch tue an Fortbildung. Irgendwas wird schon passieren.
1: Irgendwas wird schon kommen.
0: Ja.
1: So, unsere kleinen, ich will mal Flipcharts sagen. Wie heißen die denn nochmal? Klemmbretter sind da. Ich gebe die euch mal weiter.
2: Dankeschön.
1: Da steht drauf mein Wort. Und ich fordere euch jetzt zum Ende, wir sind nämlich schon am Ende angekommen, heraus, dass ihr mal überlegt, ob es ein Wort gibt, was für euch die Sendung so ein bisschen zusammenfasst oder auf den Punkt bringt oder auch ein Wort, was euch besonders angesprochen hat, was ihr so mitnehmt. Das darf jetzt jeder für sich hier aufschreiben und dann können wir uns das gleich noch ganz kurz mit 1-2 Sätzen vorstellen.
2: Diesmal schaffe ich es nicht mit einem Wort.
0: Schwierig, ne?
1: Es dürfen auch heimlich 2 sein.

0: wichtige Erfahrung gewesen ist. Und da hast du ihn
1: gegenüber. Aber wenn du den wissend, dass die Familie auseinanderbricht, dass alles...
0: Wenn das nicht so gewesen wäre.
1: Also in Erinnerung habe ich, du kommst von der Schule nach Hause, der Vater hat vielleicht, die Vorhänge waren zu und du hast gewusst, er ist jetzt, hat sich wahrscheinlich hingelegt oder es waren irgendwelche viel schlimmere Sachen. Und als Kind, mein Herz ist dann einfach sehr, sehr hart geworden meinem Vater gegenüber. Ich wollte ja nicht so werden wie er. Für mich war dann eben dadurch, er war auch sehr künstlerisch begabt und sehr sensibel, aber er hat sich dann, ist dann wirklich einfach in Depressionen und Alkohol reingekommen und da habe ich mich bewusst eigentlich davon abgewendet, wollte mit dem Namen Walcher sogar gar nichts mehr zu tun haben und von dem her war es wirklich eine, ja, eine Ablehnung auch dem Vater gegenüber, aber doch diese Not, die Familie irgendwo zusammenzuhalten, bis dann die Eltern irgendwann sich auch scheiden haben lassen, der Hotelbetrieb meiner Eltern verschuldet, dann verkauft werden musste und ja, und dann ist der Glaube für mich noch, hat noch gar keine Rolle gespielt.
0: Du bist aus Schladming, also eine der Zentren des Skisports in Österreich. War das schon die Grundlage gelegt dafür, dass du Sportler geworden bist?
1: Eigentlich nicht. Von meinem Elternhaus, dadurch, dass die Eltern eben einen Hotelbetrieb gehabt haben, das war in der Hochsaison dieser 7-Tage-Woche, da ist nicht viel Zeit gewesen für die Kinder. Aber ich habe es mitbekommen, eben meine Freunde, wo die Eltern vielleicht auch schon Sportler waren, die sind da schon ein bisschen mehr gefördert worden. Aber ich durfte dann in ein Sportgymnasium gehen, ins Internat dann zwischen 14. und 17. Lebensjahr und habe mich dann einfach auch sehr viel mit Training, gut auszusehen, das war meine Identität da drinnen und hat sich dann so nach und nach dann in diese Richtung dann bewegt.
0: Ist es so auch richtig Profisport dann geworden?
1: Es ist dann richtig Profisport geworden, aber sehr spät eigentlich. Ich habe dann mit 16 habe ich Snowboarden begonnen. War dann als Snowboard-Lehrer eigentlich dort in Schladming. Und erst später mit 22, 23 durfte ich, das war dann schon mittlerweile, wo der Glaube dann schon eine Rolle gespielt hat, hat sich eine Tür nach der anderen geöffnet. Ein Profiteam hat bei uns am Dachstein trainiert und der Trainer dort hat mich gekannt als Snowboard-Lehrer und hat gesagt, ja, ich dürfte mal da durch die Tore durchfahren. Ich bin im Alpin-Snowboard gefahren, Slalom, Riesenslalom. Und er hat gerade gleich gesehen, ja, vom Snowboardrennen fahren hat er nicht viel Ahnung. Aber er hat mir wirklich sehr viel Kunst entgegengebracht, dass ich da bei ihnen mittrainieren durfte. Und dann ist so langsam die ersten Rennen gewesen, regional und steirischer Meister, mal Styria Cup Sieger und so weiter, bis ich dann in der ISF-Welttour dann auch im
0: ISF?
1: ISF ist die International Snowboard Federation. Damals haben wir zwei Verbände gehabt, die FIS und die ISF. Und es waren recht Rivalitäten zwischen den beiden Verbänden. Ich bin bei der ISF gewesen bis 2001 und ja, durfte da einiges rausholen, was mir heute dient, im Umgang mit den Spitzensportlern, einfach sie zu verstehen, wie sie funktionieren.
0: Ich will jetzt gar nicht mal ganz auflisten, wie du dann dazu gekommen bist. Deine Frau, ihr macht das jetzt ja alles zusammen und ihr habt ein bestimmtes Projekt. Wie nennt sich das nochmal?
1: Also der Verein heißt Beyond Gold, übers Gold
0: Beyond
1: hinaus.
0: Gold.
1: Beyond Gold.
0: So, also da ist für mich jetzt die Frage, wie gelingt das überhaupt? Also nochmal, ihr geht da zu irgendwelchen Sportereignissen, nehme ich an. Müsst wahrscheinlich vorher mit den Veranstaltern sprechen. Dürfen wir hier einen Raum haben? Können wir da was machen?
1: Genau,
0: wenn ihr Glück habt, sagen die ja.
1: An Olympischen Spielen ist seit 1972 gibt es Sportseelsorger. Jetzt haben wir ja gerade das 50-jährige Jubiläum sozusagen oder die Gedenkzeit gehabt, was damals mit dem Attentat gegen die israelische Mannschaft passiert ist. Und seitdem gibt es ein sogenanntes Multi-Faith-Center im Olympischen Dorf, wo Chaplains, Sportseelsorger aus der ganzen Welt ausgesucht werden, die da vor Ort von den 5 Weltreligionen vor Ort im Einsatz sind. Und so durfte ich 4-mal an Olympischen Spielen dabei sein und mittlerweile über 100-mal im Weltcup, Weltmeisterschaften. Und dann geht es um die Akkreditierung, das ist die offizielle Berechtigung, dann im Olympischen Dorf zu sein oder an Weltmeisterschaften, die dann entweder übers Team läuft, wenn man mit einem Team dort ist, oder als International Chaplain dann übers LOC, das ist dann das lokale Organisationskomitee. Und genau, so funktioniert das.
0: So, und was erlebt ihr da? Also ja. Mit was kommen die Leute?
1: Ja, also das Schöne ist, wenn wir diese Sportlerandachten machen, Entweder wir machen

0: uns mit einem Team. Manchmal wollen die das auch von der Teamleitung, dass sie sagen, du, wir machen das geschlossen als Team. Oder sie öffnen das, wer kommen möchte, wer nicht kommen möchte. Manchmal ist es auch nationenübergreifend, wo wir das anbieten. Im besten Fall haben wir Live-Worship, also eine Musik. Jemand spielt auf der Gitarre oder am Klavier. Eine Zeit, wo sie einfach mal runterfahren können, wo sie eben zum Beispiel die Einladung haben, ihre Sorgen Gott abzugeben. Und das wird immer sehr, sehr gut angenommen, vor allem wenn sie sich dann kennenlernen und schon öfter dabei waren. Am Anfang ist es ja was Unbekanntes. Und jetzt mittlerweile ja, sind da wirklich schon viele, die da kommen, dazukommen. Und dann gibt es natürlich 1:1 Gespräche, wo sie sich einfach dann auftun und nur spezielle Sachen sprechen möchten, ob das jetzt familiärer Seite oder teamintern oder mit Leistungsdruck umzugehen, wo sie einfach dann froh sind, dann eine Person zu haben, wo sie wissen, das ist, bleibt unter uns, unter vier Augen und was dann weder ans Team noch an Medien oder irgendjemand anders geht.
1: Nun haben wir eben zu Beginn, habe ich ja gleich schon losgelegt mit Leistungssport, dass da viel Leistungsdruck ist. Hast du das für dich auch so erlebt? War dann da am Ende, wo du dann endlich da fahren durftest, war dann da auch viel Druck, jetzt muss ich auch was zeigen?
0: Eben, wie gesagt, bei mir ist dann vielleicht gerade schon die Veränderung in mein Leben gekommen, wo meine Identität dann nicht mehr nur auf die Leistung basierend war. Und natürlich erlebst du es. Klar, du trainierst hin und entweder gehen die Sachen auf oder gehen nicht auf. Also du bist sehr konfrontiert mit Leistungsdruck. Aber es ist schön, wenn du dann eine Möglichkeit hast, den Druck auch abzugeben und befreit dann in einen Wettkampf reinzugehen.
1: Du hast es gefunden durch den Glauben, da sprechen wir natürlich gleich noch drüber, deswegen sitzt ihr vor allen Dingen hier. Aber wie ist deine Erfahrung? Der Großteil der Sportler, Sportlerinnen wird jetzt nicht so gläubig sein, dass es ein Ventil ist, ja, oder?
0: Nein, aber auf keinen Fall. Also das ist, sind sicher sehr gut abgedeckt mit Mentaltraining und so weiter, aber das ist wichtig. Also ich habe selber die Ausbildung zum praktischen Sportpsychologen gemacht und ich finde es sehr, sehr, sehr wichtiger Aspekt. Aber auch selbst im Mentaltraining geht es wieder um Leistungsverbesserung. Also es geht immer wieder Leistung, Leistung. Und wir haben jetzt geschaut, dass wir wirklich den Athleten, wir nennen es eine Performance-Free Zone, eine leistungsfreie Zone bietet, wo es einfach um den Menschen hinter dem Athleten geht.
1: Das heißt, du hast bei vielen erlebt, dass das ein Problem ist. Es muss nicht unbedingt gleich wie bei Sebastian Deißler enden, aber auch das hast du wahrscheinlich erlebt bei Kollegen, Kolleginnen, oder?
0: Ja, also
1: das zu Depressionen führt und dass Leute aussteigen.
0: Ja, heute sowieso in unserer Funktion jetzt als Sports Chaplains, als Sportseelsorger, haben wir eben Thema Depression bis hin zu Suizidversuchen, ist die Bandbreite sehr, sehr groß. Und gerade da drinnen, wenn dann der Athlet einen Halt findet und auch einen Weg raus, was ihm Stabilität gibt und wieder Freude und wieder das Strahlen in die Augen zurückbringt, ist das natürlich dann umso schöner.
1: Es ist vielleicht ein kleiner Vorgriff, weil wir über deinen Glauben noch gar nicht gesprochen haben, aber ich überlege jetzt gerade, ob es nicht auch so ist, wenn ich dann plötzlich als gläubiger Mensch sagen kann, ja, Leistungsdruck brauchst du eigentlich nicht, vom lieben Gott bin ich ja was wert. Fällt da nicht auch die Leistung ab? Braucht es nicht auch diesen Leistungsdruck?
0: Das ist ganz wichtig, es braucht genau den richtigen Druck. Das muss man sich so vorstellen wie eine Glühlampe und du hast so den Schalter von 0 bis 100. Bei 0 leuchtet sie vielleicht ganz, ganz leicht nur, bei 100 platzt sie und du musst wirklich die richtige Tension, die richtige Spannung finden. Und so ist es als Athlet auch. Entweder du hast zu wenig, dann musst du es auch wirklich aktivieren, dass es mehr wird. Aber wenn du natürlich zu viel Druck hast, bringst du auch nicht die Leistung. Aber wenn man es jetzt so sieht, wie wir es jetzt mit Athleten erleben dürfen, die in den Wettkampf reingehen und unabhängig sind von dem, was die Menschen um sie herum denken und die Beurteilungen, sondern wirklich diese lebendige Beziehung mit Gott erleben, und diese Freude und die Kindlichkeit sich nicht nehmen lassen und mit dem dann in den Wettkampf gehen. Mit der Spannung, mit der richtigen Spannung, aber dann aus dieser Befreitheit in den Wettkampf gehen, hat das natürlich dann auch eine Auswirkung, ohne dass man jetzt sagen kann, du betest oder bist gläubig, dadurch musst du besser sein, aber einen gewissen Druck abzugeben und in deiner Identität da drinnen gesettelt zu sein, wirklich gestärkt zu sein,

0: kannst du natürlich auch ganz anders in den Wettkampf gehen.
1: Wie kann man das denn abschalten, indem du, also, denn die Gefahr wäre ja groß, dass ich nun auch das Gebet einsetze, um besser zu werden. Wenn da kommt so ein Sportseelsorger und sagt, also wenn du dich jetzt Gott ganz hingibst, dann hast du diesen Leistungsdruck nicht mehr und dann geht es dir besser. Und wenn die Leute das Wort besser hören, denken die wahrscheinlich auch gleich, oh, dann kann ich auch wieder besser springen und auch schneller sein.
0: Genau. Das kann es natürlich nicht sein. Ich meine, jeder weiß, um die Leistung zu bringen, da ist so viel drinnen, so viel harte Arbeit, ein riesen Trainerstab von der Ernährung bis hin zum Techniktraining, je nach Sportort. Aber eben diese, wir haben das jetzt gerade diese Woche erlebt, am Diamond League-Finale, die Top-Leichtathleten der Welt, die da zusammenkommen. Und aus 10 Nationen sind wir zusammen gewesen und Top-Athleten. Aber sie kommen und nehmen die Einladung an, zu wissen, okay, da heißt es, demütige dich unter die mächtige Hand Gottes, indem du all deine Sorgen auf ihn wirfst. Und die schreiben sich das dann von der Seele und wir machen das mit einem Papier und dann werfen sie das wo rein, wo wir das dann draußen wieder verbrennen, sodass das wirklich nur zwischen ihnen und Gott ist. Und das wird immer super angenommen. Also das machen die richtig, richtig gern. Und ja, und dann einfach auch schön zu sehen, dass Sportseelsorge nicht nur den Geschmack hat von Krise und von was alles schlimm und Enttäuschung ist, sondern dass es auch in die Vorbereitung du mit reinnehmen kannst. Und jeden Trainer, jeden Athleten ist klar, wenn ich kein Gewicht auf den Schultern habe oder keinen Rucksack noch zusätzlich mit reinnehme, dann kann ich auch besser performen. Und von dem her, ja, schließt das eine das andere nicht aus.
1: Also es ist eine Gratwanderung.
0: Es ist eine Gratwanderung, aber es ist...
1: Der Glaube nicht eingesetzt wird zur Leistungssteigerung.
0: Ja, das gibt es sicher auch. Also es gibt sicher auch solche Athleten, die das wie ein Deal damit machen möchten. Aber das geht nicht. Das funktioniert nicht lange.
1: War es bei dir ein Deal oder wie bist du dazu gekommen?
0: Bei mir war es völlig unabhängig vom Sport. Und wie ich dazu gekommen bin, war ich dann 22 Jahre. Mich hat man nicht in die Kirche reinbekommen groß. Also bin konfirmiert worden, habe einen Religionsunterricht gehabt, habe auch mein Gute-Nacht-Gebet so als Kind gehabt, was ich heute noch rückblickend finde, ist nämlich noch total herzig, was ich da gebetet habe. Das ist so gegangen, vielleicht kennt man das auch. Jesu Kindlein, komm zu mir, mach ein braves Kind aus mir. Mein Herz ist klein, darf niemand hinein, als du mein liebes Jesulein. Lieber Gott, beschütze alle, die wir lieb haben und kennen. Amen. Das war so das Gebet, wie ich es von meiner Mama gelernt habe. Aber eben niemand und nichts in dein Herz reinzulassen. Also Jesus, da ist eigentlich wirklich schon eine große Botschaft drinnen. Und wie es dann, ich 22 Jahre alt war, bin ich dann eingeladen worden zu einem Gottesdienst, so mit Gospelmusik. Und es war sehr lebendig, habe ich noch nie gekannt auf diese Art. Und ich habe mir gedacht, nein, ich vergiss jetzt einmal diese komischen Leute da um mich herum. Weil ein ehemaliger Surfer, der Pastor war, hat die jungen Leute eingeladen, dass man für sie beten könnte. Und ich habe mir gedacht, ich vergiss die komischen Leute. Wenn es Gott wirklich geben sollte, dann zeig mir das, da bin ich.
1: Kannst du auch nichts verlieren, kannst du mal probieren.
0: Genau, und habe die Augen zugemacht und habe nachgebetet und auf einmal ist so eine Liebe gekommen. Und immer mehr und immer mehr. Und ich bin da gestanden, 1 Stunde, 2 Stunden, ich weiß nicht wie lange. Eine unsagbare Liebe hat mein Herz erfüllt und überfüllt. Und wie ich die Augen aufgemacht habe, war das Licht schon ausgeschaltet. Die Menschen waren alle weg, vom Gottesdienst nichts mitbekommen. Aber ich habe gewusst, mit dieser Liebe ist alles möglich. Das waren meine ersten Worte zu meiner Mutter, die auch dort dabei war. Und ich habe gesagt, du Mama, mit der Liebe ist alles möglich. Und ja.
1: Nochmal zu dieser Erfahrung, die ist ja offenbar überwältigend gewesen. Du gibst dem jetzt den Namen Liebe. War das damals für dich auch schon klar oder was war das für ein Gefühl, erfüllt sein oder ja?
0: Also für mich war es wirklich die pure, unbeschreibbare Liebe, die mein Herz erfüllt hat. Und habe das aber mit Gott noch gar nicht wirklich gewusst, dass in der Bibel steht, dass Gott Liebe ist und dass er ein liebender Vater ist. Aber dort habe ich es wirklich einfach erleben dürfen. Es war wirklich so ein Encounter, so wirklich eine Begegnung mit Gottes Liebe.
1: Gab es da irgendeine Bedingung für im Sinne von äußere Umstände, innere Vorbereitung, dass das geschehen konnte?
0: Also bei mir, eben in die Kirche bin ich nicht gegangen. Ich habe mir schon gedacht, irgendwas Höheres müsste es geben. Alles Mögliche, schon auch gelesen, so als Sportler bist du natürlich auch interessiert über positives Denken und verschiedenste Sachen. Aber eben Kirche in sich selber hat mich eigentlich, man hat gehört auch damals schon, was alles so in der Kirche abgelaufen ist. Und das war für mich eigentlich keine Option.
1: Das heißt, es war wichtig, dass es ganz andere Leute waren, dass es auch ein, was hast du eben gesagt, ein Surfer.
0: Es war ein Surfer, war, der dann, ja, es war ein Surfer.
1: Pastor war.
0: Genau, und einfach mein Herz dafür zu öffnen, aber es hat keine wirkliche Vor... Ich war wahrscheinlich bereit, auch dadurch natürlich auch vieles nicht schön war in der Familie, bist natürlich schon am Punkt, wo du sagst, wenn es da mehr gibt, zeig mir das. Und da durfte ich dieser Liebe begegnen.
1: Das wollte ich gerade fragen, weil mir es eben auffiel, weil du von dem Vater gesprochen hast, der die Liebe ist, den du da erfahren hast. Und dann gleichzeitig im Kopf, was du deinem Vater, deinem leiblichen Vater geschrieben hast. Siehst du da, wenn du das im Nachhinein so reflektierst, einen Zusammenhang zwischen dem fehlbaren Vater, um es mal so zu nennen, der an bestimmten Stellen fehlte, und dann diesem himmlischen Vater, der sich da auftat? Ist der da in eine Lücke gesprungen oder gibt es da für dich keinen Zusammenhang?
0: Also für mich war es einfach unsagbar, diese Liebe so von Gott kennenzulernen. Und aus dem heraus, aus diesem Überfluss, wo mein Herz wirklich erfüllt und wiederhergestellt war von Gott, aus diesem Überfluss konnte ich meinem Vater dann vergeben für das, was passiert ist durch den Alkohol. Und da habe ich gewusst, er hat das gar nie erlebt. So, und
1: was hat er nicht erlebt?
0: Diese Liebe. Er ist jetzt auch, Mama ist jetzt katholisch groß geworden, Papa evangelisch, aber niemand hat wirklich so eine persönliche Beziehung zu Gott gehabt. Und eben aus dieser Liebe heraus konnte ich dann vergeben. Und es ist dann eines Tages, ich habe damals in Innsbruck gewohnt, lese ich in der Früh in der Bibel, habe den Eindruck gehabt, ich müsste meinen Vater anrufen. Und er hebt ab und sagt, er ist zweimal in der Nacht kollabiert. Und ich sage, du Papa, du musst ins Krankenhaus gehen. Er hat gesagt, nein, er geht nicht, er ist oft genug im Krankenhaus gewesen. Und dann habe ich gesagt, du, ich habe was in der Bibel gelesen. Und dann habe ich gedacht, jetzt kommt irgendein lustiger Spruch von ihm, weil er immer sehr schlagfertig war. Aber genau in dem Moment ist er aber das dritte Mal kollabiert und ich konnte noch atmen hören, aber er konnte nicht mehr aufstehen. Und dann habe ich den Notarzt angerufen, die haben ihn gefunden, am Boden liegend, sofort auf die Intensivstation gebracht. Beide Lungenflügel waren, also Lunge weiß am Röntgen, Leberwerte schlecht, Herzwerte schlecht, Wasser in der Lunge. Und die Ärzte haben gesagt, es tut ihnen leid, er wird eine Art Ertrinkungstod erleiden. Und ich habe mir dann gedacht, so, jetzt ist mir ganz egal, was die Ärzte oder Schwestern denken. Es hat einmal jemand für mein Knie gebetet und es ist wirklich besser geworden. Und dann bin ich zu ihm hin zum Krankenbett und die Schläuche drin gehabt und habe ihm die Hände draufgelegt und in einem kindlichen Glauben einfach für ihn gebetet, dass er diese Liebe auch nur persönlich kennenlernen darf, weil ich nicht gewusst habe, wann er jetzt sterben müsste, aber auch für Heilung für seinen Körper. Und 5 Tage später konnten sie ihm die Schläuche rausnehmen und er konnte mit einer ganz leisen Stimme sprechen. Und dann habe ich gesagt, du Papa, möchtest du auch Jesus Christus als deinen Herrn und Erlöser in dein Herz einladen? Glaubst du, möchtest du dein Leben ihm anvertrauen und möchtest du mit mir beten, so einen Schritt zu machen? Und er hat gesagt, ja, das möchte er. Und dann haben wir da drinnen gebetet und neben ist noch ein Mann im Sterben gelegen, dessen Tochter hat das gehört, das Gebet, und hat gesagt, sie wünscht sich das für ihren Papa auch. Und dann hat sie mir gesagt, im Nebenzimmer ist noch eine Frau mit schweren Depressionen, ob ich dort noch hinschauen könnte. Und so hat alles begonnen im Krankenhaus Schladming. 5 Wochen später haben die Ärzte gesagt, sie finden nichts mehr am Röntgenbild, es ist alles gut gewesen und sie konnten ihn nach Hause lassen. Und meine Mutter, die schon 13 Jahre geschieden war vom Papa, hat auch begonnen in der Bibel zu lesen und schlägt irgendwo auf und liest über Barmherzigkeit. Macht die Bibel zu, gibt es auf die Seite, nimmt sie es wieder, schlägt woanders auf, liest wieder über Barmherzigkeit. Das Ganze ist 3-mal so gegangen, ruft sie mich an und sagt, du Jörg, ich habe den Eindruck, ich muss deinen Papa zu mir nehmen und ihn pflegen. Da habe ich gesagt, du Mama, mach das nicht, du weißt, was du in deiner Ehe erlebt hast. Und sie hat gesagt, nein, ich weiß, ich muss das machen. Hat sie ihre Beziehung mit einem italienischen Geschäftsmann, der sehr lieb zu ihr war und für sie da war, hat sie aufgegeben, hat meinen Vater zu sich genommen, ihn gepflegt, weil er hat bei einer Größe von 1,85 nur noch 58 Kilo gehabt, war sehr, sehr abgemagert. Durch die Psychopharmaka und den Alkohol, sein Immunsystem völlig im Keller, hat sie geschaut auf ihn und dann haben wir mal telefoniert und er hat gesagt, er weiß gar nicht mehr, was Depressionen sind, nach über 40 Jahren schwersten Depressionen, ist vom Alkohol völlig weggekommen und 2002 haben meine Eltern ein zweites Mal geheiratet und ich war der Trauzeuge von meinem Papa bei der Hochzeit mit meiner Mama, eine Wiederherstellung von einer Familie, die eigentlich nicht mehr existiert hat.
1: Das ist bis heute so?
0: Der Papa lebt heute nicht mehr, aber die Wiederherstellung ist trotzdem bis heute so. Die Mama sagt nach wie vor, sie hätte das immer wieder gemacht, den Schritt. Und ja, und dann ist einfach der Glaube im Alltag einfach wirklich sehr, sehr lebendig geworden.
1: Das ist ein unglaubliches Fundament. Jetzt sind wir leider schon wieder am Ende, aber ich hätte dich doch noch gerne gefragt, und du hast ja auch deine Bibel dabei. Gibt es einen Lieblingsvers, ein Vers, der dich durchgetragen hat oder von dem du heute sagst, der ist mir besonders wichtig?
0: Ja, also gerade diese Bibel, die habe ich dann von meinem Vater geschenkt bekommen. Und da ist eben auch dieser Brief, da steht noch für Papa drauf. Da lese ich gerne mal folgenden vor, und zwar ist der aus dem 1. Johannes 4 und ab Vers 14. Und da heißt es: Und wir haben gesehen und bezeugen, dass der Vater den Sohn gesandt hat als Heiland der Welt. Wer nun bekennt, dass Jesus Gottes Sohn ist, in dem bleibt Gott und er in Gott. Und wir haben erkannt und geglaubt die Liebe, die Gott zu uns hat. Gott ist die Liebe. Und wer in der Liebe bleibt, der bleibt in Gott und Gott in ihm. Darin ist die Liebe bei uns vollkommen, dass wir Zuversicht haben am Tag des Gerichts. Denn wie er ist, so sind auch wir in dieser Welt. Furcht ist nicht in der Liebe, sondern die vollkommene Liebe treibt die Furcht aus.
1: Das soll das letzte Wort sein heute. Danke dir herzlich, Jörg, dass du bei uns warst.
0: Gerne.
1: Alles Gute für deine Aufgabe und ja, dass es weiter in dir wachse.
0: Dankeschön.
1: Liebe Zuschauer, liebe Zuschauerinnen, auch Ihnen ein herzliches Dankeschön für Ihr Interesse an der heutigen Sendung. Hoffentlich bis bald, wenn es wieder heißt Bibel TV, das Gespräch. Bis dahin, machen Sie es gut. Tschüss.

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1: Ich hatte Angst, meine Familie zu verlieren, aber einfach auch Leute, meinen Namen, mein Ansehen zu verlieren. Und diese Ablehnung, die ich schon damals quasi von meinem Vater erlebt habe, dass ich die jetzt wieder erlebe.
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4: Hier ist ERF Yes. Ganz herzlich willkommen in unserem Talkwerk. Schön, dass ihr mit dabei seid. Und wie schön, dass auch ihr drei heute da seid, eure Geschichten erzählt. Hier ganz außen sitzt Bianca Gärtner. Bianca ist Ergotherapeutin, ist mit 15 Jahren schwanger geworden, hat im ersten Moment an Abtreibungen gedacht, sich dann aber doch für ihr Kind entschieden. Und wie das alles für sie war und was die Entscheidung für ihr Leben bedeutet hat, davon erzählt sie uns gleich ein bisschen mehr. Schön, dass du da bist, Bianca.
5: Schön, dass ich da sein darf.
4: Daneben sitzt Katrin Faludi. Katrin ist eine Kollegin von mir. Und wir wollen heute mal so ein bisschen mehr über das Thema Scham reden mit dir. Du hast selbst lange nicht bemerkt, wie sehr Scham dein eigenes Leben geprägt hat. Heute sprichst du ganz offen darüber und erzählst auch darüber, was helfen kann, Scham die Macht zu nehmen. Bin gespannt drauf.
5: Ja.
4: Schön, dass du da bist.
5: Danke.
4: Und schließlich Sven Wenzel. Sven leitet das Jugendmissionswerk The Message Deutschland. Sein leiblicher Vater hat ihn schon vor der Geburt verlassen, hat ihn nie gewollt. Jahre später ist Sven in eine tiefe Lebenskrise gerutscht, war kurz davor, alles zu beenden, bis zu einem großen Wendepunkt. Sven, und da wollen wir direkt jetzt mal einsteigen.
1: Vielen Dank.
4: Ja, schön, dass du da bist. Für dich ist vor einigen Jahren eine Autofahrt zum absoluten Wendepunkt in deinem Leben geworden.
1: Ja.
4: Du warst eigentlich auf dem Weg zu deinem Pastor für ein Gespräch. Und dann hat auf einmal in dir ein Kampf zwischen zwei Stimmen stattgefunden. Ja. Nimm uns doch da mal mit rein. Was ist da passiert?
1: Ja, das war so die Zeit, wo ich wirklich so am Tiefpunkt eigentlich in meinem Leben war oder einfach gemerkt habe, ich muss irgendwas ändern. Es geht nicht mehr so weiter. Und dann habe ich diesen Termin gemacht beim Pastor und habe aber vorher einfach im Auto gesessen und einfach mal so alles aufgeschrieben in meinem Leben. Also alle Dinge, wo ich gemerkt habe, alle Mist, alle Sünde, alle Schuld, die ich so auf mich geladen habe. Und wollte einfach aufräumen, wollte das bereinigen. Aber in dem Moment kam einfach so eine Stimme, die gesagt hat, Sven, schau dir dein Leben an. Du bist kein guter Ehemann, du bist kein guter Leiter, du bist kein guter Vater, du bist kein gutes Vorbild, folge einfach deinem leiblichen Vater und beende das Ganze. Und es war richtig so einfach so ein Kampf, wie sagt man, Teufelchen und Engelchen auf der Schulter, einfach immer wieder zu merken, wenn ich das anschaue, mein Leben, ja, ich habe das wirklich verbockt, ich habe so viel Mist gebaut und ja, irgendwie war so ein Sog einfach da, der mich so in diese Richtung von meinem leiblichen Vater gezogen hat. Ja.
4: Also was heißt, was haben diese Stimmen gesagt in diesem Moment?
1: Ja,
4: wie war das in dem Auto dann?
1: Ja, also die eine Stimme so, hey Sven, beende einfach das Ganze, es macht keinen Sinn mehr, du hast versucht, das selber zu machen, aber du schaffst es nicht. Du bist ein Loser oder du, ja, das Beste ist, das Ganze zu beenden. Und dann war so eine andere Stimme und es war so wirklich das erste Mal in meinem Leben, dass ich so wie den himmlischen Vater gehört habe, der gesagt hat, Sven, komm nach Hause, ich bin dein himmlischer Papa, ich verlasse dich nicht und ich habe einen guten Plan für dein Leben. Ja. Mhm. Und das war so das erste Mal wie so ein Kampf einfach, ne? Wo ich merkte, da ist wirklich, ja, es geht um Leben und Tod. Ja.
4: Also das heißt beenden, was genau meinte diese Stimme oder wie hast du das verstanden? Was heißt beenden?
1: Ja, also genau, mein leiblicher Vater hat sich das Leben genommen. Ich habe ihn nie kennengelernt, er hat mich schon verlassen, als ich noch im Babybauch, im Mutterleib war. Habe ihn vielleicht mal kurz gesehen, das weiß ich nicht mehr, erinnere ich nicht mehr, aber ich habe dann später erst erfahren, dass er sich das Leben genommen hat. Und ich habe gedacht, das hat nichts mit mir zu tun, mit meiner Geschichte. Aber dann in diesem Moment merkte ich, wie so eine Bindung da war und wie einfach so dieser Ruf da war, einfach ihm in den Tod zu folgen, um mein Leben zu beenden. Genau, ja.
4: Okay, krass, ja. Wie sah denn dein Leben aus zu dem Zeitpunkt? Kannst du uns dann noch mal so ein bisschen in diese Hintergründe mit reinnehmen?
1: Genau, also eigentlich nach außen hin sehr schick, würde ich sagen. Ich bin eben christlich aufgewachsen und hatte eigentlich eine gute Kindheit gehabt und habe am Anfang das überhaupt nicht gewusst, meine ganze Geschichte. Und dann als Teenie habe ich das irgendwie erfahren von jemand Fremden oder von jemand Externen. Habe mit meiner Mutter geredet. Sie hat gesagt, ja, das stimmt, das ist deine Geschichte. Und dann habe ich aber entschieden, einfach mein Leben selber zu leben, habe entschieden, diese Geschichte mit meinem Papa zu verdrängen oder wirklich wegzustecken. Und habe einfach gesagt, ich kriege das hin und war immer gut drauf, war immer positiv, habe ganz viele Sachen gemacht in der Jugendarbeit. Wir haben ganz viele Projekte gestartet. Und ja, ich habe Familie gegründet, ein Haus gebaut, eine Firma gegründet, ganz viele christliche Projekte. Ich sage mal, ich habe noch einen Baum gepflanzt, also einfach nach außen hin sehr schicke, tolle christliche Familie. Und mehr habe ich aber in meinem Leben gemerkt, dass irgendwas nicht stimmt. Und es hat sich wie so ein Doppelleben einfach aufgebaut, bis dann 20 Jahre später ich an diesem Punkt war, wo ich gemerkt habe, ich kann nicht mehr, ich schaffe das nicht mehr, diesen Kampf einfach irgendwie meine Geschichte zu verdrängen. Ja.
4: Was heißt Doppelleben? Wie sah das aus ganz konkret?
1: Genau, ja, also wie gesagt, am Anfang habe ich das noch alles gut hingekriegt, aber dann merkte ich schon, dass ich eine riesen Sehnsucht habe, irgendwie nach Anerkennung, nach irgendwie, ich musste immer im Mittelpunkt stehen oder halt genau zu Events oder zu christlichen Veranstaltungen war ich derjenige, der immer irgendwie vorne auf der Bühne stand und ich brauchte einfach diese Aufmerksamkeit, diese Annahme. Und dann ging das aber weiter, dass ich einfach alles gesucht habe bei Frauen mit irgendwelchen Beziehungen am Rand und Pornografie, Alkohol, angefangen zu rauchen. Also das war jetzt nicht so unglaublich schlimm und krass, aber es hat immer mehr zugenommen. Und ich habe mich immer mehr verstrickt in Lügen. Immer mehr habe ich irgendwie gemerkt, ich versuche einfach diese Leere und diese Sehnsucht nach dem Papa, was ich damals aber nicht gemerkt habe, zu stillen. Und habe alles in mich reingezogen. Also positive Sachen so, dieses, ne, ich mache was für Gott und bekomme Anerkennung, aber dann die negativen Sachen. Und die habe ich natürlich
4: heimlich gemacht. Also das ist alles neben deinem nach außen hin christlichen Leben, genau. Wie du es jetzt beschreibst, genau. Das nebenher so.
1: Das gelaufen, war alles heimlich, das wusste niemand, das wusste nicht meine Frau. Mhm. Ich habe versucht, also heimlich mir quasi irgendwie Hilfsmittel zu beschaffen, die meine Leere und meine Sehnsüchte stillen, ja.
4: Was hatte das für Auswirkungen auf deine Familie, auf deine Ehe?
1: Ja, meine Frau hat das natürlich gemerkt. Wie gesagt, ich habe versucht, immer alles irgendwie gut zu machen. Ne? Und zwischendrin habe ich auch dann Dinge bekannt und habe gesagt, hey, ich habe mich in eine andere Frau verliebt oder ich habe irgendwie Gedanken gehabt und habe das dann bekannt und habe irgendwie versucht jetzt, ja, ich weiß ja als Christ, wie das geht, ne? Ich gehe zu Gott und bekenne meine Schuld und so. Aber dann war das wie so ein Kreislauf und ging immer wieder los. Und ja, meine Familie hat gemerkt, dass ich irgendwie da gestrauchelt habe, dass ich die Liebe nicht hatte für meine Frau, für meine Kinder. Aber irgendwie habe ich das trotzdem immer noch versucht, selber hinzukriegen. Ja.
4: Und an diesem Tag, an dem diese Autofahrt war, von der wir am Anfang gesprochen haben, da wolltest du eigentlich zu deinem Pastor fahren, um mit ihm zu sprechen und das alles offen zu legen, was passiert ist. Warum denn? Warum wolltest du das erzählen?
1: Ja, also genau. Erstens hatte ich keine Kraft mehr. Ich war wirklich so nach 20 Jahren irgendwie, war ich irgendwie am Boden, dass ich gemerkt habe, ich kann das nicht mehr. Dieses Spiel irgendwie, dieses Doppelleben, dieses ständig irgendwie zu kämpfen oder irgendwie so aus eigener Kraft irgendwas zu produzieren. Und dann habe ich aber gemerkt, irgendwie über mehrere Jahre, wie Gott mich irgendwie ruft und wie er immer wieder sagt, Sven, komm zu mir. Aber diese Stimme war noch nicht so klar, aber es war so in mir drin, ich muss was tun, ich muss irgendwas ändern. Auch wenn ich noch nicht richtig wusste, was Gott vorhat, wusste ich, ich kann nicht länger dieses Doppelleben führen. Ich muss jetzt wirklich irgendwas tun. Hab den Pastor angerufen. Er hatte gedacht, das ist irgendwie so einfach ein normales Gespräch. Vielleicht über irgendein Event, weil ich war immer derjenige, der irgendwas organisiert hat und was geplant hat. Und dann, genau, habe ich gesagt, nein, heute ist der Tag. Heute will ich wirklich alle Dinge auf den Tisch legen, alle Karten auf den Tisch legen. Heute will ich wirklich umkehren. Und ich kannte das ja alles schon als Christ, aber ich habe es eben noch nie gemacht. Ich habe für Gott gearbeitet quasi, für ihn immer ihm benannt, aber ich kannte ihn noch nicht wirklich und habe noch nicht wirklich mein ganzes Leben ihm gegeben, sondern immer nur so ein Stück, ne? Immer nur so, so ein wenig, so ein bisschen.
4: Ja. Und dann kam dieser Moment im Auto und diese beiden Stimmen. Wie hast du denn diesen Kampf erlebt in dem Moment, dieses Hin und Her zwischen...
1: Ja, ich würde jetzt sagen einfach, dass diese Stimme vom Feind oder diese dunkle Stimme, die ist dann wirklich verblasst. Und diese Stimme des himmlischen Papas war einfach ganz laut und ganz deutlich. Und ich wusste zwar irgendwie, ich muss jetzt eine Entscheidung treffen, aber es war irgendwie klar, ich will zu diesem lieben Vater, ich will wirklich Gott ganz neu kennenlernen. Und genau, dann bin ich in dieser Situation einfach, wo ich merkte, okay, hier ist mein Leben, hier ist dieser ganze Müll. Aber ich will jetzt einfach entscheiden, diesen diesen Gott, den ich schon kenne, kennenzulernen und wirklich Heilung und Veränderung zu empfangen. Ja, und dann bin ich losgefahren und bin wirklich wie durch ein Wunder einfach nicht am Baum gelandet, sondern wirklich bei dem Pastor vor der Tür gestanden. Ich weiß nicht, es war wie so in einem Film irgendwie, das kann ich gar nicht mehr beschreiben, aber ich bin einfach irgendwie gut angekommen. Gott hat mich bewahrt, er hat mich gerufen und dann habe ich gesagt, hey, heute ist der Tag, wo ich alles bekennen will. Ja.
4: Ja. Was war denn deine größte Angst?
1: Ja, also die größte Angst war erstens meine Familie zu verlieren oder halt einfach, ja, wenn dieser Schein aufliegt, dadurch, dass das so lange Zeit einfach sich aufgebaut hat. Ich hatte ja irgendwie wie so ein christliches Image, ne? So ein, das ist der Sven und alle kannten mich und so und niemand wusste von meinem, von meiner, ja, in dem Sinne, von diesem Doppelleben. Und ich hatte Angst, so meine Familie zu verlieren, aber einfach auch Leute, meinen Namen, mein Ansehen zu verlieren und diese Ablehnung, die ich schon damals quasi von meinem Vater erlebt habe, dass ich die jetzt wieder erlebe. Deswegen habe ich das auch sehr lange rausgezögert. So, was denken die Leute, wenn die jetzt wirklich erfahren, wie der Sven drauf ist, wenn die wirklich hören, was mein eigentlich Leben, was ich im Verborgenen tue. Also so eine Angst vor Ablehnung, aber auch vor Verlust halt. Weil es war ja die Gefahr da, wenn ich jetzt die Dinge bekenne, auch vor meiner Frau zum Beispiel, meinen ganzen Mist bekenne, dass wirklich ich meine Familie verliere.
4: Und das war ja, also ein Teil, hattest du gesagt, kannte sie schon, aber das heißt, dieses ganze Ding,
1: genau,
4: diese riesen...
1: Ja, ich habe immer nur so stückweise einfach so und diesmal merkte ich aber, ich muss klar rein Tisch machen, ich muss einfach alles auf den Tisch legen, ja.
4: Mhm. Das hast du gemacht und dann bist du zu deiner Frau nach Hause gefahren und hast ihr das alles erzählt, wie hat die dann reagiert?
1: Ja, also ich habe erst so gedacht, okay, der Pastor hat gesagt, dir ist vergeben und ist alles gut. Und dann sagt er, aber Sven, du weißt, du musst jetzt nach Hause, du musst jetzt mit deiner Frau, mit den Leuten reden, einfach die Dinge in Ordnung bringen. Und dann war wieder diese Angst da, okay, was passiert jetzt, wenn ich wirklich ehrlich bin und wenn ich wirklich jetzt, ich wollte meine Frau nicht verletzen oder ich hatte sie schon mehrfach verletzt und wie wird sie reagieren? Und dann, war das aber alles von Gott irgendwie vorbereitet. Das heißt, meine Frau war allein zu Hause, die Kinder in der Schule. Und ja, wir konnten einfach unter Tränen stundenlang reden und die Dinge wirklich voneinander bekennen, einfach beiderseitig. Und es war nicht nur ein Tag, sondern es war einfach eine Zeit, mehrere Wochen einfach, wo wir gekämpft haben, wo ja so dieses, okay, können wir einander vergeben, können wir einen Neustart machen? Wir wussten, Gott will das, aber ja, er hat dann wirklich wie so ein Papa dazwischen gesessen zwischen uns und hat wirklich so unsere Hände genommen und hat uns wirklich zusammengeführt, wieder ganz neu als Ehepaar. Aber dass wir wirklich einander vergeben konnten oder vor allen Dingen meine Frau mir vergeben konnte. Ja.
4: Also so ein Prozess, der dadurch in Gang gesetzt wurde. Und war das so, dass du das dann zum ersten Mal, auch nach diesem Gespräch und nach dem, was dir vorher passiert ist im Auto, dass du es zum ersten Mal so richtig verstanden hast? Ja. Ich bin angenommen, also... Was war das genau, was da dein Herz so erreicht hat? Kannst du das beschreiben?
1: Ja, einfach dieses Bild einfach des liebenden Vaters. Und ich habe immer gedacht, der verlorene Sohn ist irgendjemand anders, irgendjemand auf der Straße oder so. Aber ich merkte, ich war der verlorene Sohn. Und ich habe entschieden, nach Hause zu kommen und wirklich zu Gott zu kommen. Und dann zu merken, er nimmt mich wirklich so an, er nimmt mich in den Arm und er sagt, hey Sven, dein Leben ist, du hast es verbockt, aber ich nehme dich jetzt so an und ich möchte wirklich dir Heilung, Veränderung schenken, Vergebung schenken. Und an diesem Prozess mit meiner Frau einfach, wo ich merkte, wow, Gott ist so gut und er ist wirklich, nicht nur vom Hörensagen, sondern ist wirklich dieser gute Papa und gute Vater. Ja.
4: Wie war das denn damals für dich, zu erfahren, dass dein Vater dich nie wollte? Wie hat das denn dein Selbstbild geprägt damals, in deiner Jugendzeit?
1: Ja.
4: Wie war das denn?
1: Ja, also am Anfang, wie gesagt, habe ich das einfach, als ich das gehört habe, war ich einfach mega verletzt und enttäuscht, aber habe das sofort verdrängt und habe einfach, das runtergedrückt und habe mich da wirklich nie wirklich damit beschäftigt und habe einfach mein Ding gemacht und so irgendwie entschieden, ich mache das besser, quasi wie mein Papa oder wie meine Familie, ich kriege das besser hin und ich mache alles anders und ja. Es spielt keine Rolle für mich. So irgendwie habe ich das wirklich verdrängt und habe mir Mühe gegeben, habe versucht, einfach alles irgendwie mit den Kids und mit meiner Familie und mit Leuten alles gut zu machen. Und viele Leute sagen, Sven, es war ja nicht alles schlecht. Und es stimmt auch, Gott hat unglaublich gute Zeiten geschenkt und wir hatten viele gute Dinge, die passiert sind. Aber ich merkte halt, dass diese Verletzung einfach immer größer geworden ist und diese Wunde, die ich einfach verborgen habe, dass die ständig da war. Und ich habe so versucht, die zu verstecken, aber die ist irgendwie wie so ein Virus immer größer geworden. Und bis ich dann eben gemerkt habe, ich brauche Hilfe. Und das, denke ich, war also die Einsicht, ich bin verletzt und ich brauche echt Hilfe und ich kriege das nicht mehr selber hin. Oder ich habe gemerkt, ich habe es nicht hingekriegt. Ja. Ich habe es nicht geschafft. Diese eigene Vorstellung, ich kriege das gebacken, es hat nicht funktioniert. Ich habe das in dem Sinne gegen den Baum gefahren. Aber das ist ja die Geschichte, die coole Geschichte bei Gott, dass er sagt, wenn du dein Leben gegen den Baum gefahren hast, dann kann ich das neu machen. Und das war so eigentlich so diese Entscheidung an diesem Tag, ich gebe auf. Ja. Ich kann es nicht mehr. Gott, du musst jetzt eingreifen. Wenn du echt bist, wenn du wahr bist, dann hilf mir raus aus meinem Mist. Und diese Verletzung, diesen Schmerz, ich hatte ja Angst vor dem Schmerz, ne? Das anzuschauen bei meiner Familie, mit meinem Vater. Einfach zu sagen, Gott, wenn du jetzt, du bist angeblich ein guter Arzt oder du kennst mich am besten, dann öffne ich jetzt wirklich mein Herz. Und dann bin ich ja mit meiner Frau in so einen Prozess gegangen, aber auch persönlich. Und das hält auch jetzt noch an. Also die letzten 8 Jahre, es war nicht so ein Tag, wo so alles war wieder gut. Ja. So wirklich zu merken, ich muss diesen himmlischen Vater kennenlernen, aber ich muss ihn auch ranlassen. Ne? Und ich kriege das immer noch halt gebacken, manchmal so diese unglaubliche Liebe für mich. Er nimmt mich so an, wie ich bin. Und mit meinen ganzen Fehlern liebt er mich. Und er hat mich toll gemacht mit guten Seiten, aber er liebt mich einfach bedingungslos. Und das kann ich jetzt manchmal noch nicht verstehen. Also deswegen bin ich ja manchmal noch wieder so, dass ich weglaufe in Aktionismus und mache irgendwas für ihn. Und dann sagt er einfach, Sven, komm doch zu mir und sei einfach in meiner Gegenwart. Ja.
4: Was hat sich denn durch diesen ganzen Heilungsprozess auch in deinem Vatersein verändert? Du hast drei Kinder, noch eins ist noch ziemlich klein. Genau. Gibt es da auch Veränderungen seitdem?
1: Also ich würde sagen, das Thema Vaterschaft ist irgendwie so mein ganzes Leben, irgendwie so das, wie so eine Überschrift irgendwie. Und ich merkte, ich kann die Dinge, ich habe das aufgearbeitet, irgendwie erstmal meine Geschichte, konnte meinen leiblichen Vater vergeben, meiner Familie vergeben. Und dadurch ist ganz viel freigesetzt worden und ganz viel passiert. Und ich merkte halt, am Anfang habe ich alles so versucht, unter Krampf und Druck zu machen. So, ich muss ein guter Vater sein und ich muss irgendwie ein guter Ehemann sein. Und jetzt merke ich, dass durch diese Beziehung mit Gott einfach bekomme ich diese Liebe oder diese Gelassenheit oder einfach die Möglichkeit, meine Kinder gut zu erziehen oder einfach ein liebender Papa zu sein. Das heißt, ich lerne von ihm als Vater und ich kann dann ein guter Vater sein. Und da merke ich, da hat sich ganz viel geändert. Nicht selber irgendwie, ich habe das gemerkt bei meinem Sohn, irgendwie habe ich ganz viel versucht, selber ihn irgendwie auf die richtige Bahn zu bringen. Ne? Und es hat aber nicht funktioniert. Und dann versucht irgendwie krampfhaft als Papa alles zu kontrollieren und zu gucken, wie er einen guten Weg mit Gott gehen kann. Und dann bin ich selber diesen lieben Papa begegnet und merkte, wie ich jetzt da genauso mit meinem Sohn umgehen kann oder mit meinen Kids. Und da merke ich schon, dass das richtig krasse Veränderungen bewirkt hat. Ja. Also es ist wirklich, wir haben ein neues Leben eigentlich begonnen, nochmal ganz neu zu sagen, wie funktioniert Ehe, wie funktioniert Familie, wie funktioniert überhaupt ein Leben mit Gott. Also wir haben das einfach nochmal ganz neu angefangen, so ein Reset gedrückt. Ja.
4: Würdest du sagen, die innere Leere, die du damals gefühlt hast, ist weg heute?
1: Ja, also ich würde sagen, Gott hat wirklich so richtig das gefüllt, also immer die Verletzung einfach geheilt, aber diese Leere gefüllt. Und trotzdem merke ich eben in den letzten Jahren, war das immer wieder so ein Prozess, so ein Kampf oder so. Es ist nicht so, dass ich gleich sofort so nach einem Gebet bin ich vollkommen verändert, sondern ich merkte, ich bin auf dem Weg wirklich mit Gott und ich brauche ihn immer wieder. Es ist irgendwie nicht so, dass ich sage, ich bin jetzt neuer Mensch und ich kann jetzt einfach anders, sondern ich brauche eben diese Begegnung mit ihm und diese Nähe täglich so. Also das brauchen wir alle, würde ich sagen. Ja. Aber da würde ich sagen, auf jeden Fall habe ich das so richtig krass gemerkt, wie Gott da mein Herz verändert hat. Ja.
4: Sven, toll, was für eine Geschichte. Ja,
1: danke, Jesus.
4: Ja, schön, dass du da bist. Ja. Weil an dir sieht man auch richtig, wie so aus innerer Leere was ganz Neues entstehen kann. Das ist so der Zerbruch, der dann zu was Neuem führt. Total schön zu sehen.
1: Ja, ich bin dankbar.
4: Katrin, komm zu dir. Jetzt sprechen wir über das Thema Scham. Mhm. Ist ja auch ein Gefühl, Sven, auf deinem Weg hat dich auch begleitet, war auch Teil deines Weges.
5: Ja, klingt sehr danach.
4: Ja. Und du hast auch in deinem Leben, Katrin, lange gar nicht so gemerkt, wie sehr auch dieses Gefühl Scham dein Leben geprägt hat. Mhm. Wann hast du dich denn das letzte Mal geschämt? Sich daran erinnern?
5: Heute Morgen tatsächlich. Mein Mann kam ins Bad rein und sagte, wir haben vergessen, dem Udo zum Geburtstag zu gratulieren. Das ist ein enger Freund der Familie. Und ich hatte irgendwie in meinem Hirn abgespeichert, dass der morgen Geburtstag hat, aber es war vorgestern. Und es ist nicht so, dass wir nicht irgendwie einen Geburtstagskalender neben der Küchenspüle hängen hätten, wo man jeden Tag drauf guckt, aber irgendwie ist es mir durchgerutscht, die Tage. Und das ist jemand, der sehr akribisch an solche Geburtstage denkt.
4: Okay.
5: Und natürlich

0: natürlich dann auch erwartet, dass man an seinen denkt. Und ich dachte heute früh, oh nee, wie biegen wir das jetzt gerade? Weil ich glaube, okay, das ist nicht das erste Mal gewesen. Genau, dabei in solchen, ja, Momenten, finde ich, da kriegt man so einen kleinen Schamflash. Mhm.
1: Ja. Wenn du das so in einem Satz beschreiben müsstest, wie fühlt sich das für dich an, wenn du Scham empfindest?
0: Das ist irgendwie so wie so ein Schlag auf den Deckel. So richtig, oh nee, ausgerechnet jetzt. Also dann schießt so das Blut ins Gesicht und überall hin. Und das ist so ein ganz kurzer Moment der Lähmung und Hilflosigkeit. So dieses, was mache ich denn jetzt? Genau, wo man sich so allein fühlt und denkt, ah, das kriegst du nie wieder hingebogen. Mhm. Ja, so ungefähr.
1: Was ist das für ein Gefühl, Scham?
0: Es ist ein Gefühl, das den Selbstwert komplett angreift. Also, das ihn richtig so unterwandert und das dir sagt, in dem Moment, du hast es verbockt oder du bist nichts und es wird nie wieder besser und keiner macht das so schlimm wie du. Also es ist ein Gefühl, das dich isoliert, das dich so aus der Gemeinschaft rauszieht und ja, das chronisch werden kann, wenn man das immer wieder erlebt. Also durch, ja, Beschämung zum Beispiel ist ja nochmal ein Unterschied zwischen Scham und Beschämung. Ja, Scham ist das, was du selber fühlst, und Beschämung ist das, was von außen herangetragen wird. Und was ich jetzt heute früh erlebt habe, das war so ein typischer, oh, ich schäme mich jetzt Moment. Das war ja nicht jemand, der gesagt hat, du hast es verbockt.
1: Ja, also du hast es dir richtig selber aufgefallen. Genau, genau so. Oh. Würdest du denn sagen, dass man das manchmal gar nicht richtig erkennt, dieses Gefühl Scham als solches?
0: Ja, ich glaube schon. Also vor allem, wenn du es gewohnt bist und wenn du es nie erklärt bekommen hast zum Beispiel. Also ich habe auch lange Jahre meines Lebens es einfach nicht gewusst und es war absolut normal für mich, mich zu schämen und so klein zu fühlen. Also ich würde fast auch sagen, jeder, der ein krasses Selbstwertproblem hat, hat zugleich auch so ein Schamproblem, weil Scham ist ein Gefühl, das ist erworben, also damit werden wir nicht geboren. Kleine Kinder, Babys, die kennen keine Scham. Aber durch Erziehung, durch auch immer wieder Beschämungen zum Beispiel von außen, entwickelt sich das mit der Zeit.
1: Und wie kann das aussehen, Beschämung, wo du es jetzt erwähnst?
0: Zum Beispiel Korrekturen, die jetzt nicht so beiläufig oder liebevoll oder sonst wie erfahren, sondern richtig draufhauen, so hier, das hast du falsch gemacht und deinetwegen und weil du das jetzt so gemacht hast, also diese Du-Botschaften, die dann ausgesandt werden, die dir anzeigen, du hast sozusagen gegen die Gemeinschaftsregel verstoßen. Und das ist das, was Scham ja eigentlich ist. Es ist ein Gefühl, dass die Gemeinschaft reguliert. Das heißt, unsere Vorfahren waren alle Teil einer Community und es war für die damals ein Todesurteil, verstoßen zu werden. Und dadurch, dass du dich schämst und bemerkst, ich habe einen Regelbruch begangen, versuchst du wieder Teil deiner Gemeinschaft zu werden, damit du eben diesen Ausschluss verhinderst. Und das heißt, so was bei uns immer noch so anspringt, wenn man sich richtig krass schämt, das ist so diese Angst vom Ausschluss und eigentlich fast so eine Art Todesangst, die mit anspringt. Mhm. Also eine gesellschaftliche Todesangst könnte man das nennen, ja.
1: Also das heißt, als soziales Gefühl braucht es da immer ein Gegenüber für? Oder kann das auch ganz still in sich selbst entstehen, die Scham?
0: Also ich glaube, es entwickelt sich erstmal am Gegenüber, weil wir ja alle irgendwie Teil von Gemeinschaft sind und die Regeln lernen und du kriegst es gespiegelt. Aber irgendwann kommt man an den Punkt, wo man dieses Gegenüber quasi verinnerlicht hat. Und du merkst, du verstößt gegen irgendwelche Gesetze und du brauchst niemanden mehr dabei zu haben, der dich darauf hinweist, sondern du hast es so verinnerlicht, dass du es dir selber sagen kannst, dich selber spiegeln kannst. Und dann kannst du eben auch in solche Verstrickungen reingeraten, wo du dich selbst immer wieder anklagst. Du hast dies nicht richtig gemacht und du hast dich da wieder nicht richtig verhalten und du bist sowieso nichts. Also diese verinnerlichten, anklagenden Stimmen. Mhm. Die kommen irgendwo her und das ist normalerweise nicht von einem selbst.
1: Ja. Ja. Warum würdest du denn sagen, trifft uns Scham oft so tief? Manchmal ist es ja schon fast existenziell, ne? Wie du eben gesagt hast.
0: Ja, ich glaube schon. Ich glaube, unsere tiefste Sehnsucht als Menschen ist Verbundenheit mit Miteinander, mit Gott auch und eben Teil einer Gemeinschaft zu sein, das sichert unser Überleben. Niemand kann komplett als Einzelkämpfer irgendwie überleben. Das ist nicht gesund. Und ich glaube, jedes Mal, wenn das in Gefahr gerät, dieses ich werde von einer Gemeinschaft nicht anerkannt, ich werde vielleicht sogar ausgeschlossen oder so Mobbing zum Beispiel, das trifft dich existenziell. Es trifft deinen Wert, indem es dir suggeriert, du bist hier nichts. Du hast hier nichts zu melden, du hast hier gar keinen Anteil. Also wenn du systematisches Mobbing am Arbeitsplatz zum Beispiel erlebst oder so, das wird ja teilweise auch

0: gezielt gemacht, dass Leute ausgeschlossen werden und eben genau in dieses Gefühl reingedrückt werden. Du sollst dich hier unwohl fühlen, du sollst dich hier wie ein Niemand fühlen, weil wir das in dir sehen. Und wenn du das an dich heranlässt und solche Stimmen höher wertest als deinen Wert, als deine Würde oder was auch Gott in dich hineingelegt hat, dann wird's gefährlich. Ja. Mhm.
1: Du hast es selbst lange gar nicht bemerkt, dass Scham auch in deinem Leben eine große Rolle gespielt hat. Warum ist es denn so schwer zu durchschauen, dieses Gefühl?
0: Das ist, wie ich eben gesagt habe, wenn es normal ist, wenn es Normalität ist. Und ich habe das mein Leben lang durch familiäre Strukturen einfach so erlebt, dass es normal ist, dass du einen Spruch reingedrückt bekommst, wenn du irgendwie so oder so aussiehst oder wenn du ein bestimmtes Verhalten an den Tag legst, dass das kommentiert wird und zwar nicht positiv. Mhm. Und je mehr ich dann in das ganze Gefüge mal betrachtet habe, habe ich da Muster drin gesehen, die sich wahrscheinlich durch Generationen durchgezogen haben. Das ist nichts reflektiert gewesen. Also niemand hat das bemerkt oder ernst genommen und ist einfach übernommen und weitergegeben. Mhm. Und irgendwie scheine ich da in diesem Gefüge die Erste gewesen zu sein, der das mal angetragen wurde, auch von außen, wo dann Menschen zu mir kamen und gesagt haben, merkst du eigentlich nicht, wie du behandelt wirst? Und ich dann gesagt, nö. Was ist denn? Ja, die Person hat gerade das und das über dich gesagt. Das war doch voll die Unverschämtheit. Und wo das dann so das erste Mal so geklickt hat und ich dachte, da könnte was dran sein. Aber ich habe es überhaupt nicht bemerkt, weil es einfach völlig verinnerlicht war. Und ich kann mir vorstellen, dass das in vielen, vielen anderen Gefügen das Gleiche ist, dass Menschen Beschämungen dauernd erdulden, weil sie es gar nicht merken. Mhm.
1: Wie hast du das denn konkret erlebt in deinem Leben? Wie sah das aus, diese Beschämungen?
0: Ja, da will ich jetzt gar nicht so ins Detail gehen, weil das natürlich auch Menschen betrifft, die mir nahestehen, die aber selbst diese Art von Beschämungen auch erlebt haben. Deswegen bin ich da inzwischen auch gar nicht mehr so in ihr seid jetzt alle schuld, weil ich glaube, es ist eben einfach so ein systemisches Versagen. Aber wo ich dann zum Beispiel, meine Eltern sind Nachkriegskinder, deren Eltern waren damit beschäftigt, das Überleben zu sichern und die Werte zu sichern, die man damals hatte. Der eine ist relativ streng erzogen worden, der andere nicht so sehr. Aber da hatte man andere Probleme, als sich mit den Kindern vielleicht in freundlicher und wertschätzender Weise zu befassen, weil die Kinder mussten halt nebenher laufen. Mhm. Das heißt, da wurde schon sehr, sehr viel einfach verinnerlicht und das wurde weitergegeben. Und dann habe ich eben als Kind praktisch die Sprüche von meinen Großeltern auch noch an den Kopf geknallt worden. So ein Beispiel, Teil meiner Familie stammt aus Pommern, ne? Und es gibt dort anscheinend den pommerschen Gang. Also das wurde immer benutzt, als wenn du nicht elegant gelaufen bist, sondern so dahin gelatscht bist. Dann kam immer sowas, na du und dein pommerscher Gang. Und das wurde einfach so pauschal rausgehauen. Ne? Was dazu geführt hat, dass ich irgendwann dachte, oh Gott, das sieht total peinlich aus, wie ich laufe. Und dann mich gestreckt habe und wie ein Stock durch die Landschaft gelaufen bin, um ja nicht irgendwie diesen pommerschen Gang zu haben. Solche Sachen. Mhm. Ne? Sowas kam immer mal wieder vor an verschiedenen Sachen und man reagiert darauf. Du willst nicht beschämt werden, du möchtest keine Zielscheibe werden für irgendwas und gehst dann, aber es führt dann einfach dazu, dass du wahnsinnig unentspannt bist im Leben. Genau.
1: Was waren das für innere Stimmen, die da daraus in dir entstanden sind? Wie haben die mit dir geredet?
0: Anklagend. Sehr viel im Sei nicht so. Sei nicht so, du hast dich schon wieder in den Vordergrund gedrängt oder du hast schon wieder das gemacht. Und wenn man das dann so nach und nach mal auseinandernimmt und solche Sätze sich aufschreibt auch mal, dann kann man sich die Frage stellen, wo kommt es eigentlich her? Wer hat das vielleicht mal zu dir gesagt? Und ich kann fast jeden solcher Sätze heutzutage mit bestimmten Situationen verbinden, wo ich das erlebt habe. Manches nicht, das ist dann wahrscheinlich so in der frühen Kindheit gewesen, dass ich es nicht mehr weiß. Aber zum Beispiel das Gefühl, dass ich total egoistisch bin und total immer nur an mich selber denke und mich immer in den Vordergrund drängen muss und so, das kommt aus der Familie, weil das jedes Mal zum Beispiel, wenn ich irgendwo mal mich zu Wort gemeldet habe, kam

0: Es ist so eine evangelische Freikirche. Irgendeine Entscheidung treffen zu einer freien evangelischen Gemeinde gehört oder zu einer Baptist.
1: Die freien evangelischen Gemeinden haben einen Bund, also eine zentrale Stelle.
0: Ja.
1: Und dort wurden sie in die Jugendarbeit berufen.
0: Genau. Der Bund ist keine Kirchenbehörde, die jetzt irgendwelche auch Entscheidungsmöglichkeiten hat im Blick auf die Ortsgemeinden, sondern sie ist einfach eine, ja, im Grunde auch eine Dienstleistung für die Gemeinden vor Ort und auch eine geistliche Leitung natürlich. Es gibt Schwerpunktthemen, die für alle Gemeinden in Deutschland gelten und da erarbeitet eine zentrale Material dafür. Es gibt große Jugendtreffen, das gehörte dann auch zu meiner Geschichte. Da kommen bis zu 4000 junge Leute zusammen, auch heute noch. Und das ist für eine kleine Gemeinde, eine Jugendgruppe vor Ort, die nur sich selbst kennen und jetzt plötzlich erlebt, aber da gibt es ja noch so viele, die auch mit uns unterwegs sind. Das ist oft eine Stärkung, eine Ermutigung für die. Also deshalb ist diese Bundesgemeinschaft ganz wichtig.
1: Das heißt, die waren dann koordinierend tätig, haben sich um die Jugendarbeit in großer Perspektive gekümmert in einer Zeit, wo viel Dynamik in der Jugend war. Auch im christlichen Bereich kamen da neue Bewegungen auf, wie die Jesus People. Und haben manche Glaubensüberzeugung hinterfragt.
0: Die Anfänge habe ich da noch erlebt. Da kam diese Bewegung aus Kalifornien ja nach Deutschland. Das wurde ganz unterschiedlich eingeordnet. Viele waren der Meinung, das ist so eine Modegeschichte. Jetzt schwärmt man für Jesus. Vorher war man Hippie und danach kommt dann wieder die nächste Welle. Das war aber ganz anders und das lässt sich heute ja auch sagen. Also ich erlebte damals schon, dass Menschen Christen wurden, die auch keine Berührung hatten mit Kirchen vorher, die auch wirklich eine Dynamik erlebten, die uns, auch mir, fremd waren. Die hatten ein großes Thema, Heiliger Geist, das mich so herausforderte, obwohl ich ja 7 Jahre schon Pastor war, dass ich anfing, alles zu lesen, was die Bibel vom Heiligen Geist sagt, im Blick auf den Heiligen Geist, um das wieder verständlich zu machen für Leute, die keine Christen sind. Es geht darum, dass ich nicht nur weiß, Jesus Christus hat damals gelebt und auch noch erlebt heute, sondern dass ich die Dynamik eines solchen Lebens selbst erfahre. Die erlebten auch Wunder. Die erlebten, dass Menschen geheilt wurden, die krank waren. Es kam eine ganze Reihe in Hamburg aus einer Drogenabhängigkeit und erlebten, dass sie frei wurden, obwohl sie eine lange Geschichte auch der Resignation oft hinter sich hatten, weil sie nicht rauskamen aus dieser Abhängigkeit. Also das, was in der Bibel, was ich in den Evangelien lesen kann von damals, das erlebten diese jungen Leute auch heute. Und das sprang so über und das erlebte ich dann bei meinem Start als Verantwortlicher für die Jugendarbeit. Unter jungen Leuten brach etwas auf, an Begeisterung, es war nicht nur die Predigt, sondern an Begeisterung, die übersprang, wie man sich das heute kaum noch vorstellen kann.
1: Wie ging es dann weiter? Danach kam ein wichtiger Kongress irgendwann mal in Lausanne.
0: Das war ein Angebot. Billy Graham war der Initiator und die Billy Graham Gesellschaft. Der Wunsch war, und zwar global, international, das Thema Evangelisation, worunter Christen verstehen, die Weitergabe der Nachricht von Jesus wirklich auf den Leuchter zu setzen, also Menschen zu schulen und vor allen Dingen auch miteinander zu verknüpfen. Also die Billy Graham Gesellschaft wollte vor allen Dingen junge Teilnehmer. Es waren, glaube ich, etwa 3000 Leute und das hat mich wirklich umgehauen. Dort habe ich Leute kennengelernt, die mich bleibend geprägt haben. Und es gab damals Leute wie Samuel Escobar, Luis Palau, also vor allen Dingen Theologen aus Lateinamerika, aber auch aus anderen Ländern, die ganz zentral mit Jesus lebten, aber diesen Blickwinkel hatten für die Ungerechtigkeit.

0: Krankheit und Armut. Und das hatte auch Nachwirkungen dann in Deutschland, aber in vielen anderen Ländern.
1: Sie sprachen von den Persönlichkeiten in Lausanne, die Sie geprägt haben. Was ist da vielleicht noch eine Geschichte, die Ihr Leben verändert hat?
0: Ja, dazu gehört unbedingt eine Frau. Und sie erzählte damals in Lausanne eine Geschichte, eine ganz einfache Geschichte, die ich aber nie vergessen habe. Sie erzählte von einem kleinen Specht, der nach Art der Spechte so an einem Baum hämmert. Und während er das macht, gewittert es und ein Blitz fährt in diesen Baum und spaltet den Baum. Worauf der kleine Vogel ganz begeistert durch die Gegend fliegt und sagt, ich wusste gar nicht, dass ich eine solche Kraft in meinem Schnabel habe. Das habe ich nie wieder vergessen. Nämlich diese Gefahr, es kommt auf dich an und es steht und fällt alles mit dir. Die habe ich immer wieder. Und zu lernen, du bist gar nicht so wichtig, sondern wichtig ist, dass du in der Hand Gottes bist und dass Jesus durch deine schwache Kraft stark ist und wirkt. Dazu gehört Keutenbohm und das hat mich in den Jahren danach immer wieder begleitet.
1: Es war damals ja noch eine ganz andere Welt. Es gab noch den eisernen Vorhang, der Europa teilte und auch da waren Sie tätig.
0: Ja, das gehörte zu meinem Arbeitsbereich sozusagen. So bin ich dann nach Berlin-Adlershof gereist. Da war die Zentrale der Freien Evangelischen Gemeinden in der DDR. Es war ja vorher ein Bund Freie Evangelische Gemeinden, der durch diese Grenze geteilt wurde. Und das Spannende war natürlich, dass ich verantwortlich war für Jugendarbeit. Und beim Thema Jugend wurde die DDR-Führung hellwach. Das heißt, man kriegte offiziell gar nichts hin, sondern das ging dann nur heimlich. Und ich bin dann in Ost-Berlin. Ich hatte zum Beispiel in meiner Fototasche, da konnte ich so ja, die einzelnen Fächer noch mal rausnehmen. Dann hatte ich ganz unten ein Fach gefunden, wo ich dieses Liederbuch, da passte das genau rein. Und dann ging man dort über die Grenze und die kontrollierten zunächst den Pass. Da hatte ich schon Probleme, weil ich in meinem Ausweis keinen Bart hatte, aber jetzt plötzlich mit Bart da stand. Und ich habe das zunächst versucht, humorvoll rüberzubringen, aber Humor hatten diese Leute absolut nicht. Und dann kam die Fototasche und dann habe ich die noch relativ ruhig geöffnet. Und dann sagte er, Sie können aber den Einsatz doch hochnehmen und dann lag da mein Buch. Und also das war wirklich schwierig.
1: Was ist dann passiert?
0: Es ist passiert, dass ich es am Abend wieder vorweisen musste. Ich kriegte dann so ein Vermerk, durfte es eben nicht da lassen, sondern musste es am Abend wieder zeigen. Oder manchmal musste ich meine Geldbörse öffnen. Ich habe nie gewusst, was ich in den einzelnen Fächern habe. Es musste alles hingelegt werden. Das war immer sehr spannungsreich. Lieder waren angesagt. Also in den DDR-Jugendgruppen waren immer neugierig, welche neuen Lieder sind entstanden. Und die habe ich dann versucht, da mit hineinzunehmen, wie eben mit dem Liederbuch. Aber dort wurden auch wunderbare Lieder geschrieben. Und von Jörg Soboda und es gab noch mehr Liedermacher. Und die haben wir dann auch wieder heimlich irgendwo versteckt am Körper wieder zurückgenommen. Und was damals auch anlief, das hat mich auch begeistert, war Theo Lehmann, der seine Jugendgottesdienste in Chemnitz hatte und Tausende, wirklich Tausende von jungen Leuten erreichte. Und der hatte ja, das kann man kaum erzählen, seine Predigten waren sorgfältig ausgewählt und ausgearbeitet, aber er bewegte sich immer so an der Grenze dessen, was er gerade noch sagen durfte. Und dann in diesem unverfälschten Sächsisch und so, also das lief auch bei uns. Und dann habe ich so kleine Kassetten gehabt von einem Diktiergerät, das die dort auch hatten. Und dann haben wir diese Predigten aufgenommen. Dann habe ich die auch wieder irgendwo am Körper versteckt und wieder rüber mit in den Westen genommen.
1: Also im Socken die Predigten
0: von Theo Lehmann. Im Socken die Predigten. Und dann war irgendwann, ich glaube, das war 1989, gab es ein Christibel in Nürnberg. Und da waren beide, Theo Lehmann und Jörg Swoboda, da waren ja ein starkes Team. Also bei den Liedern kann man sehen, meist haben sie den Text gemeinsam gemacht. und Jörg Swoboda die Melodie. Also das war eigentlich das erste Mal, dass beide offiziell dann auf einem riesigen Christival, interessanterweise dort, wo Hitler damals seine großen Reichsparteitage hatte, Tausende von Menschen zusammen und die beiden hörten.
1: Sie waren viel unterwegs im Osten, an vielen offenen Abenden, Veranstaltungen im ganzen Bundesgebiet. Und irgendwann mal war es dann zu viel.
0: Ja, stimmt. Das war, das weiß ich heute, ein Burnout. Es war ja sehr früh, also während dieser Jugendarbeitszeit. Das begann mit Herzschmerzen und mit einer Situation, also wenn ich das Telefon hörte, bekam ich Schweißausbrüche und ich konnte gar nichts mehr. Und dann habe ich etwas gemacht, was für mich richtig war, aber für andere, die später versuchen, das nachzumachen, nicht. Da habe ich mich einquartiert an der Küste in Holland. Während dieser Zeit kann man stundenlang allein laufen durch den Dünengürtel. Und ich bin Tag für Tag gelaufen, zur Ruhe gekommen. Ich kann wunderbar beten, draußen auch heute noch, wenn ich laut sprechen kann und da sind keine Leute, die zuhören. Auch Lieder sind während dieser Zeit entstanden, völlig ungeplant. Es war eine ganz wichtige Zeit für mich. Was mir während dieser Zeit klar wurde, war, ich lebte viel zu stark außenorientiert bei dem, was ich tue. Also immer so mit der Frage, Mensch, hoffentlich bist du auch gut. Hoffentlich kommt das gut rüber, was du machst. Also immer fixiert, applaudieren die Leute oder rufen die Bu. Und das ist natürlich ein großer Krampf. Und ich bin heute so dankbar, dass mir das während dieser Zeit wirklich deutlich wurde. Und ich Dinge auch ändern konnte. Wobei, wenn meine Frau jetzt hier dabei säß, die würde sagen, na, so viel hast du ja auch nicht gelernt, weil ich immer noch in der Gefahr stehe, zu viel zu tun. Aber dass ich gelernt habe, viel mehr zu fragen, wie sieht Jesus dich jetzt? Es gibt so ein Buch, da steht, es kommt eigentlich nur auf einen Zuschauer an bei unserem Christsein. Und zwar, wie Gott uns sieht und nicht, wie die Menschen uns sehen. Und ich merke das wirklich, ist auch ein Stück Erfahrung, je mehr ich abhängig bin von diesem einen Zuschauer, desto unabhängiger bin ich von den anderen. Und ich habe dann irgendwann später das in einem kleinen Buch herausgegeben, Entdeckungen in der Einsamkeit. Und dieses Buch ist im Verhältnis zu anderen Büchern, die ich geschrieben habe, gelaufen und gelaufen und gelaufen. Es hat 13 Auflagen gegeben und war dann immer noch nicht zu Ende. Und ich kann mir das nur so erklären und habe das auch im Briefwechsel manchmal von Leuten erfahren, dass das etwas berührt, worunter eine ganze Reihe Leute, auch Mitarbeiter, gerade Mitarbeiter und Mitarbeiterinnen leiden.
1: In dieser Zeit sind aus diesem Burnout in der Gottesbegegnung auch Lieder entstanden.
0: Ja, ohne dass sie mich stressten.
1: Das heißt, andere Lieder sind eher unter Zeitdruck entstanden.
0: Ja, unter Zeitdruck, sie müssen jetzt fertig werden. Und da war immer der Stress da, das war in Holland nicht. Ich hatte gar nicht geplant, Lieder zu schreiben. Aber zum Beispiel einem Lied, das nenne ich jetzt mal, Jesus, wir sehen auf dich. Das entstand während einer Wanderung. Also es waren ja oft so Gebetsspaziergänge an der Küste dort. Und dann hatte ich plötzlich diesen Text und die Melodie. Als ich in mein Zimmer kam, konnte ich das nur noch aufschreiben. Dann war das Lied fertig.
1: Und noch ein anderes bekanntes Lied kommt aus der Zeit.
0: Ja, nicht in Holland, aber aus der Zeit und aus einer ähnlichen Situation. Das ist das Lied, Meine Zeit steht in deinen Händen. Auslöser war, dass wir in der Gemeinde, in der wir Gemeindeglieder immer noch sind, in Witten, die Praxis haben, Ende des Jahres in einem Jahresschlussgottesdienst zusammen zu sein. Und dann geht nachher so ein Korb oder mehrere Körbe rum und da sind kleine Karten mit Bibelversen. Unser Pastor sagte zwar immer, geht nicht orakelhaft damit um.

0: Es ist einfach ein Bibelvers. Aber ich saß da und war wirklich abgekämpft. Und wenn ich in den Kalender fürs nächste Jahr schaute, habe ich gedacht, wie verrückt, wie willst du das eigentlich bewältigen? Und dann zog ich dieses Kärtchen und da war eben dieser Text aus Psalm 31, meine Zeit steht in deinen Händen. Und dann bin ich nach Hause gegangen und dann ist dieses Lied entstanden. Wobei interessanterweise ich das zuerst mit jungen Leuten gesungen habe in einem Bibelseminar. Und dann nachher hat es so seinen Weg gemacht.
1: Nach der Zeit der Jugendarbeit übernahmen Sie die Verantwortung für die ganze Freikirche in Deutschland als Bundespfleger. Und dann wurden Sie sogar gefragt, ob Sie noch mehr machen möchten und die Verantwortung als Präses übernehmen würden. Und das haben Sie sich dann gründlich überlegt.
0: Das habe ich. Wobei ich sagen muss, ich hatte eigentlich immer eine Sehnsucht zurück in den Gemeindedienst. Dass das anders lief und dass ich hier in der Zentrale blieb, machte auch Sinn. Weil bei dieser ersten Phase als Bundespfleger, da begegneten mir in den Leitungskreisen die Männer und Frauen, meist Männer damals noch, die mit mir in der Jugendarbeit gearbeitet haben. Das heißt, wir konnten manches umsetzen, was wir vorher durchdacht haben als junge Leute, was uns auch manchmal Probleme machte, da ließ sich manches ändern. Und beim Präses war es ähnlich, wobei der Präses hat mich vor großen Herausforderungen gestellt, denen ich mich nicht gewachsen glaubte. Die positive Erfahrung ist aber, und ich glaube, dass das auch bei solchen Aufgaben gilt, du kannst vor allen Dingen im Bund Freie Evangelischer Gemeinde, du hast ja nicht irgendwo eine Vollmacht, Dinge zu tun. Du kannst eigentlich nur aufgrund des Vertrauens Dinge verändern. Und während dieser Zeit Jugendarbeit dann als Bundespfleger sind viele Vertrauensbrücken gewachsen, die mir eine Möglichkeit gaben, auch wirklich einzuwirken, mit Menschen zu leben und so. Das ist ein ganz großes Kapital. Und jedes Kapital ist ja auch Verantwortung. Also man muss überlegen, was machst du jetzt damit, was gewachsen ist.
1: Also immer mehr zu tun in der Gesamtverantwortung für die Freikirche, viel Reisetätigkeit.
0: Die blieb, ja.
1: Wie ging es da mit Ihrer Frau? Es war ja eine Herausforderung, wenn Sie ständig auf Achse waren und
0: das ist
1: dort
0: ja eine
1: auf
0: Frage,
1: den Podien standen.
0: Die ich gar nicht beantworten kann. Weil also, wenn ich heute in den Kalender gucke, ich habe die Kalender noch in dieser Zeit zum großen Teil, dann denke ich, und darüber haben wir beide, meine Frau und ich, auch manchmal gesprochen, wie verrückt war das eigentlich? Also es gab Familienurlaub, der hatte einen unglaublichen Stellenwert. Und da gelang es wirklich, alles zu lassen. Und meine Frau war ganz in Witten, auch in dieser Gemeinde zusammen, gehörte eine Zeit auch zum Leitungskreis der Gemeinde. Aber in der Präseszeit, da hatten wir den Wunsch, auch gemeinsam etwas tun zu können. Also auch in internationalen Diensten, oft wird man mit der Ehepartner eingeladen oder der Partnerin. Und als ich dann eingesegnet wurde, das passiert bei uns auf einem großen Bundestag, wo Gemeindedelegierte zusammen sind, da habe ich der Leitung gesagt, ich wünsche mir eigentlich, dass meine Frau mit eingesegnet wird. Und die waren aber nicht dafür. Die sagten, es ist nie gemacht worden. Das ist ja auch immer so ein Argument. Und eigentlich passt das auch nicht so richtig. Und ich bereue das heute sehr. Und ich habe ja viele Pastoren und Leiter eingesegnet in den Dienst, habe ich sogar von mir aus immer gefragt, wie ist das denn für euch beide? Eine Gemeinde kann auch kaum was Besseres tun, als Mann und Frau einsegnen. Denn viele Gemeinden leiden darunter, dass der Pastor sich berufen fühlt. Aber der Ehepartner, heute ist das ja manchmal auch der Ehepartner, die Frau ist Pastorin in einer Gemeinde. Einer Gemeinde kann doch nichts Besseres passieren, als dass die beiden ihre Berufung gemeinsam erkennen und gemeinsam gehen. Deshalb ist es eigentlich Unfug, zu sagen, wir wollen aber nur den Mann oder nur die Frau. Bei dieser Segenshandlung.
1: Was haben Sie im Lauf Ihres

0: des Lebens über eine gelingende Ehe gelernt oder lernen müssen?
1: Mein Bruder und meine Schwägerin, die haben lange Zeit Eheseminare gemacht. Und dann hatten die plötzlich den Gedanken, wir machen das jetzt nicht nur für Verliebte und Verlobte und frisch Verheiratete, sondern eine Krise in vielen Ehen ist, wenn die Kinder aus dem Haus gehen und die beiden plötzlich alleine da sind und nicht genau wissen, was sie miteinander anfangen sollen. Und ich weiß noch, als wir vier zusammensaßen, tolles Konzept erarbeitet haben, wer was übernimmt. Und dann sind wir auseinandergegangen und ich war in einer Sitzung in Norddeutschland, da ruft meine Frau mich an, ich darf das erzählen, weint furchtbar am Telefon und sagt, du, das, was ich hier vorbereite, das trifft ja für uns selbst gar nicht zu, was ich den anderen sagen will. Und dann habe ich diese Sitzung sein lassen, das war möglich, bin nach Hause gefahren und dann sind wir zwei, meine Frau und ich, lange spazieren gegangen und haben über vieles geredet und Dinge geklärt. Das war eine ganz wichtige Voraussetzung für dieses Seminar. Wir hatten später noch mal eine ähnliche Geschichte. Ich merke so bei unserem Interview, die Gefahr ist groß, dass man etwas erzählt und sagt, und dann hat mir das geholfen. Und dass es so klingt, als wäre die Geschichte jetzt abgehakt und das Problem beseitigt. Meine Erfahrung ist, es läuft fast alles wachstümlich. Also es macht nicht Klick und dann ist alles anders. Auch mit unserer Ehe hatten wir noch mal Punkte, die wichtig waren für uns beide. Man macht sich auf den Weg, geht miteinander und hört vor allen Dingen zu. Also das hat uns geholfen und zusammengehalten, auch diese lange Zeit. Das ist auch noch eine Erfahrung, die ich insgesamt gemacht habe. Wir stehen als Leiter oder Leiterin immer unter dem Druck, dass wir sagen, wir dürfen möglichst keine Schwäche zeigen. Also wir können erst dann predigen, wenn etwas richtig gut ist. Das ist doch mal Quatsch. Also die Bibel, die geht doch so offen mit den Fehlern von Menschen im Reich Gottes um. Ich habe oft erlebt, wenn ich den Mut habe, dazu gehört ja auch Mut, zu sagen, und da sitzt meine Pleite und damit bin ich nicht zurechtgekommen, dass das viel eher hilft als so ein Glanzstück, das es meist ja ohnehin nicht gibt.
0: Wir haben ja in den letzten Jahrzehnten viel lernen müssen über Missbrauch auch in christlichen Kreisen.
1: Ja.
0: Und Sie selbst haben bei allem Segen, auch durch Ihre eigene Familie, auch durch Ihren Vater, das schon sehr früh gehört, 1974, als wir noch gar nicht wirklich in der Gesellschaft verstanden haben, was das bedeutet und als wir noch ganz anders damit umgegangen sind. Und es kam danach später noch mal. Aber vielleicht beginnen wir mit der Situation 1974.
1: Ja, ich habe es auch nicht verstanden. Zumal mein Vater nicht nur in seiner Umgebung, er war immer ein großes Vorbild, so sahen ihn Leute. Ich wurde auch oft angesprochen auf meinen Vater, der ja so vorbildlich ist. Aber das war ja auch für mich.
0: Also er hat sehr viel in der Jugendarbeit
1: ganz viel
0: gemacht.
1: Kinder mit
0: Jungschar,
1: Kindern, vor allen Dingen Jungschar,
0: Kinderfreizeiten.
1: Und so, und, ja, Freizeiten und hat wirklich junge Leute und geprägt, die mir das auch heute noch ganz positiv erzählen. Und so sahen wir als Kinder auch unseren Vater, ich zumindest. Und dann 1974 besuchte er mich und hat mir das erzählt. Er sagte, ich muss dich mal sprechen. Das fand ich wiederum gut, dass er mich besucht hat und ich nicht über andere gehört habe davon. Und dann erzählte er von diesem Missbrauch und von einer Gemeindeversammlung und dass er...
0: Darf ich nachfragen, was war damals passiert?
1: Dass er sich Kindern gezeigt hat. Es ist ja auch immer, man sagt Missbrauch und es ist auch nicht, fällt mir auch schwer, darüber zu sprechen. Aber er ist unsittlich mit Kindern umgegangen, während dieser Freizeiten.
0: Während einer Freizeit, ja.
1: Ja. Und es waren viele Kinder, das gehört dazu, die mit der Gemeinde gar nichts zu tun hatten. Die Arbeit war so stark und so positiv, dass viele Eltern sagten, die gar keine Christen sind, aber unsere Kinder sind da in diesen Freizeiten vom Karl Strauch gut aufgehoben. Der war ja nicht alleine, er hatte ein großes Mitarbeiterteam auch. Und und dann hatten Eltern das erfahren von ihrem Kind, haben nicht in der Öffentlichkeit, das war eben ein völlig anderes Klima damals, aber mit verantwortlichen Leuten in dieser Gemeinde in Wuppertal-Ronsdorf darüber gesprochen. Und dadurch kam das dann, und er durfte dann nicht mehr mitarbeiten, selbstverständlich nicht. Er sagte mir das, und ich fiel, und meine Geschwister auch, aus allen Wolken. Also bei mir ging das so tief, es war kurz vor einer Tagung auf der Insel Langeoog, dass ich damals mit einem, der für mich ein Vorbild war, viel älter als ich, gesprochen habe und ihn gefragt habe, macht das überhaupt für mich noch Sinn, Pastor zu sein bei einem solchen Vater? Also das hat mich persönlich so getroffen, dass ich ganz unsicher war, ob mein Weg dann nicht zu Ende ist. Mhm. Er erzählte mir damals schon, aber ich weiß, Gott hat mir das vergeben. Und ich habe mich so gefreut, dass er das weiß, also wie blauäugig ich damals war. Und dann lief das weiter.
0: Und Sie sind dann nicht zurückgetreten, was Sie damals überlegt haben?
1: Nein, das bin ich nicht. Dieser gute Freund hat mir gesagt, du, das wäre genau falsch, wenn du das jetzt machen würdest. Nein, ich bin nicht zurückgetreten. Ich habe dann weitergemacht. Und dann kam ja die ganze Geschichte, über die wir gesprochen haben in meinem Dienst. Das lief alles weiter bis etwa zum Jahr 2000. Ich habe jetzt die Daten nicht genau vor Augen. Als deutlich wurde, mein Vater hat auch seine Töchter missbraucht und er hat unsere Kinder missbraucht.
0: Das war im Zusammenhang mit seinem Heimgang, mit seiner Beerdigung.
1: Ja, aber die Geschichte liegt ja vorher, dieser Missbrauch. Also wir zum Beispiel, wenn Edelgard, meine Frau, mit mir unterwegs war, dann waren wir dankbar, dass wir die Kinder zu den Großeltern geben konnten und haben nicht geahnt, wie gefährdet sie da sind. Mhm. Für Leute, die keine Ahnung haben, wenn ein Mensch missbraucht worden ist, auch unter Christen, braucht es in der Regel einen sehr langen Heilungsweg. Auch bei unseren Töchtern. Auch da ist, also ich sage das ganz bewusst deshalb, weil es manchmal fromme Leute gibt, die sagen, aber wenn Gott das vergeben hat, dann ist das doch alles in Ordnung. Und manchmal werden auch Opfer unter Druck gestellt und gesagt, also warum, du bist doch Christ und sollst alles vergeben, warum vergibst du das nicht? Das ist völlig falsch und es braucht Zeit. Und unseren Kindern wurde das bewusst und meiner Schwester vor allen Dingen. Bei meiner Schwester war es dann so unmittelbar vor dem Tod meines Vaters, hat sie mit ihm am Sterbebett darüber sprechen können.
0: Dass er sie missbraucht hat.
1: Und er konnte nicht mehr reden, aber sie sagt, es gab bei ihm auch Hinweise darauf, in seiner Mimik, in seinen Augen, ich glaube auch in einem Händedruck. Sie hat darüber auch ein Buch geschrieben. Aber da wurde deutlich, dass es für ihn auch eine Hilfe war, dass sie das angesprochen hat. Aber dann kam eben die Beerdigung meines Vaters und meine Schwester sagte, ich muss auf dieser öffentlichen Trauerfeier unbedingt ein persönliches Wort sagen zu dieser Geschichte mit meinem Vater, ihrer Geschichte. Und ich erfuhr das und ich weiß noch, wie wir über den Friedhof gelaufen sind und ich versucht habe, ihr das auszureden.
0: Das heißt, Ihnen war das damals noch gar nicht klar, was passiert war, und haben gesagt,
1: hatte ja gar keine Erfahrung damit.
0: Jetzt bitte nicht auf der Beerdigung.
1: Aber sie, weißt du, da gerieten wir fast aneinander, weil sie sagte, mir ist klar, dass ich das sagen muss. Und ich habe nachher dann bei unseren Töchtern lernen müssen, für ein Missbrauchsopfer ist es ganz wichtig, dass es nicht unter einer Decke gehalten wird, sondern dass es geöffnet wird. Eigentlich kann man das ja in der Bibel auch schon lernen, dass Dinge öffentlich gemacht werden müssen, und um sie zu bereinigen. Aber so war das eben auch bei unseren Kindern dann. Wir hatten, meine Frau und ich, wir hatten dann sehr persönliche, aber gute Gespräche mit unseren Töchtern.
0: Nach der Beerdigung, als
1: nach der Beerdigung.
0: Das dann ans Licht kam.
1: Ja.
0: Das heißt, ihre Töchter kamen dann auf sie zu und haben gesagt, wir auch.
1: Ja, die sind auch, das wurde dann klar, auch ausgelöst durch meine Schwester, aber plötzlich war es ein Thema in unserer Familie und dann wurde es ganz offensichtlich auch, dass sie missbraucht worden waren. Für uns war das, für meine Frau und für mich natürlich ein Schock. Aber ich blende auch mal ein, irgendwie auch beschämend, weil wir jetzt erst anfingen, wirklich vom Opfer her zu denken. Also in den 70er Jahren waren ja auch Opfer betroffen. Das haben wir aber gar nicht richtig aufgenommen. Jetzt plötzlich merken wir, wie schwer das ist, also bei unseren eigenen Kindern, wenn man selbst betroffen ist. Und nochmal dazu, dass das öffentlich gemacht werden muss. Ich bekam eine Zeit später ja eine Anfrage, ob ich meine Biografie schreiben würde vom Verlag. Und ich hatte natürlich immer diese Geschichte im Kopf mit meinen Töchtern. Und für mich war klar, das kannst du, du kannst keine Biografie schreiben, denn du kannst es ja nicht öffentlich machen. Und wenn du ein Buch schreibst über dein Leben und die Sache aber verschweigst, dann werden alle, die davon wissen, sagen, das ist wieder typisch, dass jemand sich falsch darstellt. Und dann waren es unsere beiden Töchter, die gesagt haben, Papi, schreib das und mach das öffentlich. Das heißt, ihnen wurde deutlich, das ist ein guter Weg und das gehört auch in die Öffentlichkeit. Aber ich habe dann auch nachher es vergeben können, was für mich natürlich immer wieder leichter ist als für die unmittelbaren Opfer. Und ich bin innerlich eigentlich sehr ruhig. Was mich betroffen macht, ist das, die Geschichte der Opfer. Ich glaube auch, dass wir in unseren Kirchen und Gemeinden, das glaube ich, viel zu schnell denken, wie kann ich den schützen, der Täter war. Das glaube ich wirklich, auch in pietistisch-evangelikal geprägten Gemeinden liegt der Gedanke immer näher, weil es oft auch erfolgreiche Leute sind. Das ist ja auch das Verrückte, diese Kombination. Und wir die Opfer zu wenig sehen.
0: Wir haben jetzt viel auf die katholische Kirche geschaut,
1: ja,
0: wo man dann auch sagen muss, dort gibt es aber auch Akten, dass jeder Vorfall der letzten Jahrzehnte genau heute noch nachvollzogen werden kann. Wenn ich an die grande christliche Jugendarbeit denke, wo auf ganz vielen Sitzungen keine Protokolle, ja, und wenn, dann liegen sie auf irgendwelchen Speichern, handgeschrieben, Ehrenamtliche, die ein paar Jahre mal mitgearbeitet haben.
1: Und trotzdem, es ist ja keine Frage, wäre das heute passiert mit meinem Vater, dann wäre sein Weg ganz anders verlaufen. Das war damals, viele waren hilflos, wussten nicht, wie sie damit umgehen können, auch Betroffene. Aber das stimmt. Also es, in der katholischen Kirche ist es ja so, dass nach Jahrzehnten Dinge aufgearbeitet, aber worauf will man zurückgreifen?
0: Hier? Ja, das also dass im evangelisch frommen Bereich es auch daran liegt, dass heute weniger rauskommt, weil weniger dokumentiert ist.
1: Ja, denke ich auch.
0: Ein prägendes Amt, das man mit Ihnen noch verbindet, ist das des Vorsitzenden der Evangelischen Allianz. Die Evangelische Allianz ist jetzt nicht jeder Zuschauerin, jedem Zuschauer ein Begriff. Was ist dieses Gebilde?
1: Das ist ein Gebilde, das sehr früh, 1846, entstanden ist. Und um das kurz zu machen, aber auf den Punkt zu bringen, es ist, wir haben ja die ACK, wir haben eine
0: ökumenische
1: Arbeitsgemeinschaft christlicher Kirchen. Also es gibt ja seit vielen Jahrzehnten einen Zusammenschluss und eine Zusammenarbeit von Kirchen. Evangelische Allianz ist aber kein Zusammenschluss und keine Gemeinschaft von Kirchen, sondern von Glaubenden. Das heißt, die Evangelische Allianz konzentriert sich auf Menschen. Und zwar über alle Kirchengrenzen hinaus. Inzwischen auch im katholischen Bereich. Also ich habe in meiner Zeit schon oft katholische Christen erlebt, die gesagt haben, wir würden ja gerne mitarbeiten, aber Evangelische Allianz, das passt ja vom Namen nicht. Und da habe ich damals schon versucht, deutlich zu machen, man kann es ja einfach evangeliumsgemäß verstehen und muss es ja nicht als Konstitution oder so jetzt verstehen oder als Organisation, besser gesagt. Und das war immer ein Ehrenamt für mich. Ich war lange im Hauptvorstand, das ist das Leitungsgremium der Evangelischen Allianz, war dann zweiter Vorsitzender und dann irgendwann im Jahr 2000 präzise kam die Frage, ob ich erster Vorsitzender der Evangelischen Allianz sein will. Und obwohl es immer ein Ehrenamt war, aber mein Herz schlägt da. Nicht unbedingt bei dem Namen, aber ich halte ganz viel davon, dass Menschen, die sich wirklich auf Christus berufen und mit ihm leben, über alle Kirchengrenzen miteinander arbeiten. Also im Himmel, in der neuen Welt Gottes, wird die freie evangelische Gemeinde nicht mehr die geringste Bedeutung haben. Und auch die vielen Kirchen, die wir daneben haben, sondern da wird es nur darauf ankommen, wer gehört zu Jesus und wer nicht. Wer glaubt an ihn und wer nicht. Und ich halte viel davon, dass wir uns nicht erst in der neuen Welt Gottes in die Augen sehen, sondern hier schon damit anfangen.
0: Was ist denn jetzt gerade das Prägende bei Ihnen beiden? Sie sprachen vom Ruhestand. Entstehen gerade noch viele weitere Lieder?
1: Lieder gar nicht mehr.
0: Warum nicht?
1: Interessanterweise. Also meine Antwort ist heute, dass Gott Menschen Gaben anvertraut. Ich glaube inzwischen, dass er aber auch Gaben auf Zeit anvertrauen kann. Weshalb er das macht, kann ich gar nicht erklären. Vielleicht, also bei mir hat es irgendwann aufgehört. Ich habe sogar dann Anfragen gekriegt, weil manche Leute sagen, der Strauch kann ja da mal ein Lied schreiben. Ja, ich habe gesagt, mache ich. Es war furchtbar. Ich habe gesessen und gesessen, alles wieder verworfen und irgendwann gesagt, und damit die Leute auch unter Druck gesetzt, die mich angefragt haben, es wird nichts. Also das, heute lebe ich ganz ruhig damit. Freue mich über Lieder, die noch laufen, aber es entsteht nichts mehr.
0: Liedergabe hat der Herr wieder genommen. Was ist die Altersberufung?
1: Ja, ganz wichtig ist, und zwar nicht nur mir, sondern meiner Frau und mir. Das ist jetzt eine neue Lebensphase, die Gott uns schenkt. So haben wir auch angefangen. Haben Dinge untereinander geklärt, haben geklärt, wir machen mehr gemeinsam. Das ist wunderschön. Wir verreisen, wir genießen vieles gemeinsam und so. Wir haben unsere Töchter, wir haben drei Enkel, die inzwischen schon fast erwachsene Männer sind. Das ist ja eine Wirklichkeit, die ich früher gar nicht so gelebt habe, aber jetzt heute sehr intensiv erlebe. Ich berate junge Kollegen, die manchmal anrufen und sagen, kannst du mir da helfen? Ich denke heute viel eher darüber nach, dass das Leben endlich ist. Das klingt jetzt irgendwie dramatisch, aber es ist ein ganz sachlicher Gedanke, dass ich denke, du hast immer geplant, ich habe ja immer versucht zu planen in die Zukunft hinein, aber du bist jetzt 80 und das liegt ja auf der Hand, dass du nicht mehr viel Jahre hast. Ich hatte vor einiger Zeit ein kleines Büchlein geschrieben mit dem Titel Wir werden sein wie die Träumenden. Das ist eine Liedzeile aus einem meiner Lieder. Und darunter gibt es ein Leben nach dem Tod. Aber ich denke auch oft darüber nach, irgendwann wird Gott mich nach Hause rufen. Und ich bin so froh darüber, dass ich dann nicht irgendwo so ein Level erreicht haben muss, wo ich ganz toll geworden bin in diesen vielen Jahren, sondern dass Gott einfach sagt, du, ich habe alles für dich getan und meine Arme sind offen. Also eine Zukunft nach dem Tod zu haben, hat ja nur eine Voraussetzung, dass ich Jesus vertraue und mich ihm anvertraue. Das reicht völlig.
0: Herzlichen Dank, dass Sie uns so mit reingenommen haben in Ihren Lauf des Lebens mit Gott. Viele spannende Geschichten. Danke fürs Mitteilen. Danke für die Inspiration. Darf ich Sie zum Schluss bitten, vielleicht noch einen Zuspruch mitzugeben? Sie haben so viel gepredigt. Was ist das, was Sie uns vielleicht mitgeben können? Vielleicht einen irischen Segensspruch?
1: Aber bei irischem Segensspruch reagiere ich allergisch. Also das, es gibt so viel irische Segenssprüche, die ich inzwischen gehört habe, dass ich denke, dass so viel können die gar nicht geredet haben. Also ich denke, Gott hat uns sein Wort geschenkt und er hat uns ein klares Segenswort gegeben und das reicht völlig aus. Der Herr segne dich und behüte dich. Der Herr lasse sein Angesicht leuchten über dir und sei dir gnädig. Der Herr erhebe sein Angesicht auf dich und er gebe dir sein

0: ganz weit rückwärts gehen und
1: weg. Eisenschein, Staffel 5, Episode...
2: Da muss ich überlegen, mein letzter Urwurm.
3: Oh. Was ist deine Lieblings-App? Das Land willst du unbedingt noch bereisen. Liebe Tirza, herzlich willkommen bei Rise.
0: Wasser dazu?
2: Ach ja, gerne. Doch, das Hause ist, wo du willkommen bist.
0: Wo du...
2: Ich glaube, das ist gerade irgendwie ist ein bisschen...
0: Also, kennst du das auch, dass du Worte...
4: Kaffee gibt es ein bisschen später.
0: Okay. Weil... Das ist doch ein Deal. Ja. Guck mal,
2: ihr sitzt. Hör mal.
0: Ach, okay, alles das klar. Ist so. Wir steigen jetzt mal ein.
2: Ja. Menschen. Ein offenes Ladenlokal. Genau, ein offenes Ladenlokal, eingerichtet wie... Ja, einfach klingt... Mhm. Oder ein Tee. Mhm. Und es gibt einfach...
0: Wie kommen die Frauen zu euch?
2: Also manche googeln, wenn sie Schwangerschaftsabbruch eingeben oder wenn sie selbst ungeplant schwanger sind oder völlig überraschend schwanger sind, dann suchen sie vielleicht per Google oder sie werden aufmerksam, weil sie von irgendwelchen anderen Menschen was von der Villa wie gehört haben oder die Hebamme hat es empfohlen. Das heißt, sind Frauen oder auch Paare, die aktuell schwanger sind und in einem Schwangerschaftskonflikt sind und eben auch Frauen oder auch Paare, Männer nach einem erlebten Schwangerschaftsabbruch. Mhm. Aber auch für Medizinpersonal, ne? Weil das, also Schwangerschaftsabbruch ist ja doch echt sehr breit, sehr tief und sehr komplex.
0: Okay.
2: Und dann melden die sich per E-Mail oder rufen an. Und dann machen wir einen persönlichen Termin aus und dann kommen sie rein. Mit ihrer besten Freundin, alleine oder vielleicht auch sogar mit dem Partner.
0: Mhm. Und was bekommen die bei euch?
2: Ein Raum, Zeit, Zuhören, Anteilnahme. Einen Kaffee. Ich bin vom ersten Beruf Hebamme, vom weiteren Beruf Heilpraktikerin für Psychotherapie. Das heißt, es ist auch immer eine therapeutische Begleitung.
0: Okay. Das heißt, Sie kommen mit Ihren Fragen, mit Ihren Sorgen, mit Ihren Grenzen.
2: Und mit dem Erleben, genau. Ja. Mit der Trauer, mit dem vielleicht im Nachhinein verstehen wollen oder auch müssen für sich selbst.
0: Ja.
2: Ja, mit Ihren Fragen. Oder auch mit den inneren Konfliktpunkten, gerade wenn sie jetzt schwanger sind, wirklich auch mit ihren Ängsten. Ne? Mhm. So, wie kann es in meinem Leben weitergehen? Mhm. Genau.
0: Und wie seht ihr euren Auftrag für diese Frauen, Menschen, die da kommen?
2: Ja, zum einen wirklich den Menschen zu begegnen. Mhm. Das ist das Erste. Und wirklich so an der Seite zu sein, dass sie Mut fassen, Perspektive, Hoffnung fassen, schwanger bleiben zu können. Und wenn sie einen Schwangerschaftsabbruch erlebt haben, eben wirklich so dieser Punkt, du darfst weiterleben. Du darfst weiterleben. Ihr dürft weiterleben. Weißt du, Menschen, die einen Schwangerschaftsabbruch erlebt haben, die leben nicht auf dem Mond und müssen erst eingeflogen werden mit rotem Teppich und so, sondern sie leben mit uns, unter uns. Und da kann es total besonders sein. Hey, du darfst weiterleben. Du musst nicht hinter deiner Mauer sein von Scham, von Unsicherheit, von Schuldgefühlen. Du darfst drüber sprechen.
0: Jetzt dreht sich unsere Sendung um Berufung und die Villa Wie ist dein Baby. Also du bist nicht in was eingestiegen, was es schon gab, sondern du hast die Villa Wie gegründet. Erzähl doch mal ein bisschen von dem Gedanken, der Idee, dem Weg dahin, dass es die Villa Wie heute gibt.
2: Also an erster Stelle möchte ich gerne sagen, danke für diese Einladung. Du hast es gerade auch das Wort Berufung genannt. Das ist ja auch echt irgendwie ein großes Wort. Was verbirgt sich so dahinter? Was bedeutet das? Und daher ist mir wichtig zu sagen, dass ich hier bin, nicht primär darin, dass ich Tirza bin, sondern einfach an Gott, weil Gott Gott ist und nicht, weil ich Tirza bin. Das heißt, wie das entstanden ist, hat wirklich was einzig mit Gott zu tun. Ich wollte immer Hebamme werden. Das war immer mein absoluter Traumberuf. Und ich bin im Rahmen der Ausbildung Menschen unmittelbar nach deren Schwangerschaftsabbruch begegnet und habe irgendwie den angesehen, dass ihnen was Schlimmes passiert ist, einfach von der Körpersprache her, von der Leere in den Augen her. Und hatte damals als Hebammenschülerin gedacht, boah, ich glaube, denen ist was Schlimmes passiert, das hat denen vorher keiner erzählt, aber mir auch nicht. Und das war mit

0: mit einem Punkt, das ist schon lange her, aber das hat sich so tief in mein Herz eingraviert, dass es einen Ort brauchen muss, geben muss, wo man darüber sprechen kann. Einfach drüber sprechen kann. Und dass ein Ort entsteht, damals hatte ich den Namen Villa Vino noch nicht, aber es ist einfach ein Ort entsteht, lag mir schon lange auf dem Herzen, so. Und das war mit ein Punkt. Und dann hatte ich mich entschieden, nicht an Krankenhäusern zu arbeiten, wo Schwangerschaftsabbrüche durchgeführt werden. Wenn wir von Schwangerschaftsabbruch sprechen, dann sprechen wir wirklich bis zum Einsetzen der Wehen, also bis zum Ende der Schwangerschaft. Durch medizinische Indikationen, also Gründe, ist das in Deutschland möglich und wird auch durchgeführt. Und für mich war wirklich klar, boah, das packe ich nicht. Ich als Tierzahn, weil ich bin Mensch, ich bin Frau und liebe diesen Beruf und habe gemerkt, das macht was mit den Frauen und natürlich auch mit den Kindern, weil die sterben. Und habe mich dann entschieden, weil ich nicht arbeitslos sein wollte, auf Friedhöfen in Mülheim an der Ruhr Rasen zu mähen. Vollzeitstelle habe ich damals angenommen. Das war so der erste Step so. Ja, und dann mache ich da öfters auch Pause. Ich meine, ich war eine junge Frau, aber hatte noch mehr Power als heute. Aber weißt du, Rasenmähen ist jetzt nicht, ich sitze jetzt auf so einem Rasenmäher, sondern entweder mit einem Freischneider war ich unterwegs oder hab geschoben mit Motor und allem Pipapo. Und als ich mal Pause hatte, ist mir der Name Bellavie in den Sinn gekommen.
1: Okay.
0: Bellavie.
1: Also, ich muss das gerade noch mal
0: Gerne.
1: zusammenbauen. Du hast eine Hebammenausbildung gemacht, hast dann entschieden, so wie die klassische Hebamme arbeitet, das kann ich nicht, das will ich nicht, wenn das Teil meines Jobs ist. Hätte es nicht auch irgendwie, was weiß ich, selbstständige Hebamme, die sowas nicht mitbegleitet oder so? Wieso ist es naheliegend, dann auf Friedhöfen Rasen zu
0: Das ist
1: mähen?
0: eine
1: Den
0: gute
1: Weg musst du mich
0: Frage.
1: noch mal mitnehmen.
0: Ja. Also, dass mal ein Ort entstehen soll, das hatte ich schon mit 14. Also da war ich sehr, sehr, sehr, sehr jung. Da hatte ich auch noch keine Ausbildung zur Hebamme. Das heißt, dieser Same war schon gesät in meinem Herzen. Heute würde ich sagen, dadurch, wenn du frisch examiniert bist, dann denkst du, dir steht die Welt offen. Und wenn dann schon mal klar ist, boah, krass, nee, mein Fokus wird auf jeden Fall ein anderer sein, dann ist schon mal, geht es schon mal so. Und dann geht es einfach ganz praktisch ums Geld verdienen. Mein Vater hatte eine Firma, das heißt, da konnte ich dann bei ihm, der hatte diesen Auftrag gehabt, konnte ich dann halt eben arbeiten gehen. Heute würde ich sagen, von dieser Breite hat Gott mich immer mehr in diesen Fokus gebracht. Ich hatte ursprünglich nach der Ausbildung schon gedacht, ich gehe jetzt erstmal im Kreißsaal arbeiten, ne? Ich muss ja erstmal Erfahrungen sammeln. Doch durch viele Momente im Leben, auch unschöne Momente, das muss ich dazu sagen, also was Gott auch so in mein Leben hineingebracht hat, hat es doch dazu geführt, dass ich schon ziemlich schnell kanalisiert in diesen Fokus gekommen bin.
1: Jetzt stelle ich mir dich so vor, wie du diese Idee im Herzen trägst, so einen Ort zu machen und dann aber stundenlang Rasen mähst.
0: Weiter weg konnte ich nicht sein von einer Villa wie. Weiter weg nicht. Also 7 Uhr ging es los, bis 15, 16 Uhr, eine absolute Bräune, bis hierhin, dazwischen nichts. Ja, so. Und dann halt auch über den Winter mit Laub und allem Pipapo. Ja, genau. Weiter konnte ich nicht weg sein.
1: Und jetzt.
0: Pure Verzweiflung. Also ich habe zum einen gemerkt, dass ich mich sehr über meinen Beruf identifiziert habe. Wenn du sagst, du bist Hebamme, du wirst Hebamme, dann erzählt dir jemand mindestens seine Story oder die
1: Natürlich.
0: Story der Tante oder der besten Freundin. Ganz oft ist es ja so, wenn wir uns auch einander kennenlernen und was machst du beruflich? Das ist ja eines unserer ersten Fragen in unserem Land. Ich weiß nicht, ob es woanders auch so ist. Aber wenn du sagst, du mähst Rasen, dann denkt man vielleicht, bist du
1: Nicht
0: ein
1: so eine
0: Eurojobber? Genau,
1: große
0: ja, genau.
1: Identifikationsfläche. Ja, witzig, musste so ein bisschen an David denken, der ja zum König berufen wurde und dann noch, also aus der Bibel, ne? Und dann
0: Danke,
1: noch
0: ja.
1: ewig lange Schafe gehütet hat, der ja vielleicht ein bisschen ähnlich dachte, so, warte kurz, da passt das nicht zusammen.
0: Ach krass, ich habe an Mose gedacht, der erstmal eine Wüste war,
1: Ja, oder
0: 40
1: der,
0: Jahre. Und
1: also.
0: dann musste der wieder zurück, wo er geflohen ist.
1: Das ein oder andere Vorbild, aber
0: Ja,
1: vielleicht nicht so ganz
0: genau.
1: nebenan zum, können wir mal einen Kaffee trinken und
0: So
1: drüber reden,
0: ungefähr.
1: wie
0: Wie
1: es
0: war
1: bei
0: das
1: dir gelaufen
0: denn
1: ist.
0: bei dir? So, genau. Also, ja, was war mit Gott so? Ne? Ich hatte mich beworben, parallel noch, in einem Mutter-Kind-Haus, weil ich gedacht, ich muss ja irgendwie Erfahrungen sammeln und so. und bin dann für 3,5 Jahre ins Mutter-Kind-Haus gegangen. Also da hat Gott wirklich die Tür dann geöffnet und bin von dort aus dann wirklich bewusst zurück nach Bochum, um mit der Villa Vie zu starten. Mhm. Auch da, ne, wusste ich nicht, hatte noch nicht die Erfahrung und habe dann bin in das Haus meiner Eltern zurückgezogen. Mhm. Knapp unter 30, aber ich war schon lange ausgezogen. Mhm. Wir haben ausgemacht, wir leben so zusammen wie in der WG. Die hatten einen Kellerraum, ich bin in den Kellerraum gezogen und habe dann am 1.4.2014 den Laptop hochgeklappt und gestartet. Mhm. Und bin dann in halber Stelle Rasenmähen gegangen, damit ich nämlich die andere Zeit hatte, wirklich in die Arbeit und Aufbau der Villa Vie zu investieren. Mhm. Ja, so.
1: Ganz praktisch, wie sah das aus? Der Laptop ist geöffnet. Da hast du vielleicht irgendwas, weiß ich nicht, beantragt oder ein Dokument mit einer Idee geschrieben. Jetzt ist die Villa Vie ein realer Raum, in den Frauen kommen können oder Menschen kommen können. Dazwischen ist ja wahrscheinlich relativ viel passiert, Verrücktes, Leichtes, Schweres, oder ging das einfach so, war Nein. Das so ein Durchmarsch?
0: Also wo ist denn mal so ein Durchmarsch?
1: Das denkt man aber denkt immer. Man, guck ne? mal, da gibt es eine Villa Vie, das war bestimmt einfach.
0: Ich bin so gelaufen, so...
1: hinher.
0: So, also so war der Marsch. Ne? Bevor klar war, dass es ab 1.4. losgeht, hatte ich so einen verzweifelten Moment gehabt und habe zu Gott gesagt, boah Gott, das kann nicht klappen. Das funktioniert nicht. Ne? Ich habe kein Geld, kein Konzept, kein Team, keine Erfahrung. Das kann nicht funktionieren. Das war wirklich, ich war hinter meinem Steuer im Auto und Gott hat gesagt, stimmt, Hitzer, du hast nichts. Das finde ich mal ganz cool bei Gott, ne? Dass er sagt, ja stimmt, so ist es. Du hast nichts, nichts hast du außer mich. Und das ist so ein Punkt, es ist mittlerweile gewachsen, ja. Es ist ein Zuspruch, der ist bis heute. Und das war mein Zuspruch, auch indem ich dann diesen Laptop hochgeklappt habe. Ja, ich weiß nicht, es wusste ja auch keiner von mir und noch nichts von der Villa Vie. Ich hatte enge Freunde, die das von vornherein auch ernst genommen haben. Habe aber in Bochum wieder mehr oder weniger bei null angefangen. Ja, dann ging es dann los, ne? Logo entwerfen. Dann habe ich noch die Ausbildung gemacht zur Psychotherapeutin nach dem Heilpraktikergesetz. Um auch ernst genommen zu werden, eine Prüfung absolvieren vom Gesundheitsamt in Dortmund damals. Und nach einem Jahr braucht es eigentlich nur noch das Startkapital. Das hatte ich damals ausgerechnet, so 10.000 Euro. Aber es gab dafür keine Referenz. Hätten auch 8.000 oder 20.000 Euro sein können.
1: Aber 10 war ein rundes Ding.
0: Das war für mich viel.
1: Ja, klar.
0: Also so viel. Wo sollen denn 10.000 Euro herkommen? Ne?
1: Ja.
0: Und nur gebetet, ne? Also wirklich.
1: Und Rasen gemäht.
0: Ja, und Rasen gemäht. Ja.
1: Ja, und dann kamen die?
0: Und dann kamen die im laufenden zweiten Jahr. Einmal sind 1.000 Euro überwiesen worden und Ende November sind 9.000 Euro überwiesen worden. Damals hat ein Mensch mir eine SMS geschickt, ich bin morgen in der Nähe, können wir sprechen? Und dann haben wir uns nachmittags getroffen. Dann hat dieser Mensch gesagt, ich habe dir soeben 9.000 Euro überwiesen, bekommst du jetzt Ärger mit einem Finanzamt, habe ich gesagt, weiß ich nicht. Aber wenn Gott mir so viel Geld schenkt, dann wird das mit dem Finanzamt auch noch klar gehen. Und dann ging es im darauffolgenden Jahr los, wirklich nach Räumlichkeitensuche. Bis dann nach 8 Monaten, also im August 2016, die Räumlichkeiten, die heutigen, gefunden wurden. Also es ist jetzt wirklich Shortform. Sehr viele schlaflose Nächte, sehr viele Tränen. Ein Hauptgebet in dieser Zeit war, bitte Gott, erhebe die Villa Vie aus dem Staub. Weil wenn etwas im Staub liegt, dann ist es so unkenntlich gemacht. Ne? Man geht so drüber, was ist das hier, wo gehört das hin? Ah, ja.
1: Wie bist du mit diesen Punkten, wo du jedes Mal gemerkt hast, ich habe nichts, aber es erfordert einen Schritt von mir, weil sonst geht es nicht weiter. Wie bist du damit umgegangen, dass du wusstest, das ist jetzt nicht meine Blauäugigkeit oder Größenwahn oder Schnapsidee, sondern das, ich weiß nicht, ob ich es so sagen kann, aber das will Gott oder das ist jetzt dran, auch wenn ich nichts dafür habe.
0: Naja, ich war ja Rasenmähen.
1: Ach so.
0: Hab parallel Pfandflaschen gesammelt für den Kaffeeflautomaten, irgendwann für die Villa Vie. Und 0 plus 0 ist 0. So viel kann ich rechnen. Das ist schon viel. 0 plus 0 ist 0. Aber ich hatte ja nichts. 0 plus 0 ist 0. Aber dass ich von 0 plus 0 gleich 10.000 Euro da sind. Also so eine Rechnung, macht das mal im Matheunterricht, ne?
1: Also besser nicht.
0: Besser nicht. Genau. Würde man sagen, ist falsch. Kann nicht funktionieren, rein von der Logik her. Und somit war dann schon, als dann, ich habe ja überwiegend gebetet, ich habe ja keinen Spendenaufruf gemacht und oder so. Und dann sind diese 10.000 Euro vom Himmel gekommen und dann konnte ich ja nur noch weitergehen. Hm. Und das war für mich dann schon ein Push. Mhm. Und auch ein ganz persönlicher, intimer Moment mit Gott, dass es wirklich möglich war, dass Gott derselbe Gott ist wie damals zu Zeiten von Mose, von Josef, von Esther, obwohl wir Kredite haben, wir haben den deutschen Staat, wir haben Möglichkeiten, Möglichkeiten, Möglichkeiten. Und er schickt 10.000 Euro, das an keiner Bedingung geknüpft ist. So. Und dann habe ich halt Inserate gesucht, halt nach verschiedenen Ladenlokals. Und dann das heutige Ladenlokal, da hatte ich angerufen und dann ging eine Frau dran, die Frau vom Vermieter. Frau Schmidt, was haben Sie denn vor? Dann habe ich erzählt, was ich so vorhabe. Ach, da wären Ihnen die Räumlichkeiten gefallen. Ach, ne, ich sage meinem Mann Bescheid. Dann habe ich aufgelegt und habe gedacht, jetzt habe ich gar nicht nach dem Preis der Miete gefragt. Mhm. Und da war es so, als ob von hier bis hier eine Stimme durch mein Ohr geht, ohne dass ich es gehört habe, aber einfach wirklich, kann ich nicht beschreiben, ist wahrscheinlich auch nicht nachzumachen, war einfach Gott, egal was der dir morgen sagt, der wird 100 Euro runtergehen. Mhm. Bin ich am nächsten Tag dorthin und dann hat er mir alles gezeigt, habe ich gesagt, ja, Herr Messer, was ist denn mit der Miete? Ach, Frau Schmidt, die Miete! Dann hat er mir die Miete genannt von gut 900 Euro und hat gesagt, aber ich möchte, dass es bei Ihnen funktioniert. Die ersten 12 Monate gehe ich 100 Euro mit der Miete runter. Und da würde man jetzt meinen, ne, boah, mehr Zettel vom Himmel braucht es ja gar nicht. Aber ich hatte so einen Schiss in der Buchs, um das wirklich so zu sagen. Ich hatte wirklich Angst, weil, also wirklich diesen Mietvertrag zu unterschreiben, ohne zu wissen, wie soll die Miete reinkommen, in diese Verbindlichkeit reinzugehen. Ich hatte so eine Angst, weil ich gedacht habe, boah, wenn ich jetzt vertraue, dann lege ich alles auf eine Karte. Aber was ist, wenn das nicht funktioniert? Dann würde ich meinen gesamten Glauben verlieren. Und 14 Tage brauchte ich für diese Entscheidung. Ja, wenn ihr Glauben habt wie ein Senfkorn, dann könnt ihr zu dem Berg sagen, dass er sich versetzt. Und ich habe immer gedacht, ein Senfkorn ist so klein. Aber wenn du wirklich so einen Glauben brauchst wie so ein Senfkorn, wie groß so ein Senfkorn ist. Okay, Glauben an was? Ans Ruhrgebiet, wo die Menschen so toll sind? An das Konzept? Nee, schon klar, an Gott, an Jesus. Aber was bedeutet das in der Praxis? Ich glaube ist immer ein Risiko. Also ich glaube an den lebendigen Gott, dass er mich geschaffen hat im Jahr 2025, 26, 27, in Zeiten von KI und allen möglichen Phasen. Ich glaube ist immer ein Risiko. Wenn ich nicht bereit bin, ein Risiko einzugehen, dann ist es ja kein Glaube. Dann ist es Sicherheit. Gewissheit. Es ist ja ein Glauben an Gott und nicht gleichzeitig ein Machen. Es ist ja primär ein Glauben an Gott. An Gott, der für mich lebendig ist, zu dem ich eine Beziehung habe und dem ich mein Leben oder mein Wunsch, meine Sehnsucht anvertraue und ihm glaube und ihm vertraue, dass er daraus etwas tun wird. Ich meine, wir gucken jetzt in die Rückschau. Aber letztlich ist es ein Step-by-Step immer im Heute.
1: Das ist ein guter Punkt, um Christiane zu uns dazu zu holen und mit ihr nochmal so ein paar andere Perspektiven einzunehmen auf schon ganz wertvolle Dinge, die hier im Gespräch entstanden sind. Christiane, komm gerne dazu. Und uns wurde ja versprochen, wir würden, wenn wir es bis hierhin gut gemacht haben, einen Kaffee kriegen. Oh, ich glaube, wir kriegen Kaffee.
2: Es ist Bewegung im Hintergrund. Sehr schön.
1: Also, wir quatschen aber schon mal ein bisschen. Ja. Der Kaffee wird dann zugeliefert. Christiane, ich habe dich Notizen machen sehen.
2: Ja. Und ich hatte so Gänsehautmomente. Das Thema, Frauen zu begleiten, Familien zu begleiten, mit dem Thema Abtreibung, aber gleichzeitig Mut reinzusprechen in ihr Leben. Das hat mich echt wahnsinnig berührt. Das fand ich so stark. Und was mich dabei besonders bewegt hat, dass der Name Villa Vie auf dem Friedhof entstanden ist. Wie krass ist das denn? Stimmt. Eigentlich der Ort, wo wir Tod verorten. Da hört Leben auf. Bekommst du den Namen Villa wie Haus des Lebens? Das fand ich so, jetzt wenn ich das sage, kriege ich schon wieder Gänsehaut, weil ich das so unglaublich unglaublich krass finde. Mhm. Tod und Leben kommen da so zusammen. Und da

0: bin ich einfach auch, habe ich gemerkt, oh, da will ich noch so gerne nochmal dich fragen auch, wie ist es da gekommen, was ist da passiert, wie hast du das erlebt, wie hast du dich da gefühlt, als dieser Name auf dem Friedhof da plötzlich da war?
1: An einem Baum mit Ameisen, wenn ich das mal so sagen darf. Das ist die Erinnerung. Es war tatsächlich in der 10 Uhr Pause und ich habe einfach mich an den Baum gelehnt und ein bisschen auch zu schlafen. Eine halbe Stunde hatten wir Zeit gehabt und es hat mich total ermutigt. Also es war es dann halt, ne? Das war dann der Name. Ich habe jetzt natürlich nicht die Verbindung hergestellt, die du jetzt hergestellt hast. Mensch, ich bin hier auf dem Friedhof und dann kommt mir der Name, sondern cool, es geht wieder einen Schritt weiter. Mhm. Also glauben gleich Step by Step. Mhm. Und ab da war es die Villa Vie. Heute ist es auch eingetragen als Marke, ist auch geschützt. Mhm. Aber ab da, das war 2010, ab da habe ich dann von der Villa Vie gesprochen. Mhm. Und dann war es die Villa Vie. Mhm. Also danke fürs Wahrnehmen.
0: Also wie gesagt, das hat mich so bewegt. Und dann auch, was du jetzt zum Schluss gesagt hast. Ich glaube an den lebendigen Gott. Mhm. So, da kommt das auch nochmal. Es geht danke. Um Leben. Was Gott will, wo Gott Ja sagt so. Ich bin der Gott der Lebendigen. Mhm. So hat Jesus ja auch gesagt. Und das fand ich so stark. Und wirklich Gänsehaut pur. Ich dachte, wow. Wahnsinn.
2: Und weißt du, was ich gerade denke? Manchmal braucht es jemanden von außen, um uns Dinge zu spiegeln, die uns selbst in unserer Berufung gar nicht aufgefallen sind. Und es ist ja nicht das erste Mal in unseren Sendungen, dass es so Momente gab, wo auch gerade durch das Gespräch oder durch die Experten plötzlich jemand dachte, stimmt, das habe ich, den roten Faden oder den Zusammenhang oder so, habe ich noch nie gesehen. Und wie schön das auch ist, finde ich, wie Gott manchmal da so Menschen und Perspektiven zusammenwebt, dass wir plötzlich was erkennen können. Es könnte ja auch einfach, dann ist es halt auf dem Friedhof gewesen, aber was da so drin steckt, können wir manchmal gar nicht im Ganzen so heben, ne? Und dann spiegelt es einer und wir denken, ey, mega cool.
1: Es bewegt mich auch in dem Zusammenhang mit Schwangerschaftsabbruch, weil das ist etwas Endgültiges, das kann man nicht mehr ändern. Mhm. Aber es geht immer weiter, das Leben geht weiter. Die Schwangere oder die Frau nach dem Schwangerschaftsabbruch ist die Schwangere von morgen. Deswegen geht es auch da immer ums Leben, immer um die Hoffnung. Es geht wirklich immer weiter. Mhm. Zwar anders, aber es geht weiter. Die Hoffnung, wie Valerie Lill sagt, lebt zuletzt.
2: Mhm. So. Mhm. Ja, voll.
0: So schön.
2: Ja. Es geht immer weiter, ist so ein Stichwort, was ich eben noch, was mir so aufgefallen ist. Wir haben ja, glaube ich, oft das Bild von Berufung. Es geht voran. So, ne? Also ich gehe meinen Weg und dann habe ich eine Idee von dem, was werden soll und dann gehe ich da hinein und es fühlt sich an wie nach vorne gehen und da entsteht was und das kann vielleicht auch jeder sehen, wenn es richtig gut läuft. Und als ich deine Geschichte gehört habe, habe ich gedacht, und dann hattest du die Idee und warst dann Hebamme und dann hast du Friedhöfe gesaugt, wollte ich gerade sagen, gemäht. Und da war noch irgendwie was, wo ich, ach so, und dann bist du zu deinen Eltern zurückgezogen. Also das hörte sich an wie, dann kam die Berufung und dann hast du erstmal 27 Schritte rückwärts gemacht. Mhm. Hast du das auch so erlebt?
1: Ja, ja, genau so. Vielleicht waren es auch 28 Schritte. Ich habe nicht so genau gezählt. Doch. Und viel auch auf der Stelle tapsen. Ja. Und irgendwann gab es diesen Punkt, da war ich immer noch im Keller. Und es gab noch keine Räumlichkeiten, wo ich gemerkt habe, oben sieht man nur so eine kleine Pflanze, das ist dann der Name Villa Vie. Mhm. Aber nach unten schlägt es Wurzeln. Natürlich war das manchmal für außen nicht sichtbar. Mhm. Was machst du da jetzt eigentlich? Ne, was soll das und wann wird's? Aber ich habe gemerkt, krass, aber nach unten wird ganz viel an Stabilität, obwohl ich nicht wusste, wie das jetzt oben weitergeht. Mhm. Das war eine ganz lange Zeit so wirklich so eine Pflanze. Und was ich gemerkt habe, alles rund um auch Villa Vie, es hat immer erst einmal im Herzen angefangen. Hm. Wenn ich mit Menschen spreche, die wirklich Schwierigkeiten haben, anderen zu vergeben, warum sie vielleicht nicht so da waren in der Situation des Schwangerschaftskonflikts und sie sind den Weg des Schwangerschaftsabbruchs gegangen, als Beispiel, ging es auch bei mir los, dass ich selbst anfange zu vergeben, innerhalb meiner Family oder wie auch immer. Mhm. Also es hat immer erst einmal im Herzen angefangen und dann konnte ich auch frei werden, den Menschen zu begegnen. Mhm. Also es ist ganz tief verwoben und deswegen ist es eher ein Beziehungsleben mit Gott, als Gott, jetzt war das deine Berufung, hier hast du die Akten, lauf los. Mhm. Sondern es ist wirklich immer wieder ein Herz hinlegen, die Emotionen hinlegen.
0: Habe ich das richtig verstanden, Tirza, dass dass der Same schon gelegt worden ist, als du 14 warst, ja. Nach diesem Raum, nach diesem Schutzort. Also ja. Der Same wurde dann schon gelegt und dann hat es gedauert, Wurzeln geschlagen, dann kam irgendwann der Name. Also wirklich so ein langsames Wachstum von deiner Berufung.
1: Und ich habe mich nicht getraut, darüber zu sprechen, weil das so mit 14 vielleicht so fromm klang. Also ich habe mich gar nicht getraut, das nach außen zu tragen, dass ich nicht in so eine fromme Schublade komme. Ach, guck mal, da läuft alles glatt oder so. Aber ja, tatsächlich war es so.
2: Schön.
1: Ja.
2: Wow. Ich finde, eine große Frage im Thema Berufung ist dieses, warte ich auf einen Moment oder liegt es auch im Losgehen so? Und wenn du jetzt gerade sagst, es ist mit 14 entstanden, natürlich sind dann auch mit Ausbildung zur Hebamme und so bist du ja Schritte gegangen, aber wenn du selber sagst, ich sag mal, du warst dann 30 oder so, in 15 Jahren ist so viel Pflänzchen gewachsen und ganz viel Wurzelwerk nach unten, das muss man auch erstmal aushalten. Und man muss erstmal auch das aushalten, dass das auch Berufung ist und das, was passiert, nur eben nicht im Sichtbaren. Und da würde ich gerne mit dir auch noch mal drüber sprechen, dieses Unterscheiden von, ist es jetzt an mir, die nächsten Schritte zu machen oder ist es noch dran zu warten, dass das Wurzelwerk gerade noch wachsen darf? Wie finde ich da irgendwie einen sensiblen, guten Umgang mit?
0: Oh, das ist total schwierig, weil dass ja immer auch ein auf ein Hören auch ausgerichtet ist, wirklich auf ein, wie du es auch gesagt hast, intime Momente mit Gott auch zu haben und das so abzuwägen. Und manchmal ist es ja so, da gibt Gott ein Go und manchmal lässt Gott einen halt auch nochmal eine Runde auf dem Friedhof Rasen mähen. So. aber es ist ganz, ganz schwierig. Wobei, du hast das vorhin gesagt, Glauben und Vertrauen an Gott, das ist immer irgendwo, das ist ja risikobehaftet. Und das heißt auch Risiko, dass ich schon mal losgehe, weil ich gedacht habe, jetzt gehe ich. Und dann vertraue ich aber darauf, dass, wenn das nicht der richtige Zeitpunkt war, dass Gott mich auch zurückpfeift. Und ich glaube, das gibt's ja auch, dass wir manchmal losgehen, vielleicht zu schnell waren und dann Gott die Trillerpfeife holt, so, und genau, so stopp, Moment, das war es jetzt noch nicht. Dreh erstmal noch mal auf dem Friedhof eine Runde im Rasenmäher. Also ja, das gibt es auch. Aber ich glaube, das Entscheidende ist wirklich diese lebendige Beziehung mit Gott zu leben. Und auf seinen Herzschlag da immer mehr zu üben, so auf Gottes Herzschlag zu hören. Vielleicht auch mit anderen dann auch sich anzuvertrauen und sagen, hey, bet für mich oder da andere mit reinzuziehen.
2: Hattest du so Momente, wo du gesagt hast, ich höre das jetzt auf mit dem Warten, ich mache jetzt irgendwas?
1: Ja, aber da hat Gott mir die Tür nicht nur zugemacht, sondern vor der Nase so zugeknallt.
2: Okay.
1: Also das war gar nicht mehr, also dann knallt es auf. Also habe ich verstanden.
2: Ja.
1: So, ne? Also so war es dann. Okay,
2: ja,
1: okay. Habe ich verstanden.
2: Ja.
1: Natürlich ist es auch mit viel Frust verbunden gewesen, so, aber das habe ich dann ja verstanden.
2: Ja.
1: Doch, das kenne ich auch. Und ich glaube, dieses, wenn es nochmal eine extra Runde Rasenmähen ist, es ist jetzt schon auch einige Zeit her, aber ich merke, das hat irgendwie heute sage ich, also damals war es wirklich nicht ersichtlich, wie lange geht die Zeit und so. Heute rückblickend sage ich so, hey, das hat irgendwie mein Muskel trainiert, auch im Durchhalten. Wenn eine Arbeit entsteht, kommen mir immer verschiedene Fragen und verschiedene Herausforderungen. Ne? Es gibt ja verschiedene Phasen und sich daran zu erinnern oder auch einen Ticken ruhiger zu bleiben. Und zum Beispiel mittlerweile, wenn wir öffnen, kommen manchmal bis zu 120 Menschen in die Villa Vie. Und Gastfreundschaft ist nicht schön, dass ihr alle da seid, das auch, sondern es ist hinterher das Putzen, es ist das Aufräumen, es ist Kaugummi vom Boden kratzen. Berufung ist nicht primär wie heute, wo wir darüber sprechen und die Kamera ist da und Menschen dürfen uns zuhören. Das ist mega, aber das sind einzelne Höhepunkte. Mhm. Berufung ist wirklich
2: Alltag,
1: Beziehung einfach mit Gott.
2: Mhm.
1: Eigentlich könntet ihr jeden hier einladen, der eine Beziehung mit Gott lebt und der erzählt aus seinem Leben mit Gott.
2: Mhm, das stimmt. Und das versuchen wir ja auch genau das abzubilden.
1: Genau.
2: Ne? Also Berufung ist nicht das Kamera, Filmreife mit ein bisschen Glitzerstaub und was sich irgendwie nur leicht anfühlt. Ja. und gleichzeitig aber so Menschen, die sagen, ich gehe auf die schweren Wege und da entsteht halt eben auch was draus, was die Welt braucht und Gottes Geschichte braucht und was auch Menschen braucht, die bereit sind, dann diesen, ich sag mal, Preis zu zahlen. Auch den, ja, haben wir es ja auch immer mal wieder drüber, ist ja auch nicht jedermanns Ding, zu sagen, ich gründe eine Villa und mache die krassesten Vertrauensschritte, sondern ich bin anders gestrickt und ich besetze oder ich nehme einen anderen Platz ein. Ne?
0: Ich habe noch das Wort Mut, das mir aufgefallen ist. Das fand ich richtig schön. Du hast es gleich am Anfang auch Ellie gespiegelt, als du gesagt hast, ist ja so einfach, ne? Und also gesagt, einfach klingt hier in dem Setting mutig. Dachte ich, Und dann kam das aber immer wieder, dass Mut da was ganz, ganz Wichtiges ist, weil Mut steckt ja auch in dem Wort ermutigen. Und du ermutigst ja Frauen weiterzuleben. Du sprichst Mut in das Leben von anderen rein. Und du warst selber immer wieder total mutig, Schritte zu gehen, zu vertrauen, so verrückte mathematische Rechnungen aufzustellen, wie 0 plus 0 ist gleich 10.000. Also das finde ich eine sehr schöne Rechnung. Die möchte ich jetzt auch in mein Repertoire aufnehmen. Nein, aber
2: nur nicht im Matheunterricht.
0: Muss ich zum Glück nicht mehr hin. Aber also wirklich Mut ermutigen. Mut zu sprechen, manchmal auch zu erleben, dass Gott dir was zugemutet hat. Das war für mich auch so ein Nugget noch, alles um das Thema Mut, weil mich das sehr, sehr angesprochen hat.
2: Das würde mich mal interessieren, empfindest du dich als mutigen Mensch? Also wäre das so, beschreib dich mal in drei Worten, wäre dann Mut dabei?
1: Also wenn man, vielleicht als drittes. Als erstes wäre emotional, als zweites, weiß ich gar nicht, spontan und drittens vielleicht Mut. Also müsste ich jetzt nachdenken.
2: Ja.
1: Aber mir ist bewusst geworden, Mut beginnt vor dem ersten Schritt. Also genau. Das ist nicht mit oder nach, sondern vor dem ersten Schritt. Das ist so mir irgendwie wichtig geworden. Auch wieder im Verborgenen. Ne? Und es ist ja nicht so, dass jeder mutige Schritt auch dann so ein bewusster Schritt ist, so und jetzt unterschreibe ich diesen Vertrag. Es war ja vielleicht auch mutig, im Rasenmähen zu bleiben, als Beispiel. Mhm. Ne? Was dann vielleicht sich wie so eine Nulllinie auch angefühlt hat und angesehen hat. Also Mut beginnt vor dem ersten Schritt. Das ist etwas, was im Herzen passiert.
0: Mhm. Ja. Das ist ein Satz, den muss ich mir jetzt echt nochmal aufschreiben.
2: Ich wollte gerade fragen, was schreibst du jetzt auf?
0: Ja, weil das ist ja so, das nehme ich auch mit. Mut beginnt vor dem ersten Schritt. Was für ein toller Satz. Mhm. Also es ist nicht nur ein toller Satz, sondern es ist Wahrheit. Mhm. Das will ich nicht vergessen. Deswegen, sorry, habe ich das jetzt so schnell aufgeschrieben.
2: Völlig in Ordnung. Ich leih mir gleich mal deinen Schrift, dann kann ich mir es auch abschreiben.
0: Ja, das finde ich so klasse, weil das ist wahr, bevor du losgehst. Mut beginnt davor. Mhm. Mut beginnt davor. Mhm. Stark. Danke.
1: Danke euch.
2: Wir haben hier schon unsere kleinen Klemmbretter, auf denen steht mein Wort. Und ihr dürft jetzt kurz überlegen, ob es ein Wort gibt, was für euch hängen bleibt, was für euch unser Gespräch zusammenfasst oder was euch irgendwie nochmal ganz besonders berührt hat und das aufschreiben. Ach, was erkläre ich denn eigentlich? Ihr seid ja schon am Schreiben. Muss ich selber kurz mal denken. Bin gespannt. Wer mag anfangen?
0: Ich kann gerne anfangen. Ich habe bei dir geluschert. Ich habe die französische Variante. La vie, das Leben von La vie. Es geht wirklich um Leben und Gott ist der Gott des Lebens, der Lebendigen. Das hat mich wieder so gepackt. Mhm. Genau, La vie.
1: Tatsache. Ich habe das Wort dankbar. Ich weiß gar nicht, ob das schon mal gefallen ist, aber über alles, was wir jetzt auch gesprochen haben und auch die Fragen, was wir gemeinsam gesprochen haben, ich bin einfach dankbar. Das ist einfach dat.
2: Das ist einfach dat. Aus dem Pott. Ich habe auch das Wort Leben, weil ich dachte, ja, alles das, was wir tun, findet ja im Leben statt. Und das hat kein Rezept in dem Sinne, so, ne? Aber wir müssen mutig und bereit sein, es zu leben mit dem, was gerade auch dran ist, ob es ein Friedhofsmoment ist, wo ich Rasen mähe, oder der Moment ist, in großem Vertrauen einen Vertrag zu unterschreiben, wo ich nicht weiß, wie ich den dauerhaft bezahlen soll, oder den Menschen im Leben zu begegnen, die nicht große Reden schwingen, weil die da schön klingen, sondern die wirklich in der Situation stecken und die mitten im Leben begleitet werden wollen. Und irgendwie finde ich das, es klingt so einfach, aber es ist so besonders. Berufung ist mitten in meinem Leben, so wie mein Leben halt gerade ist, Sonne. Ja. Vielen, vielen Dank, Tirza, dass du deine Geschichte mit uns geteilt hast und uns von dem tollen Projekt auch Villa Vie und all dem, was auch so dahinter steckt und dann Wurzelwerk darunter ist, da uns mit hineingenommen hast. Fand ich richtig spannend, dir dazu zu hören. Danke, Christiane, für deine guten Gedanken, das noch anzureichern, auch mit Perspektiven, die man sich auch gut noch mit weiter in sein eigenes Leben und in seine Berufung somit hineinnehmen kann. Ich bin mir sicher, dass ihr auch ganz inspiriert aus diesem Gespräch rausgeht. Und wir würden uns freuen, wenn ihr uns ein Feedback gebt, wenn ihr einen Kontakt zu uns aufnehmt. Was hat euch bewegt in dieser Sendung? Was nehmt ihr mit? Vielleicht für ein Wort, was vielleicht für einen Gedanken? Wenn ihr mehr solcher Sendungen gucken wollt, schaut mal in die Mediathek, denn dort findet ihr noch ganz viele Sendungen, ganz viele Gespräche, die euch für eure eigene Berufung inspirieren können. Wenn du sagst, super Projekt, ich würde das gerne unterstützen, das ist eine spendenfinanzierte Sendung, dann gibt es die Möglichkeit, auf unserer Homepage mehr Infos darüber zu finden und auch die Möglichkeit, uns finanziell zu unterstützen. Ganz herzlichen Dank dafür. Das bedeutet uns wirklich viel. Und so sage ich Tschüss, mach's gut und schalte gerne beim nächsten Mal zu Rise and Shine wieder ein.

Als ich 8 Jahre alt war, ist mein Vater gestorben. Nämlich 2007 ist er zusammen mit 2 türkischen Christen ermordet worden, wegen ihres Glaubens. Und diese Zeit war nicht einfach. Es war eine emotionale Explosion und ich wusste gar nicht, was es wirklich bewirkt. In dieser Zeit von wirklich Leid und sehr viel Schmerzen im Herzen haben sehr viele Leute uns auch unterstützt. In dieser Zeit waren wir irgendwie nicht alleine und sehr viele gläubige Geschwister waren bei uns und haben uns auch in den Kleinigkeiten im Alltag einfach geholfen. Und es war auch so, dass für eine ganz lange Zeit in dieser Anfangsphase, dass sehr viele Leute Briefe geschickt haben und für uns gebetet haben. Und sogar Kinder, die in meinem Alter waren, haben Bilder geschickt und gesagt, dass sie für mich beten und mit Bibelversen geschmückt. Und das hat mich einfach auch sehr, sehr berührt. Eines Tages war ich in meinem Zimmer und hatte gebetet und Gott hat mir einfach gezeigt in dieser Zeit von Leid, dass er so viel in diesem Schmerz dabei war, dass er mich beschützt hat und behütet hat und meine Tränen abgetrocknet hat. In dieser Zeit hat er auch mir gezeigt, wie viele Leute für uns beten und was für eine Armee von Betern hinter mir standen in dieser Zeit, in diesem Kampf des Leidens und dass ich einfach da nicht alleine war. Und da habe ich auch erkannt, was für eine Macht Gebet hat. Und dass wir ein Leib sind und uns einander auch unterstützen. Und das hat mir persönlich sehr geholfen. Und als ich noch jung war, in den ersten 2 Jahren nach dem Tod meines Vaters, habe ich mir immer so gewünscht, so kindlich, dass er doch nicht gestorben sei, dass er doch noch da werde, dass ich vielleicht doch nur träume oder dass er jeden Moment vom Tür hinein spazieren könnte. Jedoch wusste ich tief in mir, dass es eigentlich gar nicht wahr ist. Ich wusste, er ist gestorben, ich werde ihn nie wieder sehen. Und als ich dann es endlich mir klar gemacht habe, hey Miriam, lüg dich selbst nicht an, er wird nicht kommen, er wird nicht hier sein, habe ich dann angefangen zu beten und zu sagen, hey, okay, ich werde ihn im Himmel sehen, aber ich bin erst 10 oder 11 und das dauert vielleicht noch 80 Jahre, bis ich sterbe und zum Himmel komme. Und ich war so, ich weiß, dass du die Macht hast, dass du ihn mir zeigen kannst, in irgendeiner Form, in irgendeiner Weise, dass ich zumindest mich von ihm verabschieden kann. Zumindest ihn einmal das letzte Mal umarmen kann. Das ist dann halt nicht passiert. Und ich wusste, okay, Herr, dein Wille geschehe. Du weißt die Bedeutung und wieso. Jedoch Jahre später, 8 Jahre nach dem Tod meines Vaters, war ich dann in Deutschland, in einer neuen Umgebung, neue Kultur. Ich war immer noch nicht so sicher in der Sprache. Ich bin neu in eine Schule gekommen und in eine neue Gemeinde. Und eines Tages war ich bei meiner Gastfamilie zu Hause in meinem Zimmer, ganz alleine. Und ja, ich habe einfach angefangen, alles zu vermissen. Ich habe meine Familie vermisst, die nicht mit mir gewohnt haben. Ich habe meine Freunde, sogar die Luft vermisst von der Türkei. Und dann ist mir aufgefallen, so Herr, zuerst mein Vater und jetzt alles andere und auch meine Familie. Wieso? Also wieso muss ich vermissen? Ich will nicht mehr vermissen. Ich weiß, dass du mich hierher gerufen hast und ich will hier auch für dich dienen und für dich leben. Aber wie soll das funktionieren? Ich vermisse so sehr und das will ich nicht. Und du bist bei mir. Aber ich war so verwickelt in dieser Vermisstheit, in dieser Einsamkeit, dass ich nicht irgendwie da rauskam. Und an dem Abend habe ich auch nochmal gebetet. Einfach erschöpft auch Gott gesagt, Herr, es ist heute nicht vielleicht ein Tag, wo du mir mein Vater das letzte Mal zeigen kannst, wo ich ihn zumindest umarmen kann. Und ja, mit diesem Gebet bin ich dann auch schlafen gegangen. Sehr erschöpft von Weinen und ja, einfach von Beten. Gott ist so gut. Denn an dem Abend ist etwas passiert, dass ich gar nicht wirklich in Worte fassen kann. Ich habe einen Traum gesehen, obwohl ich es gar nicht als Traum bezeichnen will. Es war eher so real, so echt. Ich habe nämlich meinen Vater sehen dürfen und ich durfte ihn umarmen. Ich durfte einfach mit ihm sein und seine Umarmung spüren.
Und das war so ein Geschenk vom Herrn. Auch als ich aufgewacht bin, hatte ich immer noch seine Umarmung gespürt. Und ich war so dankbar. Nach 8 Jahren durfte ich wieder ihn spüren, ihn sehen. Von einem Tag zum anderen hat Gott einfach meine ganze Perspektive geändert. Ich war nicht mehr, ich habe nicht mehr vermisst. Ich habe einfach den Segen Gottes gesehen. Da, wo ich war, was Gott mir geschenkt hat. Und plus noch dieses Geschenk dazu, dass ich meinen Vater sehen durfte. Ja, Gott hat einfach alles verändert und mir Stück für Stück gezeigt, was gut ist, welchen Segen er mir gegeben hat. Und dasselbe ist eigentlich auch mit dem Tod meines Vaters passiert. Nämlich seit dem Tod meines Vaters hat er Stück für Stück immer gezeigt, was für ein Segen es gebracht hat, was für Früchte es gebracht hat. Am Anfang hatte ich nur die Perspektive, okay, mein Vater ist tot. Er ist nicht mehr hier, ich vermisse ihn. Aber Stück für Stück hat mir gezeigt, hey, guck mal, durch dieses Leid, durch dieses Schmerzen ist so viel Segen herausgekommen, ist so viele Früchte entstanden. Und durch den Tod meines Vaters sind auch neues Leben gekommen in die Leben von anderen Menschen. Und das hat mich so dazu geleitet, dass ich einfach nur noch Gott danken konnte. Ich habe gedankt, weil er so gut ist und weil er einfach diese größere Perspektive hat. Ja, weil ich ihm einfach auch vertrauen kann. Egal, wenn ich es nicht sehe, wenn ich es nicht verstehe, dass er einfach gut ist. Und mein Vater, obwohl er schon gestorben war, hat er durch ein Lied, den er geschrieben hat, mir in meinem Leben eigentlich sehr viel geholfen.

Denn da steht, du bist es würdig, mein Leben zu nehmen. Und das hat jemand geschrieben, der für Jesus gestorben ist. Und nicht nur für ihn gestorben ist, sondern auch für ihn gelebt hat. Und ich habe mich selbst immer wieder gefragt, Herr, okay, ich will mein Leben dir geben. Aber wie kann ich das machen? Weil du bist es würdig und ich will es dir geben. Und diese zwei Aspekte, entweder so wörtlich zu nehmen, okay, bin ich bereit für dich wirklich zu sterben? Und in diesem Aspekt fand ich die Antwort eigentlich gar nicht so schwierig, denn ich wusste, wohin ich gehen würde. Wenn ich sterbe, dann werde ich einfach bei Gottes Herrlichkeit sein, mit ihm sein und die Ewigkeit mit ihm verbringen. Denn Jesus hat den Tod besiegt gehabt und das wäre für mich ein Gewinn. Aber mein Leben zu geben in dem Sinne, hier auf Erden, einfach, dass er es gestaltet, dass er es formt und dass er alles macht, war dann schwieriger. Und ich musste wirklich lernen, Schritt für Schritt, jeden Tag, ihm zu vertrauen und mein Leben erneut ihm zu geben. In Philipper 1, 21 steht, denn mein Leben ist Christus und Sterben ein Gewinn. Und das verdeutliche ich sehr, sehr klar. Sterben ist ein Gewinn und Leben ist Christus, egal in welcher Form. Und ich habe mir auch vorgenommen, wirklich Gold, Silber und Edelsteine zu sammeln. Sachen, die nicht vergänglich sind, sondern wirklich bleiben für Gottes Reich. In meiner Schwachheit wollte ich, dass er mir die Kraft gibt, jeden Tag neu für ihn zu leben. Wie auch mein Vater dieses Lied geschrieben hat, ein paar Monate vor seinem Tod, er ist würdig, mein Leben zu nehmen. Und das will ich auch machen, das will ich auch tun. Und ich will, dass er wirklich mein Leben hat und in seinen Händen hält. Genauso wie es schon seit Anfang an, seit dem Tod meines Vaters mich immer begleitet hat, will ich es immer wieder weiterhin für mich als Ziel setzen, dass er es würdig ist, mein Leben zu nehmen.

0: mal. Und die Frau hat gesagt, raus hier, ich will gar nichts mit diesem Thema zu tun haben. So, und draußen stand aber dieser junge Mann mit seinem Teppichmesser. Ja, und das war eine Situation, die mich in höchste Bedrängnis gebracht hat. Und plötzlich sah ich von hinten zwei Afrikaner reinkommen. Und mein erster Gedanke war, oh, jetzt geht's mir richtig an den Kragen. Jetzt sind die schon zu Afrikaner auf diesen jungen Mann zugehen. Schlau genug, um das zu tun, was er gesagt hat. Wut hatte, obwohl ich sie gar nicht
1: bisher so abgegeben hast. Wie haben die
0: geritzt? So, wo ich rauskam, da gemerkt haben, ich war mittlerweile auf eine andere Schule gekommen, hatte eine Freundin, die mich auch gestellt. Und so ist das relativ auch glimpflich ausgegangen.
1: Vielen Dank, dass du heute Abend hier bist und uns teilhaben lässt an dieser Geschichte. Wir werden gleich auch noch ein bisschen mit dir weiterreden. Björn hat gemerkt, dass er irgendwie so sein Leben ein bisschen an die Wand gefahren hat und hat sich nach einem Neuanfang gesehnt. Und den jungen Mann, den wir jetzt kennenlernen, der hat etwas Ähnliches erlebt. Der hat sein Leben so richtig an die Wand gefahren und auch er hat sich nach einem Neuanfang und nach Vergebung gesehnt.
2: Guten Tag. Man kennt mich am besten als Schächer. Das ist ein altes Wort. Es heißt so viel wie Mörder, Räuber, Verbrecher. Und ja, leider muss ich gestehen, dass diese Beschreibung auf mich zutreffen. Deswegen rede ich auch gerade aus einer ganz unangenehmen Position zu Ihnen. Festgenagelt an einem Holzkreuz. Und in wenigen Stunden werde ich tot sein. Heute wurde nicht nur ich gekreuzigt. Nein, wir hängen zu dritt hier. Schräg gegenüber hängt mein Kumpel. Wir hatten Seite an Seite gearbeitet, als wir erwischt wurden. Nun hängen wir hier, Seite an Seite, am Kreuz. Zwischen uns hängt der Jude Jesus. Warum er verurteilt wurde, kann ich nicht sagen.

0: der Karte geguckt und auf Umwegen dann sind wir eben hierher gekommen. Hm?
1: Das beschauliche Emden war beiden von Anfang an sympathisch.
0: Einmal, das, wenn man reinfährt, dann fährt man auf das Vorhof.
2: Ansprechend sind gewaltig. Hier ist richtig was los.
1: Umsehende Kirchenöffner aktiv. Sie schließen die Kirche für Touristen auf, erzählen von der Geschichte der Kirche und zeigen die besonderen Sehenswürdigkeiten. Die Krummhörn und Ostfriesland als neuen Wohnort entdecken. Auch das ist ein Projekt der beiden Neuemder. Und sie verbringen gerne Zeit an der frischen Luft und genießen die Nordsee als Naherholungsgebiet direkt vor der Haustür. Und dann sind da noch die beiden Katzen, Pünktchen und Anton, die einzigen gebürtigen Emder in der Familie. Engel sind neben Uhren Regina Becks besondere Sammelleidenschaft. Überhaupt schätzt sie Gegenstände mit Geschichte, wie die alte Drehorgel, die sie in Köln einem Nachbarn abkaufte. Heute ihr ganzer Stolz.
0: Zu Weihnachten, Heiligabend, hatten wir das erste Jahr angefangen ans Fenster und ein paar Weihnachtslieder gespielt. Hörten wir irgendwo klatschen und es bimmelte an der Haustür. Die Nachbarn kamen, auch kommt rüber zu uns. Ne? Und jetzt ist es, ja, wenn man
3: Tradition.
0: Sagen kann, bei dreimal, ist schon Tradition. Also Heiligabend werden da etliche Lieder dann gespielt.
2: Um 22 Uhr.
0: Hm? Genau, um 22 Uhr.
1: Der christliche Glaube ist für Regina Beck schon lange ein wichtiger Teil ihres Lebens.
0: Und dann, als ich, da war ich glaube ich 18, wohnte schon in Nürnberg, habe ich eine Freundin gefunden, die aus einer sehr, sehr, ich möchte fast sagen, strenggläubigen evangelischen Familie war. Und da sind wir zu Freizeiten und einmal zu einer, wie man es nannte, Evangelisation. Schwierig. Und dann wird man dann gefragt, willst du dabei bleiben, beziehungsweise willst du dein Herz Jesus schenken? Das war die Frage. Und man bekam Zeit und irgendwann im Laufe dieses Abends habe ich auch Ja gesagt. Und das war für mich wahrscheinlich so eine Art Schlüsselerlebnis. Ich bin immer dabei geblieben. Auch in schweren Zeiten. Und ja, bin es ja heute noch und gerne. Natürlich ist man da nicht erfreut, dass es einen mit so einer Krankheit trifft. Weder wenn ich den Mann betreut habe, als ich ihn betreut habe, noch als ich es dann später selber bekam. Ja, es ist irgendwie so, Gott hilft einen nicht am Leiden vorbei, aber er hilft einen hindurch. Und es gibt auch, was meine Krankheit betrifft, auch sehr, sehr viele positive Erfahrungen. Ich möchte deswegen nicht noch mal so eine Krankheit haben. Aber ich habe gemerkt, wie Dieter zu mir gehalten hat in all den schwierigen Zeiten. Und habe auch sonst sehr viel Positives erfahren, sei es vom Klinikpersonal, sei von Bekannten. So habe ich trotz allem, obwohl die Krankheit kann ja immer wiederkommen, nicht. Ja, ich würde sie keinem wünschen, aber trotzdem, ich habe deswegen auch nie gezweifelt. Man war nicht immer ein fröhlicher Christ, aber man war Christ, ja. Oder man ist noch Christ.
1: Ja. Bibel TV gibt es schon seit dem Jahr 2002. Und noch immer kommen täglich neue Zuschauer hinzu. So wie vor kurzem Regina und Dieter.
0: Ja, es ist noch gar nicht so lange her. Da hatten wir im Fernsehen rumgeschaltet, warum weiß ich nicht, oder wollten abschalten und nochmal geguckt. Und dann sahen wir Bibel TV. Das war uns bisher neu. Ja, und dann hatten wir uns den Sender gemerkt und jetzt sind wir stetiger Gast. Ja.
1: Neben den alten Spielfilmen mögen die beiden eine Sendung ganz besonders. Das Leben genießen mit Joyce Meyer.
2: Dieses Lebendige, das ist gelebtes Christentum.
0: Ja, man kann sich mit, nicht mit ihr, aber mit dem, was sie sagt, identifizieren. Es ist so alltäglich. Ne? Man kann sagen, ja, das ist mir widerfahren oder es könnte mir widerfahren.
2: Aus dem wahren Leben gegriffen und immer wieder die Hinweise auf die Bibel. wo man es praktisch nachlesen kann.

0: ist ja nicht so, dass man als Christ auch immer christlich lebt und entscheidet. Es ist ja immer so ein...
1: Eine Gratwanderung? Ja.
0: Eine Gratwanderung nicht, aber man muss sich manchmal das durchbeißen oder durchkämpfen hin zum Guten, hin zum Christlichen hin. Der innere Schweinehund ist ja, der wacht ja auch immer, nicht? Ja, es ist ja so, nicht nur, dass man Christ ist, die anderen sollen das ja auch spüren. Die müssten ja sagen, Mensch, was ist das für ein Mensch? Was glaubt er, welche Religion hat er, dass der so gut ist? Und der Kampf dahin, der ist lang.
1: Ja, so gut, ja.
0: Das auch zu leben, nicht? Hm. Und da suchen wir uns auch bei BibelTV Sendungen und ja, Anregungen, um eben besser zu sein.
2: Damit BibelTV vielen Menschen praktische Lebenshilfe bieten kann, unterstützen Regina und Dieter BibelTV.
0: Ja, ich möchte, dass der Sender weiter besteht, dass er sich weiter ausbreiten kann. Und eine Spende, würde ich sagen, ist, so sehe ich das, eine Investition in die Glaubwürdigkeit, in den Glauben.
2: Und was wünschen Sie BibelTV für die Zukunft?
1: Wir wünschen BibelTV, dass dieser wichtige Sender in ganz Deutschland oder im ganzen deutschsprachigen Raum gesendet wird. Das wünschen wir.
0: Ja, und dass die drei Worte weitersagen, beten, spenden von vielen Menschen gehört und getan werden.

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Sie ist 18 Jahre